0: Dollar eingenommen hat. Damit ist SpaceX knapp 1,8 Billionen Dollar wert. Ab heute Abend kann man die Aktie dann handeln. Giselle Uecker, WDR New York.
1: Der Weltraumkonzern gilt für viele als zukunftsweisend. Besonders erfolgreich ist das Unternehmen mit dem Satellitendienst Starlink, das bereits mehr als 12 Millionen Menschen mit Internet versorgt. Das ebenfalls von SpaceX entwickelte Raketensystem Starship hingegen schreibt bisher noch rote Zahlen, genau wie die KI-Sparte xAI, die viele Investitionen frisst. Das große Ziel von Elon Musk ist es, Menschen irgendwann bis zum Mars zu bringen.
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0: In Gelsenkirchen wird es wahrscheinlicher, dass der stellvertretende AfD-Bürgermeister abgewählt wird. Unter anderem die Viererkoalition aus CDU, SPD, Grünen und FDP ist dafür offen. Das haben die Fraktionen auf WDR-Anfrage bestätigt. Auslöser ist ein umstrittenes Video, in dem der Bürgermeister und andere AfD-Politiker Sinti und Roma dazu auffordern, die Straßen sauber zu machen. Danny Papst für WDR aktuell.
3: Für eine Abberufung von AfD-Politiker Norbert Emmerich als Bürgermeister braucht es eine Zweidrittelmehrheit im Stadtrat. Aus der Viererkoalition haben SPD, Grüne und FDP mitgeteilt, für die Abberufung zu stimmen. Die CDU wäre ebenfalls offen dafür, wenn sie in Absprache mit den anderen Fraktionen sicher wäre, dass der Antrag Erfolg haben könnte. Für die nötige Mehrheit ist die Koalition nämlich auch auf die Stimmen von kleineren Parteien angewiesen.
0: Das Wetter in Nordrhein-Westfalen. Heute Nacht ist es stark bewölkt und es zieht Regen durch. Tagsüber ist es die meiste Zeit dann bewölkt und wiederholt fällt Regen. Und das sind die Höchstwerte in Lüdenscheid 17 Grad, Münster 19 und in Kerpen maximal 20 Grad. Und das war WDR aktuell.
4: 2 Uhr.
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6: Weiterhin mit Jerzy Mai und wie vorhin versprochen zunächst mit Zeit für Musik aus der Feder von Felix Mendelssohn Bartholdy. Für eine seiner Streichersinfonien, die er als junger Teenager komponierte, konkret für die Nummer 9 in C-Dur, bei der Erinnerungen an eine Schweizreise durchklingen. Mit offenen Ohren hatte er dort auch Volkslieder aufgeschnappt. Alle Details hat jetzt die Hannover Band unter Roy Goodman.

Die Hanover Band, seit über 4,5 Jahrzehnten erfolgreiches Originalklang-Ensemble aus England, hier gerade zu hören unter Leitung von Roy Goodman 1992 mit Mendelssohns Schweizer Sinfonie Reiseerinnerungen des jungen Felix Mendelssohn Bartholdy. Kein Land, sondern eine schwankende Tageszeit begegnet uns in der nächsten Musik, der Sonnenuntergang oder auf Italienisch Il Tramonto, versinkendes Licht als Symbol für das tödliche Ende einer Liebesgeschichte. Jetzt besungen von Magdalena Kozina und begleitet vom Henschel-Quartett mit einem lyrischen Gedicht von Ottorino Respighi.

Il Tramonto, eine Art kammermusikalische Mini-Kantate, dieses 1914 komponierte lyrische Gedicht von Ottorino Respighi. Textvorlage war die italienische Übersetzung eines englischen Gedichts rund um eine tragische Liebesgeschichte, die in einem Sonnenuntergang endet. Besonders besetzt hier mit Mezzosopranistin und 4 Streicherstimmen, in unserem Fall mit Magdalena Kozina und dem Henschel-Quartett. Das ARD-Nachtkonzert, präsentiert von BR Klassik, wir erweitern die Besetzung wieder, für ein Klavierkonzert des Beethoven-Schülers Ferdinand Ries für sein 9. Opus 177 in G-Moll. Und das in einer US-Einspielung mit dem Orchestra Now unter Leon Botstein am Flügel der Australier Piers Lane.

Der australische Pianist Piers Lane und das amerikanische Orchestra Now, dirigiert von Leon Bodstein, spielten dieses Klavierkonzert in G-Moll, Opus 177 von Ferdinand Ries. Kammermusikalisch geht's weiter in unserem heutigen Nachtkonzert mit Flöte, Bratsche und Cello nach Noten des französischen Mozart-Zeitgenossen François de Vienne.

Gehobene Salonmusik des Franzosen François de Vienne, sein F-Dur Trio Nummer 4, hier in italienischer Einspielung mit einem Ensemble rund um die Flötistin Sara Legas. In barocker Klangfarbe haben wir jetzt Tafelmusik für sie, komponiert in den 1730ern von Georg Philipp Telemann, passt auch ohne Tafelrunde, sondern als entspannte Nachtbegleitung. Viel Vergnügen!

Tafelmusik von Georg Philipp Telemann, 8 abwechslungsreiche Sätze einer Suite in B-Dur in einer Londoner Einspielung mit dem King's Concert. Mit einer C-Dur-Sonate von Scarlatti begleitet uns Fazil Say auf 4 Uhr zu. Mit Bach starten wir nach den Nachrichten in die nächste Runde. Bis gleich.

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1: Die Nachrichten mit David Rühl. Guten Morgen. In Bonn können Busse und Bahnen ab Montag kostenlos genutzt werden bis zum Ende des Monats. Das hat der Stadtrat beschlossen, weil es große Probleme durch die Sperrung der Nordbrücke über den Rhein gibt. Sebastian Tittelbach, WDR Bonn.
2: Ziel sei es, Autofahrern ein zeitlich befristetes Angebot zu bieten, das eigene Fahrzeug stehen zu lassen. Das Maßnahmenpaket sieht außerdem weitere Park-and-Ride-Plätze in und um Bonn vor. An mehreren Stellen im Stadtgebiet soll auch die Verkehrsführung so geändert werden, dass Busse und Bahnen nicht im Stau stehen. Bereits beschlossen ist mehr Homeoffice in der Stadtverwaltung. Außerdem laufen Gespräche, den Fährverkehr auf dem Rhein auszuweiten. Kritik gab es im Stadtrat an den Plänen, auf mehreren wichtigen Innenstadtstraßen die Spuren für Fahrräder und Busse wieder zu entfernen.
1: In der EU gelten seit Mitternacht deutlich schärfere Asylregeln. Sie sollen schnellere Asylverfahren und konsequentere Abschiebungen ermöglichen. Unter anderem können nun in Nicht-EU-Ländern sogenannte Rückführungszentren errichtet werden für abgelehnte Asylbewerber, die nicht in ihre Heimatländer abgeschoben werden können. Um die Reform war jahrelang gerungen worden. Der größte Börsengang der Geschichte ist perfekt. Elon Musks Weltraumfirma SpaceX hat mitgeteilt, dass sie rund 75 Milliarden Dollar eingenommen hat. Damit ist SpaceX fast 1,8 Billionen Dollar wert und Musk wird zum ersten Menschen mit einem Vermögen von mehr als einer Billion Dollar. Ab heute Abend kann die Aktie dann gehandelt werden.
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1: Die Fußball-Weltmeisterschaft ist eröffnet. Beim ersten Spiel hat Co-Gastgeber Mexiko gegen Südafrika gewonnen mit 2:0. In Herten ist am Abend auch das nach Veranstalterangaben größte Public Viewing in Nordrhein-Westfalen gestartet, allerdings eher mau. Auf der Zeche Ewald waren rund 100 Fußballfans. Daniel Schmitz für WDR aktuell.
3: Direkt neben dem alten Förderturm ist alles angerichtet für einen langen WM-Sommer. Es gibt Essens- und Getränkestände, 3 Leinwände, ein großes Zelt und Platz für bis zu 10.000 Menschen. Der Auftakt ist aber so ziemlich ins Wasser gefallen. Bei regnerischem Wetter wollte nicht so wirklich WM-Stimmung aufkommen. Die wenigen Besucher haben das Spiel lieber drinnen im Zelt geguckt. Darunter auch 2 südafrikanische Fans aus Bochum, für die es am Ende aber nichts zu feiern gab.
1: Und so wird das Wetter bei uns in Nordrhein-Westfalen. Heute Nacht ist es stark bewölkt und es zieht noch ziemlich viel Regen durch. Tagsüber ist es dann die meiste Zeit bewölkt und es fällt dann auch nochmal teils schauerartiger Regen. Die Höchstwerte erreichen heute in Monschau 17 Grad, in Gütersloh sind es 19 und in Königswinter 20 Grad. Der morgige Samstag, der startet mit vielen Wolken und noch ein paar Schauern. Im Tagesverlauf lockert es dann von der Eifel her auf und es ist dann meist trocken bei 14 bis 22 Grad. 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
5: Weiterhin mit Jerzy May. Schön, dass Sie sich von uns durch diese Nacht begleiten lassen. In dieser Stundenrunde mit Zeit für Musik von Johann Sebastian Bach, Cécile Chaminade und Pierre Roth. Los geht's also mit Bach und einem Konzert in E-Dur, einst für Cembalo gedacht und natürlich ebenso feines Repertoire für den modernen Flügel. Umso mehr, wenn er von so fantastischen Musikerinnen wie Beatrice Rana gespielt wird, einfühlsam umrahmt von der Amsterdam Sinfonietta.

Bachs E-Dur-Konzert in seinem Werkeverzeichnis auf Platz 1053. Den Solopart übernahm die Pianistin Beatrice Rana, begleitet von der Amsterdam Sinfonietta. Eine ganz andere Klavierfarbe haben wir jetzt für Sie in dieser ARD-Nachtkonzertrunde mit Kammermusik der Französin Cécile Chaminade, und zwar mit ihren drei Stücken Opus 31. Da ist der Flügel im eleganten Dialog mit der Violine, und damit jetzt Johann Blanchard mit Julia Galitsch.

Musik des französischen Beethoven-Zeitgenossen Jacques-Pierre Joseph Roth. Wir hörten sein Violinkonzert Nummer 10 in H-Moll Opus 19. Den Solopart spielte Friedemann Eichhorn. Nicolas Pasquet leitete das SWR-Rundfunkorchester Kaiserslautern. Mit Musik von Joseph Haydn starten wir gleich nach den Nachrichten in die nächste Runde ARD-Nachtkonzert.

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1: Die Nachrichten mit David Rühl. Guten Morgen. Die Fußball-Weltmeisterschaft ist eröffnet. Das erste Spiel gewann Gastgeber Mexiko gegen Südafrika mit 2:0. Jakob Rüger, WDR Sport.
2: Nach dem Eröffnungsspiel zwischen Mexiko und Südafrika steht der brasilianische Schiedsrichter Wilton Pereira Sampaio im Mittelpunkt. Er verteilte gleich 3 Platzverweise. So viele gab es zuletzt in einem WM-Spiel beim Turnier 2006. Julian Quiñones und Raúl Jiménez bescherten dem Co-Gastgeber Mexiko einen 2:0 Auftaktsieg. Der wurde von Ausschreitungen überschattet. Rund 2000 Demonstranten versuchten gewaltsam in das Aztekenstadion zu kommen. Sie warfen Leuchtraketen und Steine auf Sicherheitskräfte.
1: In Bonn kann man ab Montag bis Ende des Monats kostenlos Bus und Bahn fahren. Das hat der Bonner Stadtrat beschlossen. Hintergrund ist die Sperrung der Nordbrücke, die zu großen Verkehrsproblemen geführt hat. Die Stadt will damit Anreize setzen, das Auto stehen zu lassen. In Nordrhein-Westfalen soll heute in vielen Läden gestreikt werden, unter anderem bei Primark, H&M und Zara. Die Gewerkschaft Verdi will so im Tarifkonflikt im NRW-Einzelhandel den Druck erhöhen. Verdi fordert für die rund 700.000 Beschäftigten mindestens 225 Euro mehr im Monat. Den Arbeitgebern ist das zu viel. Der größte Börsengang der Geschichte ist perfekt. Elon Musks Weltraumfirma SpaceX hat mitgeteilt, dass sie rund 75 Milliarden Dollar eingenommen hat. Damit ist SpaceX knapp 1,8 Billionen Dollar wert. Ab heute Abend kann die Aktie dann gehandelt werden. Giselle Uecker, WDR New York.
3: Der Weltraumkonzern gilt für viele als zukunftsweisend. Besonders erfolgreich ist das Unternehmen mit dem Satellitendienst Starlink, das bereits mehr als 12 Millionen Menschen mit Internet versorgt. Das ebenfalls von SpaceX entwickelte Raketensystem Starship hingegen schreibt bisher noch rote Zahlen, genau wie die KI-Sparte xAI, die viele Investitionen frisst. Das große Ziel von Elon Musk ist es, Menschen irgendwann bis zum Mars zu bringen.
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1: Ein Anwohner fordert, dass die Düsseldorfer Rheinkirmes früher schließt. Er hat die Forderung dem Stadtrat vorgelegt. Peter Hild, WDR Düsseldorf dazu, wie groß die Erfolgsaussichten sind.
4: Im Moment nicht sonderlich groß, schätze ich, auch wenn der Anwohner jetzt droht, die Einhaltung der Schließzeit notfalls per Eilklage einzufordern. Im Vorjahr gab es mehrere Verstöße gegen das Kirmesende unter der Woche um Mitternacht. Da lief in einigen Zelten noch länger Musik. Ein Kirmessprecher hat mir gesagt, dass man Beschwerden ernst nehme. Alle Betriebe würden nochmal auf die Lärmgrenzen und Öffnungszeiten hingewiesen. Würde früher dicht gemacht, wäre das jedoch ein zu starker Einschnitt für die Schaustelle, heißt es. Dann müsste die Rheinkirmes womöglich um einige Tage verlängert werden.
1: Und das Wetter in NRW tagsüber meist bewölkt. Wiederholt gibt es Regen bei 17 Grad in Lüdenscheid und 19 Grad in Münster. Das war WDR aktuell.
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6: Am mittlerweile sehr frühen Freitagmorgen, und in den starten wir mit Joseph Haydn, mit einem Scherzando in F-Dur. Herzlich willkommen, sagt Jerzy May. Ob Sie schon länger dabei sind oder gerade erst dazugekommen, ob noch oder schon wach.

Das Heidenensemble Berlin unter Bernhard Hartog mit Musik in F-Dur des Namenspatrons und zwar in einer Bearbeitung gespielt mit dem ersten der sechs Scherzandi. Für Listenfreunde im Werkeverzeichnis des niederländischen Musikwissenschaftlers Anthony van Hoboken unter Römisch 233 aufgeführt. Im Mittelpunkt der kommenden fast 11 Minuten steht die Flöte und damit in einer BR-Studioproduktion von 1991 Andras Adorjan. Begleitet wird er vom Münchner Kammerorchester unter Hans Stadelmeier. Die Noten lieferte ein Franzose des 18. Jahrhunderts, François de Vienne, hier der Kopfsatz seines Flötenkonzerts Nummer 6 in D-Dur.

klassische französische Flötenklänge von François de Vienne, meisterhaft umgesetzt von András Adorján, dem in Deutschland lebenden Wahldänen aus Ungarn. Immer wieder spannend, wie international die Biografien besonders in der Welt der Musik sind. Im besten Sinne grenzenlos. Umso mehr, wenn dann auch die Werke noch Zeit und Raum überspringen. Das war der erste Satz aus François de Viennes Flötenkonzert Nummer 6 in D-Dur. Hans Stadelmeier dirigierte das Münchner Kammerorchester. Auch die nächste Aufnahme ist eine BR-Studioproduktion aus den 90er Jahren und ebenfalls mit einem Musiker wie Adorján eng der Münchner Musikhochschule verbunden. Die Rede ist vom Pianisten Michael Schäfer. In den kommenden 10 Minuten erzählt er uns am Flügel Geschichten von Strauß, wie sie Erich Wolfgang Korngold notiert hatte und Johann Strauß' Sohn meinte.

Der Pianist Michael Schäfer mit Geschichten von Strauss, Erich Wolfgang Korngolds 1931 komponierten Klavierverbeugungen vor der Walzerkunst von Johann Strauss Sohn. Wir verneigen uns jetzt vor einer hochbegabten Engländerin des 19. Jahrhunderts, der ersten, die in ihrer Heimat größere Orchesterwerke und Kammermusik veröffentlichte. Und wir haben in gewisser Weise beides im Programm, denn das folgende Andante, das schrieb sie eigentlich für eine Klarinettensonate, um es dann später selbst zu orchestrieren. Die Rede ist von Alice Mary Smith.

Die Klarinettistin Angela Malmsbury und die London Mozart Players unter Howard Shelley. Auch die Komponistin war Londonerin, Jahrgang 1839, Alice Mary Smith. Von ihr stammte dieses Andante. Wir tauschen die Klarinette gegen das Englischhorn aus der Verwandtschaft der Oboe für ein Concertino des Italieners Gaetano Donizetti in G-Dur. Für italienisches Flair sorgt der Solist Diego Di Nicciacci, der auch das Orchestra di Padova e del Veneto leitet,

Gaetano Donizetti, mal nicht als Opernkomponist mit einem Concertino in G-Dur für Englischhorn und Orchester, könnte aber auch als Arie ohne Worte durchgehen. Die gesangliche Solostimme steuerte Diego Di Nicacci bei und leitete auch noch das Orchestra di Padova e di Veneto. Das WDR-Sinfonieorchester Köln, das führt uns jetzt musikalisch in den hohen Norden mit dem zweiten der vier symphonischen Tänze von Edvard Grieg über Motive seiner norwegischen Heimat. Übrigens auch die des Dirigenten der Aufnahme, Eivind Odland.

Musik von Edvard Grieg, der zweite seiner symphonischen Tänze, Opus 64, gespielt vom WDR-Sinfonieorchester Köln, am Pult Eivind Othland. Und das war das heutige ARD-Nachtkonzert, präsentiert von BR Klassik. Am Mikrofon verabschiedet sich mit Dank für Ihr Interesse Jerzy May. Bis zum nächsten Mal. Ihnen noch einen schönen Freitag. Hoffentlich weiter mit Zeit für Musik.

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1: Die Nachrichten mit Martin Groß. Guten Morgen. Co-Gastgeber Mexiko hat das Eröffnungsspiel der Fußball-Weltmeisterschaft gewonnen. Mit 2:0 gegen Südafrika. Im Aztekenstadion von Mexiko-Stadt waren 80.000 Zuschauer. Vor deren Augen erzielte Raúl Jiménez eines der beiden Tore.
2: Ich bin sehr glücklich und freue mich, diesen Traum leben und hier stehen zu dürfen. Meine Gedanken waren schon seit heute Morgen bei dem Spiel und ich habe darauf gebrannt, auf dem Platz zu stehen. Die Nationalmannschaft bei so einem Turnier zu repräsentieren, wird mich für immer stolz machen.
1: Bei der Eröffnungsfeier vor dem Spiel traten unter anderem Popsängerin Shakira und Tenor Andrea Bocelli auf. Während des Spiels gab es vor dem Stadion in Mexiko-Stadt Auseinandersetzungen zwischen der Polizei und Demonstranten. Die protestierten unter anderem dagegen, dass es in dem mittelamerikanischen Land so viele ungeklärte Vermisstenfälle gibt. Dabei geht es häufig um Menschen, die von Drogenkartellen verschleppt werden. Im Iran hat es in der vergangenen Nacht offenbar keine weiteren Luftschläge der USA gegeben. Vorher hatte Präsident Trump die angedrohten neuen Angriffe zurückgezogen. Seine Begründung ist, dass es bald ein Abkommen mit dem Iran über ein Ende des Krieges geben könnte. Das hat Trump schon oft angekündigt. Was jetzt aber wirklich dafür sprechen könnte, erklärt Gudrun Engel, WDR Washington.
3: Erstens, Donald Trump hat den ganzen Tag am Telefon verbracht mit all seinen Partnern und Verbündeten im Nahen Osten in der Region. Zweitens, er hat das Bombardement für die Nacht abgesagt. Und drittens, er hat auch schon Ort, Zeit und Person benannt, die dieses Abkommen mit dem Iran unterzeichnen soll. Er hat gesagt, das soll in Europa stattfinden am kommenden Wochenende. Und J.D. Vance, der Vizepräsident, sei derjenige, welcher dieses Abkommen unterschreiben soll.
1: In der Europäischen Union treten heute neue Asylregeln in Kraft. Die Mitgliedsländer hatten sich nach jahrelangen Debatten darauf geeinigt. Ob und wie die 27 Staaten die Asylreform umsetzen, ist trotz des Stichtags heute teilweise offen. Was die Regeln vorsehen, berichtet Katrin Schmidt, WDR Brüssel.
4: Kernelement der Asylreform ist, dass alle Personen, die irregulär, also ohne Aufenthaltstitel, in die EU einreisen, künftig einheitlich registriert und überprüft werden, im sogenannten Screening direkt an den EU-Außengrenzen, also etwa in Italien, Griechenland, Bulgarien, aber beispielsweise auch an einem deutschen Flughafen. Zuständig für die Asylverfahren bleiben die Staaten, in die zuerst eingereist wurde. Ein Solidaritätsmechanismus im Asylpakt soll aber für ihre Entlastung sorgen. Darin wird geregelt, in welchem Maße die anderen EU-Staaten mit finanziellen Beiträgen, Sachleistungen oder der Übernahme von Asylsuchenden einspringen.
1: Weitere Meldungen im Überblick. Die Stadt Bonn will wegen der gesperrten Nordbrücke den Verkehr auf den Straßen entlasten. Der Rat hat beschlossen, dass Busse und Bahnen ab Montag kostenlos sind. Die Hoffnung ist, dass so mehr Menschen auf die öffentlichen Verkehrsmittel umsteigen. Der Bundestag berät heute zum ersten Mal über die geplante Gesundheitsreform. Es soll gespart werden, etwa bei Ärztehonoraren und Rabatten für die Pharmaindustrie. Patienten und Patientinnen müssen sich auf höhere Zuzahlungen für Medikamente einstellen. Die Krankenkassen haben hohe Schulden. Ministerin Warken will mit der Reform rund 16 Milliarden Euro einsparen. In mehreren Städten in Nordrhein-Westfalen wollen heute Mitarbeiter aus dem Einzelhandel streiken, unter anderem von Handelsketten wie Primark, H&M und Zara. Die Gewerkschaft Verdi sagt, die Arbeitgeber bewegten sich zu wenig im Tarifkonflikt. Rund 700.000 Menschen arbeiten im nordrhein-westfälischen Einzelhandel. Verdi fordert für sie mindestens 225 Euro mehr im Monat. Den Arbeitgebern ist das zu viel.
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1: Vor einem Gericht in München geht es heute um eine grundsätzliche Frage in der Musik. Mit welchen Liedern darf eine künstliche Intelligenz trainiert werden? Darüber streiten das US-Unternehmen Zuno und die deutsche GEMA, die die Interessen von Künstlern vertritt. Heute wird das Urteil erwartet. Simone Schlosser, WDR Kultur.
5: Komponiere mir ein Lied, das klingt wie ein Schlager. Solche Befehle löst das KI-Tool Zuno innerhalb von Sekunden. Die große Frage lautet, wieso kann die KI das? Für die deutsche Verwertungsgesellschaft GEMA ist die Antwort klar, weil Zuno mit genau solchen Songs trainiert wurde. Zum Beispiel Atemlos durch die Nacht von Helene Fischer. Aber auch andere Songs, die in Deutschland geschrieben wurden, sollen in das KI-Training eingeflossen sein. Bezahlt wurde den Komponisten dafür nichts. Die GEMA fordert deshalb Schadensersatz. Das Urteil könnte richtungsweisend sein. In einem ähnlichen Fall hatte ein Gericht der GEMA bereits Recht gegeben.
1: Das Wetter in Nordrhein-Westfalen. Der Tag wird grau, windig und nass. Immer wieder fällt Regen und auch in Regenpausen lockert die Bewölkung kaum auf. Bei Höchstwerten von 18 Grad in Schwerte, 19 Grad in Siegen und 20 Grad in Wesel. Morgen wird es freundlicher, nur nördlich der Ruhr sind weiterhin Schauer möglich. Und am Sonntag ziehen wieder vermehrt Wolken und Schauer durch, gelegentlich zeigt sich aber auch die Sonne. Das war WDR aktuell.
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6: Heute mit Nicola Triebern. Schönen guten Morgen. Wir starten hier mal sehr temperamentvoll ins Mosaik mit einer Musik, die irgendwie auch ganz gut passt zur aktuellen Fußball-WM. Es ist ein Stück aus der Suite Aus aller Herren Länder vom Polen Moritz Moszkowski. Und ich mache es mal ein bisschen spannend und sage nochmal noch nicht, welches Land hier vertont wird. Vielleicht erkennen Sie es nur so viel. Bei der aktuellen WM ist es nicht dabei.

Ja, was würden Sie sagen? Klang das nach Spanien, Polen, Italien vielleicht? Alles Länder, denen Moritz Moszkowski einen Satz gewidmet hat in seiner Suite mit dem Titel Aus aller Herren Länder. Das war das Finale daraus und es gehört tatsächlich zu keinem der drei Länder, die ich gerade aufgezählt habe, sondern zu Ungarn. War zugegebenermaßen nicht ganz einfach zu erraten, aber ab und an konnte man vielleicht so kleine Anklänge an die ungarischen Tänze von Johannes Brahms hören. Hier ist das WDR3 Mosaik, wo wir gerade schon so mitreißende Musik gehört haben, führen wir das noch ein bisschen fort mit Beethoven. Wobei unser nächstes Stück schwankt. Es prescht mal voran, mal hat es ganz himmlische Momente des Innehaltens. Einige der schönsten, würde ich sagen, dieser Art, die Beethoven überhaupt komponiert hat, da schweben wir plötzlich wirklich auf einer Wolke der Harmonie, irgendwo in höheren Sphären. Ich bekomme da immer so eine leichte Gänsehaut. Aber Beethoven wäre nicht Beethoven, wenn er nicht doch am Ende in tosendem Triumph enden würde. Wir hören das Finale aus dem 4. Klavierkonzert mit einer sehr knackigen oder in einer sehr knackigen und zupackenden Einspielung mit dem schwedischen Kammerorchester und dem Pianisten Jean-Eflam Bavouzet.

0: Das waren Jean-Eflam Bavouzé, Klavier und Leitung, zusammen mit dem Swedish Chamber Orchestra. Wir haben das Finale aus dem 4. Klavierkonzert von Ludwig van Beethoven gehört, hier im WDR 3 Mosaik. In Bonn, da laufen zurzeit die Zwischenverhandlungen zur Vorbereitung der Weltklimakonferenz in Antalya im November. Deswegen gucken wir in dieser Woche, wie man sich in NRW klimaschonend fortbewegen kann. Gestern waren wir zu Fuß unterwegs, heute geht's aufs Rad und wir nehmen den Radschnellweg 1. Der soll mal die großen Städte des Ruhrgebiets miteinander verbinden, zum Beispiel als Alternative zur A40. Ein Teil der Strecke ist schon fertig. Yeshi Maliolo war für uns dort und hat mit Radwegnutzern darüber gesprochen, ob das Konzept Radschnellweg aufgeht.
1: Ich starte in Wanne-Eickel und ich fahre eigentlich zum Schrebergarten, wo ich eigentlich jeden Tag mal nur 12 Kilometer hinfahre und zurück. Und da ist dieser Weg ideal. Ne? Hier fährt kein Auto, hier fährt keiner und es ist noch gehende Leere.
2: Kein Autoverkehr, kein Warten an der Ampel, glatter Asphalt. Rechts und links Bäume und Sträucher. Auf diesem Abschnitt des Radschnellwegs Ruhr, kurz RS1 genannt, in Bochum, fährt es sich anders als auf Radwegen im Straßenverkehr. Vogelgezwitscher ist zu hören. Nur scheinbar in der Ferne rauscht die A40, die direkt parallel verläuft. Ideal für Pendlerinnen und Pendler. Für die 42-jährige Svenja aus Wattenscheid, die mit dem Fahrrad auch zur Arbeit fährt, hat der RS1 den Alltag spürbar verändert.
3: Also erstmal, dass ich wirklich mich mehr bewege, dass ich mehr an der frischen Luft bin, dass ich mich nicht in irgendwelche muffigen Bahnen quetschen muss. Man kann mit der Familie so viel unternehmen, können mit unserem Kind fahren, ohne dass ich Angst habe, oh Gott, jetzt, ne, der stürzt vielleicht und liegt auf der Straße oder so. Ne?
2: Der 23-jährige Student Jan nutzt den RS1 seit Anfang des Jahres für den Weg zur Arbeit. 3-mal die Woche hin und zurück.
4: Aber sonst würde ich dann mit S-Bahn oder sowas fahren. Das dauert länger sogar tatsächlich, als wenn ich mit dem Fahrrad fahre. Deswegen nutze ich schon sehr gerne den Radweg.
2: Der RS1 macht das Fahrrad für Jan zur schnellsten Alternative. Zwar war es für ihn auch früher schon möglich, mit dem Rad zur Arbeit zu fahren. Die Strecke ist aber nicht so komfortabel.
4: Dann wäre ich jetzt über die Erzbahntrasse gefahren. Und dann ist man schon nicht so direkt unterwegs. Das ist vom Fahrradweg auch in Ordnung. In Richtung Bochum auch noch besser als die andere Richtung, wo dann hinterher ganz viel Schotter noch liegt und es nicht asphaltiert ist. Da ist es schon sehr unangenehm zu fahren mit dem Fahrrad, was ich jetzt hier habe.
2: Durch Pedelecs, die umgangssprachlich als E-Bikes bezeichnet werden, habe das Radfahren zugenommen, erzählt Professor Dr. David Kohlrautz. Er ist Professor für Verkehrswesen, insbesondere Radverkehr, an der Hochschule Bochum.
5: Und damit wird es eben dann auch attraktiv, zum Beispiel zwischen Essen und Bochum oder umgekehrt, mit dem Pedelec zum Beispiel zur Arbeit zu fahren oder auch einfach in die nächste Stadt zu radeln, um einkaufen zu gehen. Wir brauchen dafür aber natürlich auch eine Infrastruktur, die das Ganze attraktiv macht. Und da hatten wir halt bislang zum einen dadurch, dass jede Kommune für sich selber Radverkehrsinfrastruktur entwickelt, die nicht unbedingt zu den Vorstellungen der Nachbarkommune passen muss. Aber eben auch dadurch, dass wir einfach keine so hochwertige Infrastruktur wie Radschnellverbindungen oder Radforenrouten hatten, ist da einfach eine Lücke, die jetzt mit solchen Infrastrukturen geschlossen werden kann und dann eben das Radfahren deutlich attraktiver macht.
2: Der Radschnellweg Ruhr soll einmal etwa 114 Kilometer lang werden und die großen Städte des Ruhrgebiets miteinander verbinden. Aktuell können etwa 20 Kilometer genutzt werden. Die Idee zum Projekt RS1 kam schon 2010 auf. 2014 folgte eine Machbarkeitsstudie.
5: Auch gerade hier jetzt am Ende, wo wir stehen, am Ende vom Radschnellwegabschnitt von Essen nach Bochum, war ursprünglich eine andere Trasse vorgesehen, die eben auch über einen längeren Abschnitt gemeinsam im Fußverkehr verlaufen worden wäre, auch über vorhandene Brückenbauwerke. Klang erstmal nach einer guten Idee.
2: Erzählt David Kohlrautz und erklärt, warum das Projekt noch andauert.
5: Aber es haben sich eben auch die Standards geändert und entsprechend muss hier eine andere Trasse gebaut werden. Das ist hier zum Beispiel jetzt aktuell noch unterbrochen, weil eben die anschließende Brücke über die A40 fehlt. Die ist eben baulich deutlich aufwendiger. Und das ist eben auch ein großer Unterschied zwischen einem Radschnellweg und einem klassischen, sag mal, straßenbegleitenden Radweg. Dass einfach die Komplexität des ganzen Vorhabens viel, viel größer ist.
2: Dazu fehlen häufig die Erfahrungswerte. Radschnellwege sind ein relativ neues Phänomen.
5: Wir hatten noch keine Standards, also die Regelwerke, mit denen wir heute Radschnellverbindungen planen, die sind eigentlich erst in den 2020er Jahren entstanden. Und entsprechend mussten auch die Planungen, die vorher teilweise auch auf gröber Ebene erstellt wurden, nochmal angepasst werden. Und das bedeutet natürlich alles, dass sich die Planungen dahin gezogen haben.
2: Für Fahrradpendlerin Svenja aus Wattenscheid ist der RS1 mehr als ein Radweg. Er steht für ein gemeinschaftliches Lebensgefühl.
3: Hier im Ruhrpott, da sind wir ja einfach total im Smog drin, so ungefähr. Ne? Deswegen ist das natürlich super, wenn mehr Leute aufs Rad einfach steigen würden, ne? Um der Umwelt was Gutes zu tun, uns allen was Gutes zu tun. Und irgendwie ist das auch gesellig, wenn man Fahrrad fährt tatsächlich. Das ist irgendwie auch nachhaltig, so für Bekanntschaften und so. Man winkt sich morgens schon zu. Also ich sehe nur Vorteile.
0: Am fertigen Streckenabschnitt des Radschnellweges 1, kleiner Lagebericht war das über diese zukünftige neue Achse durchs Ruhrgebiet für das Fahrrad. Das in unserer Reihe über nachhaltige Mobilität hier in dieser Woche in WDR 3. Alle Folgen, die in den vergangenen Tagen gelaufen sind, finden Sie bei uns im Netz auf wdr3.de oder auch in der WDR 3 App.

La fille aux cheveux de lin, das Mädchen mit den Flachshaaren. Das war ein Präludium von Claude Debussy, das wir gehört haben in der Orchesterfassung, gespielt vom WDR-Funkhausorchester. So, nach den zarten Flachshaaren jetzt stramme Geigensaiten. Hier kommt Gilles Appap aus Frankreich. Nicht nur ein toller klassischer Geiger, sondern auch ein hervorragender Fiddlespieler. Hier führt er uns vor.

0: Ein kleines Medley aus amerikanischen Traditionals war das von dem Geiger Gilles Appap.
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2: Die Kurznachrichten um 6.30 Uhr mit Ulrike Frohleix. Guten Morgen. Die Fußball-WM ist eröffnet und die ersten beiden Spiele sind gelaufen. Südkorea hat 2:1 gegen Tschechien gewonnen und Co-Gastgeber Mexiko besiegte Südafrika mit 2:0. Bei der Eröffnungsfeier im Stadion von Mexiko-Stadt traten unter anderem Shakira und der nigerianische Afrobeat-Musiker Burna Boy auf. Sie spielten den offiziellen WM-Song mit dem Titel Die Die. In der Europäischen Union gelten ab heute neue Regeln im Umgang mit Asylbewerbern. Wenn möglich, sollen sie bereits vor der Einreise in die EU kontrolliert werden, in geschlossenen Einrichtungen an den Außengrenzen. Ziel ist, dass es weniger unregulierte Zuwanderung gibt, auch nach Deutschland. Die Stadt Bonn reagiert mit einer ungewöhnlichen Maßnahme auf die Sperrung der Nordbrücke. Ab Montag sind Busse und Bahnen in der Stadt vorerst kostenlos. Der Stadtrat hat das am Abend beschlossen, damit weniger Menschen Auto fahren. Durch die Sperrung der Nordbrücke gab es in den vergangenen Tagen viele Staus in Bonn. In mehreren NRW-Städten wollen heute Mitarbeiter aus dem Einzelhandel streiken, unter anderem von Handelsketten wie Primark, H&M und Zara. Die Gewerkschaft Verdi sagt, die Arbeitgeber bewegten sich zu wenig im Tarifkonflikt. Rund 700.000 Menschen arbeiten in NRW im Einzelhandel. Verdi fordert für sie mindestens 225 Euro mehr im Monat. Den Arbeitgebern ist das zu viel.
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2: Die österreichische Filmemacherin Ruth Beckermann bekommt den Europäischen Dokumentarfilmpreis. Die Auszeichnung ist mit 15.000 Euro dotiert und wird in diesem Jahr zum ersten Mal vergeben. Die Jury lobte die 74-Jährige für ihre dramaturgische und ästhetische Offenheit. Bekannt ist Beckermann unter anderem für Filme wie Die Geträumten über Ingeborg Bachmann und Paul Celan sowie Waldheims Walzer, mit dem sie 2018 für einen Oscar nominiert war. Der neue Preis wird vom Stuttgarter Haus des Dokumentarfilms und der Film- und Medienstiftung NRW vergeben. Sie wollen damit dem Dokumentarfilm insgesamt zu mehr Aufmerksamkeit verhelfen. Die französische Justiz hat ein Ermittlungsverfahren gegen den Sänger und Schauspieler Patrick Bruel eingeleitet. Wie die Staatsanwaltschaft mitteilte, geht es um den Vorwurf der Vergewaltigung sowie mehrere Fälle des sexuellen Missbrauchs und der sexuellen Belästigung. Der 67-Jährige weist die Anschuldigungen zurück. Bruel wurde Anfang der Woche verhaftet, durfte das Gefängnis gegen strenge Auflagen aber wieder verlassen. Er ist einer der bekanntesten Künstler Frankreichs. Wegen der Vorwürfe wurde bereits ein Theaterstück abgesetzt, in dem er mitspielt, und mehrere Radiosender haben seine Songs aus ihren Playlisten gestrichen. Die Düsseldorfer Oper hat den Stopp für einen Neubau scharf kritisiert. In ihrem Statement schreibt sie, damit gehe eine konkrete Zukunftsperspektive verloren. Und es sei weit über Düsseldorf hinaus ein fatales Signal für die Kultur- und Gesellschaftspolitik. Kommende Woche will der Düsseldorfer Stadtrat das nächste Sanierungspaket für das marode Haus der Rheinoper beschließen. Das reiche gerade mal für die dringendsten Schäden, findet die Opernbelegschaft. Ende vergangene Woche hatte der Düsseldorfer Oberbürgermeister der Keller den Opernneubau abgeblasen, weil der Stadt dafür das Geld fehle. Das waren die WDR 3 Kulturnachrichten. Das Wetter in Nordrhein-Westfalen: heute oft grau, windig und zeitweise nass, zwischendurch auch trockene Abschnitte, 14 bis 21 Grad. Und morgen eine Mischung aus Sonne, Wolken und einzelnen Schauern, vor allem nördlich der Ruhr. Dazu auffrischender Wind. Im Bergland sind auch stürmische Böen möglich, bei 14 bis 21 Grad. Die Zeit 6.33 Uhr.
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0: Mit Nicola Triebe, guten Morgen. Ich habe jetzt eine kleine musikalische Begleitung für die morgendliche Gymnastik. Gymnopädie, das steht über unserem nächsten Stück, wobei das mit einer Aerobikeinheit eher nichts zu tun hat. Das ist Musik, die eher an den Biorhythmus von Schildkröten zum Beispiel angepasst ist oder einfach dazu einlädt, noch ein bisschen liegen zu bleiben.

0: Das London Philharmonic Orchestra haben wir gehört mit einer Gymnopädie von Erik Satie.
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0: Wenn es bei uns zuletzt um den nahenden 4. Juli in den USA ging, also 250 Jahre Unabhängigkeit. Bei dem Thema stand gern die Rolle von Donald Trump im Vordergrund, der die Veranstaltungen für seine Zwecke nutzt. Gepaart mit den vielen Künstlerabsagen, die Trump kassiert hat zu den Veranstaltungen. Weniger präsent bei uns ist die historische Bedeutung dieses Ereignisses, aber da liefern wir jetzt ein bisschen Stoff. Und zwar geht's um eine Schrift, die ganz unmittelbar mit der Unabhängigkeitserklärung zu tun hat.
2: Es geht ums Geld, um viel Geld. Der Siebenjährige Krieg hat das Königreich Großbritannien fast ruiniert. Man schätzt, dass das Empire nach heutigem Standard rund 20 Milliarden Euro Schulden angehäuft hatte. Die müssen wieder reingeholt werden, klar durch neue Steuern. Dort, wo es bislang fast

0: Die Sache eskaliert. George III. Ignoriert den wachsenden Ärger seiner aufsässigen Untertanen in Übersee, fordert Gehorsam und schickt Truppen über den Atlantik. Und die Nordamerikaner stellen eigene Milizen auf und greifen zu robusten Maßnahmen gegen königliche Steuer- und Zollbeamte. Ein Augenzeuge in Boston.
1: Am Abend versammelte sich eine Anzahl hübscher Leute, die nach der Königsstraße hinuntergingen. Sie kamen bald zu einem Gebäude, welches als Behältnis der Gebührenmarken und des gestempelten Papiers erbaut wurde. Sie machten es dem Boden gleich. Mit den hölzernen Überresten marschierten sie nach Fort Hill, wo sie ein herrliches Feuer anzündeten. Zu seinem Unglück stand das Haus eines Stempelausgebers nahe, bei was vom gemeinen Volk daraufhin etwas beschädigt wurde.
0: In dieser Situation formuliert der Aufklärer Thomas Paine in seiner Streitschrift Common Sense das bislang Undenkbare: die Unabhängigkeit der Kolonien vom britischen Mutterland. Paines Schrift wird zum Bestseller in den Kolonien. Der Ton ist gesetzt.
2: Wenn allgemeiner Friede, Zivilisation und Handel je das glückhafte Los des Menschen werden sollen, so kann dies niemals anders erreicht werden als durch eine Revolution der Regierungssysteme.
0: Der Ruf nach Unabhängigkeit von der Krone wird nun immer lauter. Anfang 1776 haben viele Kolonien britische Gouverneure verjagt. Neue Gesetze und Personen sind gesucht. In Virginia beschließt man im Juni eine Grundrechteerklärung, die als Präambel einer zukünftigen amerikanischen Verfassung gedacht ist. Hier geht es um viel mehr als die Loslösung vom Mutterland.
2: Alle Menschen sind von Natur aus in gleicher Weise frei und unabhängig und besitzen angeborene Rechte. Alle Macht ruht im Volke und leitet sich folglich von ihm her.
0: Gewaltenteilung, Presse- und Religionsfreiheit werden hier dezidiert formuliert. Ein junger Anwalt namens Thomas Jefferson, später der dritte US-Präsident, ist von diesen Zeilen begeistert. Er hat gerade von einer Versammlung aller Kolonien den Auftrag erhalten, eine Unabhängigkeitserklärung zu verfassen, die dann verabschiedet wird, wenige Wochen später am 4. Juli. Doch stark beeinflusst war diese amerikanische Unabhängigkeitserklärung durch ihren direkten Vorläufer, die Virginia Declaration of Rights, die am 12. Juni 1776 beschlossen wurde. Heute vor 250 Jahren.
3: Peter Meyer-Hüsing war das über die Grundrechteerklärung von Virginia in unserem heutigen Stichtag hier in WDR 3. Den können Sie auch in ARD Sounds hören, dem Nachfolger der ARD Audiothek. Jetzt haben wir 6 Uhr und 42 Minuten.

0: Von Joseph Haydns Bruder Michael stammt diese Musik. Fugato, ein Satz aus einer Sinfonie. Wir haben die Deutsche Kammerakademie Neues gehört hier im WDR 3 Mosaik. Jetzt sind wir also drin im WM-Karussell. Gestern hat sie begonnen, die größte Fußball-WM aller Zeiten mit 48 Mannschaften und über 100 Spielen in den kommenden 6 Wochen bis zum Finale am 19. Juli. War es denn ein würdiger Auftakt für so eine monumentale Veranstaltung? Philipp Weißkirch hat für uns die Eröffnung gestern im Aztekenstadion in Mexiko-Stadt verfolgt.
1: Mexiko heißt die Welt, heißt die Fußballfans willkommen.
2: People of the world, welcome to Mexico.
1: Die ganze Welt passt nicht ganz rein ins Aztekenstadion, aber immerhin etwas mehr als 80.000 Menschen. Eine große Fußballkathedrale, die eine große Show verdient.
3: Es ist farbenfroh, es ist prächtig, was sich hier abspielt.
1: Die Eröffnungsfeier sorgt für Begeisterung bei den Reportern.
4: Das war richtig spektakulär in der Mitte des Spielfelds. Ein riesiger Weltpokal. Dazu jede Menge lateinamerikanische Top-Musik-Acts. Zum Schluss Shakira mit dem WM-Song.
1: Und während der Anstoß immer näher rückt, knallt es draußen. Das berichten mehrere Nachrichtenagenturen. Demnach kommt es zu Ausschreitungen zwischen teils vermummten Demonstranten und der Polizei. Schon in den vergangenen Tagen hat es in Mexiko aus verschiedenen Gründen immer wieder Proteste gegeben. Im Stadion aber ist alles friedlich. Die Mannschaften sind da. Mexiko schmettert die Hymne und mit etwas Verspätung geht es dann los. Um 13.06 Uhr Ortszeit rollt der Ball.
4: Achtung, die Chance für Mexiko. Tor!
1: Julian Quiñones erzielt das erste Tor dieser Mammut-WM. Ein guter Start, aber das Spiel verflacht. Und dann ruht alles für 3 Minuten, Mitte der ersten Halbzeit.
5: Und jetzt gibt's die erste Trinkpause. Auch daran dürfen wir uns ja gewöhnen bei diesem Turnier. Unabhängig davon, ob das die Wetterbedingungen erfordert oder nicht.
1: 1:0 also zur Pause. Im zweiten Durchgang fällt dann auch noch das 2:0 für Mexiko. Und es gibt 3 rote Karten.
6: Da wirst du doch bekloppt, die dritte im Spiel.
1: 2 Platzverweise für Südafrika und einen für Mexiko.
4: Jetzt ist Schluss, die Mehrzahl der mexikanischen Fans bejubelt einen 2:0-Sieg ihrer Mannschaft gegen Südafrika.
1: Und sie bejubelt den Torschützen Quiñones.
7: Ich bin sehr glücklich, ich bin sehr emotional. Die Fans haben seit der ersten Sekunde hinter uns gestanden. Für mich war auch sehr wichtig, dass wir als Team gearbeitet haben. Das war entscheidend, dass wir hier die ersten 3 Punkte eingefahren haben.
1: Der WM-Start in Mexiko. Die Welt hat hingeschaut und dürfte nach diesem Auftakt im Aztekenstadion erstmal festhalten, fußballerisch ist noch Luft nach oben, aber stimmungsmäßig hat dieses Spiel Lust auf mehr gemacht.
0: Der Auftakt der Fußball-WM, also gestern Abend bei uns um 21 Uhr zu sehen, und genau zu dieser Zeit gibt es auch heute am zweiten Spieltag die nächste Begegnung. Das ist Kanada gegen Bosnien-Herzegowina. Wie gesagt, 21 Uhr unserer Zeit.

Jetzt haben wir es 6:06 am Morgen und die Musik, die wir gerade gehört haben, ja, die ist eigentlich eher einer abendlichen Zeit gewidmet. Le Soir von der französischen Komponistin Mel Bonis haben wir gehört. Ein Stück, das auf dem neuen Album des Trio Wanderers zu finden ist. Hier ist wieder R3, das Mosaik, jetzt mit Musik von Johann Sebastian Bach, die wir bis zur vollen Stunde um 7 hören. Das ist ein Auszug aus dem zweiten Blockflötenkonzert in der Bearbeitung mit Maurice Steger und dem La Cetra Barockorchester Basel.

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0: Es ist 7 Uhr. 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
5: Die Nachrichten mit Martin Groß. Guten Morgen. Die mexikanischen Fußballreporter hatten gestern Abend Grund zur Freude. Der Co-Gastgeber hat das erste Spiel der WM gewonnen mit 2:0 gegen Südafrika. Holger Dahl, WDR Sport, war bei der Eröffnungsfeier und dem Spiel im Stadion dabei.
6: Aztekenstadion, wirklich eine super Arena. Da kommt man rein und hat irgendwie sofort die alten Fußballgiganten vor Augen. Pelé, Maradona, also das macht richtig Spaß, da reinzukommen. Sowieso, also die Atmosphäre, 5 Stunden vorm Spiel war schon vorm Stadion super viel los. Dann im Stadion bei der Eröffnungsfeier, die wirklich sehr gut angekommen ist, weil einfach diese Latin-Superstars, die da aufgetreten sind, das Stadion so mitgenommen haben. Shakira natürlich auch am Ende. Leider ist das Fußballspiel dann ja dagegen ein bisschen abgefallen. Also Mexiko war wirklich deutlich überlegen, gewinnt das Spiel 2:0 gegen Südafrika. Das war jetzt wirklich nichts Besonderes.
5: Im zweiten Spiel gewann Südkorea 2:1 gegen Tschechien. Die geplanten Sparmaßnahmen im Gesundheitswesen werden heute zum ersten Mal im Bundestag beraten. Patienten und Patientinnen müssen sich wohl unter anderem auf höhere Zuzahlungen für Medikamente einstellen. Den Krankenkassen fehlen mehrere Milliarden Euro. Das Minus ist nach aktuellen Zahlen noch größer als gedacht. Birte Sönnigsen, WDR Berlin.
7: Das Gesundheitsministerium rechnet damit, dass alleine im nächsten Jahr rund 2,5 Milliarden Euro mehr fehlen als bisher eingeplant. Das macht die Verhandlungen über das Gesetz noch schwieriger. Strittig sind unter anderem Kürzungen bei den Krankenhäusern, bei Ärztehonoraren und der Pharmaindustrie. Umstritten ist auch, inwieweit sich der Bund selbst daran beteiligen muss, die Krankenkassenfinanzen in den Griff zu bekommen. Viele im Gesundheitssystem und in den Regierungsfraktionen fordern, dass sich der Bund stärker an den Gesundheitskosten der Bürgergeldempfänger beteiligen muss.
5: Im Iran hat es in der vergangenen Nacht offenbar keine weiteren Luftschläge der USA gegeben. Vorher hatte Präsident Trump die angedrohten 9 Angriffe zurückgezogen. Seine Begründung ist, dass es bald ein Abkommen mit dem Iran über ein Ende des Krieges geben könnte. Das hat Trump schon oft angekündigt, was jetzt aber wirklich dafür sprechen könnte, erklärt Gudrun Engel, WDR Washington.
8: Erstens, Donald Trump hat den ganzen Tag am Telefon verbracht mit all seinen Partnern und Verbündeten im Nahen Osten in der Region. Zweitens, er hat das Bombardement für die Nacht abgesagt. Und drittens, er hat auch schon Ort, Zeit und Person benannt, die dieses Abkommen mit dem Iran unterzeichnen soll. Er hat gesagt, das soll in Europa stattfinden am kommenden Wochenende. Und J.D. Vance, der Vizepräsident, sei derjenige, welcher dieses Abkommen unterschreiben soll.
5: Weitere Meldungen im Überblick. Die Stadt Bonn will wegen der gesperrten Nordbrücke den Verkehr auf den Straßen entlasten. Der Rat hat beschlossen, dass Busse und Bahnen ab Montag kostenlos sind. So sollen mehr Menschen auf öffentliche Verkehrsmittel umsteigen. Die Bonner Nordbrücke mit der A565 ist seit Mitte vergangener Woche gesperrt, weil weitere Schäden an ihr entdeckt wurden. In mehreren nordrhein-westfälischen Städten wollen heute Mitarbeiter aus dem Einzelhandel streiken. Unter anderem von Handelsketten wie Primark, H&M und Zara. Die Gewerkschaft Verdi sagt, die Arbeitgeber bewegten sich zu wenig im Tarifkonflikt. Rund 700.000 Menschen arbeiten im nordrhein-westfälischen Einzelhandel. Verdi fordert für sie mindestens 225 Euro mehr im Monat. Den Arbeitgebern ist das zu viel. In Großbritannien steht fest, wer neuer Verteidigungsminister wird. Premierminister Starmer hat angekündigt, dass Dan Jarvis das Amt übernimmt. Er war vorher im Innenministerium. Gestern Mittag war der bisherige Verteidigungsminister Healey zurückgetreten im Streit über seinen Etat.
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5: Vor einem Gericht in München geht es heute um eine grundsätzliche Frage in der Musik. Mit welchen Liedern darf eine künstliche Intelligenz trainiert werden? Darüber streiten das US-Unternehmen Suno und die deutsche GEMA, die die Interessen von Künstlern vertritt. Heute wird das Urteil erwartet. Simone Schlosser, WDR Kultur.
9: Komponiere mir ein Lied, das klingt wie ein Schlager.
2: Solche Befehle löst das KI-Tool Suno innerhalb von Sekunden. Die große Frage lautet, wieso kann die KI das? Für die deutsche Verwertungsgesellschaft GEMA ist die Antwort klar. Weil Suno mit genau solchen Songs trainiert wurde. Zum Beispiel Atemlos durch die Nacht von Helene Fischer. Aber auch andere Songs, die in Deutschland geschrieben wurden, sollen in das KI-Training eingeflossen sein. Bezahlt wurde den Komponisten dafür nichts. Die GEMA fordert deshalb Schadensersatz. Das Urteil könnte richtungsweisend sein. In einem ähnlichen Fall hatte ein Gericht der GEMA bereits Recht gegeben.
5: Das Wetter in Nordrhein-Westfalen. Der Tag wird grau, windig und nass. Immer wieder fällt Regen und auch in Regenpausen lockert die Bewölkung kaum auf. Bei Höchstwerten von 18 Grad in Dortmund, 19 Grad in Solingen und 20 Grad in Königswinter. Morgen wird's freundlicher, nur nördlich der Ruhr sind weiterhin Schauer möglich. Und am Sonntag ziehen wieder vermehrt Wolken und Schauer durch. Gelegentlich zeigt sich aber auch die Sonne. Das war WDR aktuell.
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9: Mit Nicola Trebe. Guten Morgen. Gibt ja die verschiedensten Theaterformen. Puppentheater, Tanztheater, Musiktheater. Aber haben Sie schon mal was von Eisenbahntheater gehört? Damit meine ich jetzt nicht den täglichen Wahnsinn bei der Deutschen Bahn. Nein, echtes Theater in einem Zug. Gibt's gerade bei uns in NRW in Duisburg und wir erzählen Ihnen was davon nach dieser Musik.

0: François Lalleux, Oboe war das mit der Arie, das Papageno aus der Zauberflöte von Mozart. Haben Sie gehört hier im WDR 3 Mosaik. Es klingt doch mal spektakulär. Ein Zug fährt quer durch Deutschland, beladen mit allen möglichen Eisenteilen. Und wo der Zug hält, gibt es Theater, dokumentarisches Theater über die Geschichte der ostdeutschen Stahlproduktion. Hüttenwerk, so heißt das Stück, aufgeführt vom Eisenbahntheater. Das letzte Kleinod gab es gestern in den beim einzigen NRW-Halt in Duisburg beim Festival Impulse. Christoph Orem war für uns dort. Schönen guten Morgen.
1: Guten Morgen.
0: Führ das Setting mal dieses Theaters ein bisschen für uns aus.
1: Ja, es ist einfach so, das einzige Zugtheater, soweit ich weiß, ist es auch in ganz Deutschland. Das ist beheimatet eigentlich am historischen Bahnhof von Gezenseth in Niedersachsen. Das ist so ein Nest mit knapp 1000 Einwohnerinnen und Einwohnern. Und da wohnt aber nicht nur dieser Zug, sondern eben auch die kuriose Idee und originelle Idee, damit Theater zu machen. Seit 20 Jahren sind sie mit diesem Zug unterwegs. Wenn sie dann wirklich irgendwo hinfahren, kommt halt Lotse von der Bahn an Bord und dann streift man so durch das Bahnnetz, bis man dann eben ankommt. Und jetzt eben in Duisburg stehen diese 10 Waggons, der ozeanblaue Zug, wie es so schön heißt und wie sie ihn selbst liebevoll nennen, mit ein paar Waggons dahinter. Und in der Kulisse dieses Hochofen 5, also diese Industrieanlage, Rost, Stahl, großer Turm, wird jetzt eben ein Theaterstück gezeigt, Hüttenwerk, das sich mit der Stahlproduktion in der DDR auseinandersetzt. Und das passt natürlich ganz ausgezeichnet in den Landschaftspark. Und nur kurz, wenn man halt über Stahlproduktion in der DDR spricht, dann spricht man natürlich auch über den Arbeiterstaat und über Lebensverhältnisse.
0: Ja, ich hätte jetzt gerade gesagt, das ist natürlich ein Thema, was jetzt den meisten von uns vielleicht nicht so ganz nah sein wird. Ja. Was erzählt denn dieses Theaterstück?
1: Ja, hier merkt man dann, finde ich, dass das Team um Jens Erwin Siemsen, der da die Regie und Text gemacht hat, dass sie da wirklich schon länger im Geschäft sind mit diesem Zug und mit dieser Art dokumentarisches Theater zu machen. Das ist einfach wirklich rund und funktioniert. Es handelt sich letztlich um eine Collage aus vielen Stimmen von Arbeiterinnen und Arbeitern, die sie gesammelt haben vor Ort in Eisenhüttenstadt und die jetzt in vielen kleinen Szenen, man geht so von Waggon zu Waggon, wo dann ein oder zwei, drei Schauspielende einem eben etwas erzählen, etwas darstellen körperlich, die einem eben in kleinen Szenen diese Lebenswelt der Arbeiterschaft und deren Tätigkeit näher bringt. Mal ein Beispiel hier, eine ehemalige Bandwärterin von ihrem Job an den Transportbändern erzählt sie, auf denen das Eisenerz gelaufen ist.
2: Wenn wir feuchte Erze gekriegt haben, in der Anlage so ein bisschen angefroren waren, dann wurde das alles schwierig. Musste angehalten und sauber gemacht werden, sonst wäre das ganze Erz neben das Band gelaufen.
1: Und wir waren also hier gerade in dieser Szene auf einem Waggon. Man hat gehört, wie die Schauspielerin gegen den Stahl des Waggons gehauen hat. Und das ist so wirklich toll. Dadurch taucht man so total schnell in diese Welt ein. Man hat wirklich ein bisschen das Gefühl, gerade ein Stahlwerk zu besuchen und ist dann auch mal zum Schmunzeln, wenn zum Beispiel jemand in Sicherheitskleidung, also diese für den Hochofen, diese silberne Kleidung, einem dann so eine Wunderkerze in die Hand drückt, um mal das Feuer zu zeigen, das in so einem Hochofen dann natürlich ganz anders glimmt. Es gibt aber so insgesamt nicht nur eine Erzählung, sondern eben ganz viele. Ich glaube, das ist klar geworden. Und diese Einzelnen dann, die kann man für sich selbst als Publikum eben zu so einem Gesamtbild zusammenfassen. Und das dürfte jeder ja auch anders machen, weil jeder das ja auch anders erlebt in dieser Abfolge. Und das ist wirklich sehr gelungen und das zieht einen so richtig in diese Produktion rein.
0: Also was war für dich genau das Spannende daran?
1: Ganz viel Inhaltliches, auch neben diesem Formalen, was ich gerade beschrieben habe. Also zum Beispiel nochmal klar zu machen, in der DDR waren Frauen einfach viel gleichberechtigter. Und das ist nach der Wende eben einkassiert worden. Was auch total spannend ist, wie in diesen Lebenswelten, die gezeigt werden, in diesen Einzelschicksalen, auch immer wieder die große Politik dann auftaucht. Ah ja, wir haben das Erz aus Polen bekommen. Aha, dann hieß es aus Russland, wir müssen das so und so machen. Dann wurde klar, dass durchaus auch hier sozusagen der einzelne Arbeiter als Individuum schon ein Bewusstsein dafür hatte, wo er lebt und wie hier gelebt wird. Und dann natürlich für mich jetzt als Abiturient aus der Voreifel, Magister der Germanistik in Köln. Das ist einfach eine ganz andere Welt. Kam mir vor, als würde ich sozusagen Aliens auf der Venus besuchen. Und dass diese Welt nochmal an einen herangeholt wird, das ist sehr spannend. Im Osten, wenn es da gezeigt wird übrigens, ist es ganz anders. Da können die Leute die Lieder mitsingen, die die Arbeitenden anstimmen. Und die kennen natürlich dann auch die Sprüche und so die Umgangsformen.
0: Und wenn ich jetzt lese Ostdeutsche Stahlproduktion, fügt sich das ja auch sehr perfekt ein in den Schwerpunkt von dem Theater, Performance und Tanzfestival Impulse, der da lautet Post-West.
1: Ja, genau. Das soll keine Landkartenkunde sein, sag ich mal, sondern eine Einladung, wirklich hier verschiedene Biografien in den Austausch zu bringen. Also, was war los im Osten? Was ist jetzt los im Westen? Und gerade bei dieser Produktion hier, finde ich, entsteht wirklich ein schöner Resonanzraum. Auf der einen Seite können sich hier Menschen gesehen fühlen, ja, also wiedergespiegelt werden. Auf der anderen Seite, bei mir in diesem Fall eben, kann ich neue Biografien nochmal entdecken. Und natürlich kommt man dann am besten darüber ins Gespräch. Und jetzt einen Tag nach der Premiere finde ich eine schöne Arbeit, die dann auch weiter in einem arbeitet.
0: Christoph Orem über das dokumentarische Theaterprojekt Hüttenstadt in den nächsten Tagen beim Impulse-Festival. Es gibt noch Termine morgen und Hüttenwerk, so ist es richtig. Es gibt noch Termine morgen und übermorgen im Landschaftspark Duisburg-Nord.

0: Intermezzo, ein Sonatensatz von Louis Vierne, haben wir gehört mit Albrecht Breuninger Violine und Thomas Deuss Klavier. Hier ist das wieder drei Mosaik. Ist Ihnen schon mal aufgefallen, dass man auf manchen Bürgersteigen eher auf Gummi als auf Stein oder Beton läuft? Und zwar Kaugummi. Die sprenkeln unsere Gehwege. Die meisten von uns achten gar nicht darauf. Anders Wilfried Neuse, Fotokünstler aus Düsseldorf, der beschäftigt sich seit über einem Jahrzehnt mit diesem Phänomen und macht jetzt eine Ausstellung draus, Habu Babu 2.0. Barbara Geschwinde hat mit ihm darüber gesprochen.
1: Wilfried Neuse schlendert durch Düsseldorf, aber sein Blick gilt nicht der Architektur, nicht den Schaufenstern, nicht den Menschen. Er gilt dem Boden.
2: Egal wo ich bin, im Ausland, im Urlaub, überall geht mein Blick auf den Boden und sucht nach Kaugummiflecken. Und ich habe auch immer meine Kamera dabei und dann wird fotografiert.
1: Was für die meisten Menschen unsichtbar ist, hat Neuse über Jahre zu einem künstlerischen Langzeitprojekt gemacht. In Düsseldorf und München, auf Reisen durch Polen, Italien, Frankreich, Spanien, Griechenland oder Israel, überall dokumentiert er dieselben kleinen, klebrigen Hinterlassenschaften. Doch hinter den Bildern steckt mehr als bloße Dokumentation.
2: Ich nutze hier die Ästhetik der Kunst sozusagen als trojanisches Pferd. Ich locke die Betrachter mit einem schönen Bild, um sie dann mit der Realität unseres Konsumsverhaltens zu konfrontieren.
1: Ein Foto zeigt die Füße einer Frau in Sandalen mit bunten, runden Tupfen drauf, deren Form den Kaugummiflecken auf den Pflastersteinen gleicht. So sind immer mehr kunstvolle Fotos entstanden, die nicht nur verschiedene Kaugummimosaike zeigen, sondern auch Tiere und Menschen, die sich ihren Weg dadurch bahnen.
2: Für mich ist erstmal Kunst generell politisch. Und in diesem Fall ist es eins meiner Projekte das politischste überhaupt.
1: Es gibt einiges, wofür Neuse sensibilisieren will. Denn mittlerweile ist bekannt, dass die meisten Kaugummis pflanzliche oder synthetische Kunststoffpolymere enthalten und damit eine Quelle für Mikroplastik sind, das dann in Böden und Grundwasser sickert.
2: Aus dem optischen Ärgernis ist sozusagen eine ökologische Debatte geworden.
1: Mit seinen Bildern will Neuse zeigen:
2: Wir laufen drüber hinweg, treten den Kaugummi immer tiefer in den Asphalt. Aber dieser Mikroplastik ist ja ein unschönes Alltagsphänomen und ich möchte ästhetische Denkanstöße setzen.
1: Zur Ausstellungseröffnung von Habu Babu 2.0 hat Neuse sich etwas Besonderes ausgedacht. Von ihm signierte und nummerierte Kaugummis in einer bunten Verpackung. Denn er möchte nicht belehren, sondern humorvoll zum Denken animieren.
2: Mein Kunstkaugummi ist ein augenzwinkerndes, limitiertes, signiertes Sammlerstück für unsere Eröffnungsgäste. Und ein Stück Kunst für die Tasche und ein täglicher Reminder, dass nachhaltiger Umgang mit unserer Stadt schon im Kleinen anfangen muss. Aber auf dem Kunstkaugummi steht Kauen auf eigene Gefahr.
1: Habu Babu 2.0 von Wilfried Neuse ist eine Ausstellung, die den Blick auf den Boden lenkt und vielleicht dazu bringt, den nächsten Kaugummi doch lieber in den Mülleimer zu werfen. Wäre ja schon mal ein Anfang.
0: Barbara Geschwinde war das über die aktuelle Ausstellung von Wilfried Neuse. Die läuft im Rathaus in Düsseldorf. Heute ist die Vernissage. Und hier ist WDR 3, das Mosaik.

Das ist der typische Sound des Filmkomponisten Alexandre Desplat. Ganz feine, pulsierende Orchestermusik mit wunderschönen Zusammenklängen. Irgendwie ist Desplat da auch ein Erbe der großen französischen Orchestertradition, bloß eben im Bereich der Filmmusik. Das war ein Soundtrack zum Film Little Woman der Regisseurin Greta Gerwig. Haben Sie gehört hier im WDR 3 Mosaik.

0: die Kunst des Zusammenspiels. Karin Scholz und Peter Ernst beherrschen sie. Wir haben Castilla gehört, Einsatz von Isaac Albeniz.
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2: Die Kurznachrichten um 7.30 Uhr mit Ulrike Frohleix. Guten Morgen. Die Fußball-WM hat begonnen und die ersten beiden Spiele sind gelaufen. Südkorea hat 2:1 gegen Tschechien gewonnen und Co-Gastgeber Mexiko Südafrika besiegt mit 2:0. Bei der Eröffnungsfeier im Stadion von Mexiko-Stadt traten unter anderem Shakira und der nigerianische Afrobeat-Musiker Burna Boy auf mit dem offiziellen WM-Song Dai Dai. In der Europäischen Union gelten ab heute neue Regeln im Umgang mit Asylbewerbern. Wenn möglich, sollen sie bereits vor der Einreise in die EU kontrolliert werden, in geschlossenen Einrichtungen an den Außengrenzen. Ziel ist, dass es weniger unregulierte Zuwanderung gibt, auch nach Deutschland. Die Stadt Bonn reagiert mit einer ungewöhnlichen Maßnahme auf die Sperrung der Nordbrücke. Ab Montag sind Busse und Bahnen in der Stadt vorerst kostenlos. Der Stadtrat hat das am Abend beschlossen, damit weniger Menschen Auto fahren. Durch die Sperrung der Nordbrücke gab es in den vergangenen Tagen viele Staus in Bonn. Anbieter und Fahrer von E-Scootern sollen stärker in die Pflicht genommen werden. Bundesjustizministerin Hubich hat dazu einen Gesetzentwurf in den Bundestag eingebracht. Demnach sollen in Zukunft die Anbieter haften, wenn beispielsweise ein geparkter E-Roller gegen ein Auto fällt. Die Anbieter sollen dann den Fahrer ausfindig machen und das Geld für den Schaden eintreiben.
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2: Vor der Wiedereröffnung der Kölner Bühnen sorgt eine geplante Personalentscheidung für Unruhe in der Betriebsleitung. Nach Informationen des Kölner Stadtanzeigers will Oberbürgermeister Thorsten Burmeester den früheren Baudezernenten Markus Greitemann ab Juli an die Spitze der Betriebsleitung setzen. Greitemann kandidierte zunächst selbst als OB-Kandidat für die CDU bei der vergangenen Kommunalwahl, unterstützte in der Stichwahl jedoch SPD-Kandidat Burmeester. Greitemann würde die bisherige technische Betriebsleiterin Andrea Blome ablösen, obwohl sie vom Rat bis Jahresende bestellt ist. Kritiker fragen, warum Greitemann nur für ein halbes Jahr aus dem Ruhestand zurückkehren soll, auch da dieser seit einem Jahr nichts mehr mit der Baustelle zu tun hatte und außerdem eine Mehrheit im Rat nicht gesichert ist. Die österreichische Filmemacherin Ruth Beckermann bekommt den Europäischen Dokumentarfilmpreis. Die Auszeichnung ist mit 15.000 Euro dotiert und wird in diesem Jahr zum ersten Mal vergeben. Die Jury lobte die 74-Jährige für ihre dramaturgische und ästhetische Offenheit. Bekannt ist Beckermann unter anderem für Filme wie Die Geträumten über Ingeborg Bachmann und Paul Celan sowie Waldheims Walzer, mit dem sie 2018 für einen Oscar nominiert war. Der neue Preis wird vom Stuttgarter Haus des Dokumentarfilms und der Film- und Medienstiftung NRW vergeben. Sie wollen damit dem Dokumentarfilm insgesamt zu mehr Aufmerksamkeit verhelfen. Das Ehrengastland der Frankfurter Buchmesse Tschechien will seine Literatur nicht nur während der Messe präsentieren. Wie die Verantwortlichen mitteilen, planen sie rund 100 Veranstaltungen in Deutschland, Österreich, der Schweiz und Liechtenstein, und zwar nicht nur zur Literatur, sondern auch zu anderen Kulturbereichen. Auf der Buchmesse selbst steht der Auftritt unter dem Motto »Tschechien, ein Land an der Küste«. Dieser Titel geht auf ein Zitat von Shakespeare zurück und ist von den Verantwortlichen poetisch gemeint. In dem Pavillon auf der Buchmesse sollen unter anderem Leuchttürme aufgestellt werden, auf die mithilfe von KI Zitate tschechischer Literatur projiziert werden. Das waren die WDR 3 Kulturnachrichten. Das Wetter in Nordrhein-Westfalen. Heute ist es oft grau, windig und zeitweise nass. Zwischendurch gibt es aber auch trockene Abschnitte bei 14 bis 21 Grad. Morgen eine Mischung aus Sonne, Wolken und einzelnen Schauern, vor allem nördlich der Ruhr. Dazu auffrischender Wind. Im Bergland sind auch stürmische Böen möglich bei 14 bis 21 Grad. Die Zeit 7.34 Uhr.
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0: mit Nicola Triebe. Schönen guten Morgen. Ich muss mir, finde ich, mal wieder so einen richtig schönen alten Film angucken. Wie ist es bei dir, Ulrike? Guckst du manchmal noch so richtig schöne alte Filme, Filme aus den 50er, 60er Jahren,
2: Schwarz-Weiß? Ja, Schwarz-Weißen, vor allen Dingen die Krimis finde ich super.
0: Ja, ich komme selten dazu, weil ich verbringe meistens wahnsinnig viel Zeit mit der Auswahl der Filme in irgendwelchen Mediatheken und dann komme ich gar nicht mehr dazu, irgendwas zu gucken. Ja, aber
2: wer die Wahl hat, hat die Qual.
0: So sieht's aus. Wie komme ich eigentlich drauf? Die nächste Musik bringt mich dazu. Die ist wirklich so, finde ich, der Inbegriff einer Musik zu einem richtig schönen alten Schinken, einem Abenteuerfilm, einem Ritterfilm, komponiert zu einem britischen Film mit dem Titel Lancelot and Guinevere.

0: Wisse man nie, für ihn sei das schließlich keine WM, sondern wie er sagt, das größte Ereignis in der Geschichte der Menschheit.
1: Immerhin sparte man sich bei diesem Zuschnitt des Zeremoniells lange verlogene Funktionärsreden. Zu viele davon waren in den vergangenen Wochen zu hören gewesen. Der Hauptakt einer Eröffnungsfeier im Aztekenstadion ist sowieso immer das Aztekenstadion.
0: Die Zeitung Die Welt nennt die Show gelungen, ärgert sich allerdings über die Fernsehübertragung. Für die gibt es auch in den sozialen Medien viel Kritik. Das ZDF hatte erst mit 7 Minuten Verspätung nach Mexiko geschaltet. Die Plattform Magenta, die die WM ebenfalls zeigt, war zwar pünktlich, allerdings seien dort die Kommentatoren, wie Die Welt schreibt, kaum zu verstehen gewesen. Und die Frankfurter Allgemeine Zeitung schaut darauf, wie die Eröffnung außerhalb des Stadions ablief. Dort sei es relativ chaotisch gewesen.
1: Ein Mann erlitt einen Herzinfarkt und musste ins Krankenhaus gebracht werden. Sein Zustand soll nach Polizeiangaben stabil sein. Zudem machten Videos von Ausschreitungen vor einem der Zugänge des Stadions die Runde. Zu sehen sind teilweise vermummte Demonstranten, die sich eine Auseinandersetzung mit Polizisten liefern.
0: Ein paar Worte zum Spiel hat die FAZ auch noch. Sie nennt es Durchschnittsware zum Spitzenpreis, ein Spiel mit durchwachsenem Niveau. Das könnte ein Zeichen dafür sein, dass die große Zahl der Teams der Qualität des Turniers am Ende schadet.
2: Schauen wir mal in den nächsten 40 Tagen. Das ein paar Reaktionen zur Eröffnung der Fußball-WM der Männer. Hier ist die WDR3 Kulturmedienschau. Auch ein Thema heute in den Feuilletons, der Tod des Schweizer Soziologen Jean Ziegler, der bereits Mitte der Woche gestorben ist.
0: Ja, die Süddeutsche Zeitung nennt ihn einen provokanten, rücksichtslosen Denker. Er war Philosoph, Politiker, Aktivist und Autor, hat sich Zeit seines Lebens gegen den Hunger in der Welt eingesetzt. Sein Markenzeichen war es, meint die Süddeutsche, einen hohen philosophischen Anspruch mit mal mehr, mal weniger subtiler Provokation zu kombinieren.
1: Auch wenn er nicht bewusst provozierte, polarisierte Ziegler dennoch häufig. Auf seine Bestseller folgten einige Klagen von Gegnern und Betroffenen, die von den Gerichten auch oft Recht bekamen.
0: Und in der FAZ heißt es, Jean Ziegler habe mit einer Sprache der Drastik gegen den Hunger in der Welt angeschrieben. Niemand habe sein Weltgewissen zum Schweigen bringen können, auch wenn es viele versucht hätten.
1: Nur die weltanschaulich Abgedichteten konnten der Ansicht sein, dass ein Mann wie Jean Ziegler kein Gehör verdiene, weil der doch aus der linksextremistischen Soziologenecke komme, einer Ecke des Aufruhrs, in der ehrenwerte Leute nichts verloren hätten.
0: Und die Neue Zürcher Zeitung erinnert ebenfalls an Jean Ziegler. Sie nennt ihn einen Revolutionär im Maßanzug. Streitbar, aber in vielem habe er Recht behalten.
2: Und zum Schluss unserer Medienschau beschäftigen wir uns noch mit der Schauspielerin Paulina Alpen. Die gilt gerade als neuer Star der deutschen Theaterszene. Bald ist sie in Düsseldorf zu sehen.
0: Und zwar in dem Stück Bernarda Albers Haus, eine Tragödie über Frauen während der spanischen Militärdiktatur. Solche tragischen, traurigen Rollen seien die Spezialität von Paulina Alpen, meint die Süddeutsche. Die hat sie getroffen und schreibt, keine andere spiele zurzeit so grandios betrübte Figuren wie Paulina Alpen. Wie mache sie das nur und warum?
1: Oberflächen interessieren mich einfach nicht. Da drifte ich sofort ab. Wenn ich aber spüre, was Menschen umtreibt, bin ich da, sagt Paulina Alpen. Wir sind doch alle ein bisschen zerbrochen. Wer mit ihr weint, weint also womöglich, weil er da gerade einen echten Menschen auf der Bühne sieht oder sich selbst.
2: Die Süddeutsche Zeitung über Paulina Alpen. Ab September ist sie in Düsseldorf zu sehen. Und damit endet unsere Kultur-Medienschau hier in WDR 3. Dankeschön, Simone Schlosser.

Doch, klingt ein bisschen wie die Musik von Antonio Vivaldi, aber es gab natürlich in genau der Vivaldi-Zeit noch so viele andere, die eine Musik komponiert haben, die einen ähnlichen Sound hat. In diesem Fall haben wir ein Stück von Giovanni Mossi gehört, Komponist, der in Rom aktiv war, eben zur Vivaldi-Zeit. Musiker Antiqua Köln hat gespielt unter Leitung von Reinhard Göbel. Hier ist das wieder R3 Mosaik. Gleich 13 Minuten oder jetzt genau 13 Minuten vor 8. Hier kommt Musik von Peter Tschaikowski, ein Auszug aus dem Nussknacker in einer virtuosen Bearbeitung für Klavier.

Von Michail Pletnev stammt diese Bearbeitung über die Musik von Peter Tschaikowski. Nobuyuki Tsuji hat sie gespielt. Hier ist das WDR 3 Musik. Jetzt ist Zeit für Kirche in WDR 3 gleich mit Bernd Becker. Die Musik davor, die kommt von einem franco-flämischen Renaissance-Komponisten Loise Compère. Wir hören sie mit dem Ensemble New York Polyphony.

Guten Morgen. Kürzlich spricht mich nach dem Gottesdienst ein Mann an. Er zitiert einen Satz von Jesus aus der Bibel. Ich bin gekommen, damit Sie das Leben haben und es in Fülle haben. Und dann fragt mich der Mann, wenn ich an Jesus glaube, müsste ich dann also nicht mehr haben? Mehr Geld, mehr Erfolg, mehr Sicherheit? Und das fragt er, obwohl er offensichtlich nicht arm ist. Die Idee dahinter ist nicht neu. Es gibt religiöse Strömungen, die genau das versprechen. Wer glaubt, dem geht es besser. Erfolg, Gesundheit und ein gutes Leben, alles Folge des richtigen Glaubens. Das klingt verlockend, aber es hat eine Schattenseite. Solch eine Art von Glauben weckt nämlich nicht nur große Erwartungen, sondern ist auch anfällig für große Enttäuschungen. Denn was ist, wenn das Leben eben nicht besser wird? Wenn es kompliziert bleibt oder sogar schwieriger wird? Dann liegt der Verdacht nahe, habe ich etwas falsch gemacht? Habe ich nicht genug geglaubt? Ist Gott von mir enttäuscht? So wird Glaube schnell zu einer Art Tauschgeschäft. Ich leiste meinen Teil, Gott leistet seinen Teil. Und wenn das Leben aus den Fugen gerät, gerät auch das Vertrauen ins Wanken. Dazu kommt, diese Fülle, dieses Meer, kennt ja keine Grenzen. Es sagt, nur noch ein kleines Stückchen weiter, nur noch ein bisschen mehr, dann reicht es. Und wenn ich dort ankomme, verschiebt sich das Ziel einfach weiter. Ich kenne das Gefühl. Ich habe ein Ziel erreicht, worauf ich lange hingearbeitet habe, und für einen Moment fühlt es sich richtig gut an. Aber dann beginnt dieses Gefühl zu verblassen, und dann suche ich wieder etwas Größeres. So wie der reiche Mann in dieser kleinen Geschichte. Zwei Gäste unterhalten sich auf einer Party über den vermögenden Gastgeber. Alles ist da. Ein großes Haus mit Pool, schöne Autos, fantastisches Essen. Aber eines wird er nie haben, sagt einer der beiden Gäste. Was denn? Fragt der andere. Er wird nie genug haben. Im Leben kann ich viel besitzen und mich trotzdem leer fühlen. Vielleicht beginnt ein erfülltes Leben deshalb nicht beim Mehr, sondern beim Wahrnehmen dessen, was schon da ist. Mit dem Leben in Fülle ist ein erfülltes Leben gemeint. Dazu gehört natürlich, dass ich genug Geld zum Leben habe, dass meine Existenz gesichert ist. Aber eben auch noch etwas ganz anderes. Vielleicht bedeutet es, geerdet zu bleiben, auch wenn das Leben nicht nach Plan verläuft. Vielleicht bedeutet es, innerlich ruhig zu sein, ohne dass alles perfekt sein muss. Vielleicht bedeutet es zu wissen, dass man nicht allein ist, auch wenn sich das Leben unsicher anfühlt. Vielleicht bedeutet es, auch einmal runterschalten zu können, ohne das Gefühl zu haben, ins Hintertreffen zu geraten. Denn wenn ich dauernd nach immer mehr strebe, werde ich womöglich nie erkennen, wann es bereits genug ist. Ihr Pfarrer Bernd Becker aus Bielefeld.

Den Klang der Gamben haben wir da gehört, dem Vorgängerinstrument des Cellos, ja unter anderem mit der Musik von William Young. Ach, aus der Suite in G-Moll, die Hamburger Ratsmusik, hat gespielt. Hier ist WDR 3, das Mosaik zum Neuesten vom heutigen Tag. Informiert Sie gleich mein Kollege Martin Groß in unseren Nachrichten zur vollen Stunde. Und die Zeit bis 8 Uhr, die verbringen wir mit der Musik von Anton Arensky. Die Philharmonia Ungarica spielt einen Satz aus seiner ersten Sinfonie.

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3: Die Nachrichten mit Martin Groß. Guten Morgen. In Bonn ist das Fahren mit Bussen und Bahnen ab Montag vorerst kostenlos. Der Stadtrat hat das am Abend beschlossen als Reaktion auf die Sperrung der Nordbrücke. Laut Oberbürgermeister Deus soll so der Verkehr entlastet werden.
4: Das Ganze ist wirklich davon getragen, dass wir einen Anreiz setzen wollen in Zusammenhang mit den Park-and-Ride-Anlagen. Also ab Montag bis Ende des Monats.
3: Die Nordbrücke ist seit Mitte vergangener Woche gesperrt wegen neu entdeckter Schäden. In der Folge haben Staus zugenommen. Sebastian Tittelbach, WDR Bonn.
5: Mit großer Mehrheit hat der Bonner Stadtrat dem fahrscheinlosen ÖPNV zugestimmt. Die Stadtverwaltung rechnet mit Ausgaben von rund 350.000 Euro pro Woche. Ziel sei es, Autofahrern ein zeitlich befristetes Angebot zu bieten, das eigene Fahrzeug stehen zu lassen. Bereits beschlossen ist mehr Homeoffice in der Stadtverwaltung. Außerdem laufen Gespräche, den Fährverkehr auf dem Rhein auszuweiten.
3: Mexiko und Südkorea haben die ersten Spiele der Fußball-WM gewonnen. Südkorea besiegt Tschechien mit 2:1. Co-Gastgeber Mexiko gewann 2:0 gegen Südafrika. In Mexiko-Stadt gab es während des Eröffnungsspiels Demonstrationen, unter anderem von Menschen, deren Angehörige von den mächtigen Drogenkartellen im Land verschleppt wurden. Marie-Christine Böse für WDR aktuell.
6: Es sind ein bisschen zwei Welten derzeit in Mexiko-Stadt, kann man sagen. Also im Stadion und drumherum sind die Menschen natürlich euphorisch. Sie feiern und gerade auch, dass Mexiko gewonnen hat, ist natürlich für den Gastgeber toll. Die Mexikaner, kann man sagen, lieben Fußball, sie lieben es zu feiern und sie sind natürlich tolle Gastgeber. Und gleichzeitig wird diese WM natürlich auch begleitet von diversen politischen und sozialen Protesten, zum Beispiel von den Angehörigen, von Vermissten. Und die Kartelle, unter deren Gewalt Mexiko leidet, ja, die halten still, denn sie wollen an dieser WM mitverdienen, zum Beispiel bei illegalen Sportwetten, bei der Prostitution oder natürlich beim Drogenhandel.
3: Ab heute gelten für Asylbewerber neue Regeln, wenn sie in die Europäische Union wollen. Vorgesehen ist, dass sie bei der Ankunft strenger kontrolliert werden. Es wird damit gerechnet, dass dadurch weniger Menschen nach Deutschland einreisen dürfen. Bianca Schwarz, WDR Berlin.
7: Zum Beispiel werden in Deutschland in Zukunft mehr Asylbewerber direkt an Flughäfen untergebracht und festgehalten werden. Zurzeit existieren solche Lager schon an den Flughäfen in Frankfurt, München und Berlin-Brandenburg. Dort sind auch bisher schon Asylverfahren durchgeführt worden, aber nur für eine kleine Gruppe von Menschen, die ohne Pass einreisen und aus einem sicheren Herkunftsland. Neu gebaut werden sollen solche Einrichtungen in Düsseldorf und Hamburg. Und mit der GEAS-Reform können dann für alle Gruppen Asylverfahren an Flughäfen durchgeführt werden. Der Sinn dahinter: Solange Menschen noch in der Transitzone sind, gelten sie juristisch als nicht eingereist.
3: Weitere Meldungen im Überblick. In Großbritannien steht fest, wer neuer Verteidigungsminister wird. Premierminister Starmer hat angekündigt, dass Dan Jarvis das Amt übernimmt. Er war vorher im Innenministerium tätig. Gestern Mittag war der bisherige Verteidigungsminister Healey zurückgetreten im Streit über seinen Etat. Die britische Regierung befindet sich seit Wochen in der Krise. Ab heute Abend ist die A40 bei Mülheim für 10 Tage voll gesperrt zwischen Mülheim-Heißen und Mülheim-Winkhausen und zwar in beiden Richtungen. Grund für die Sperrung: Dort werden 2 Brücken abgerissen und neu gebaut. Davor suchen Fachleute noch nach Blindgängern. Bis zum 22. Juni sollen die Bauarbeiten an der A40 dauern.
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3: Vor einem Gericht in München geht es heute um eine grundsätzliche Frage in der Musik. Mit welchen Liedern darf eine künstliche Intelligenz trainiert werden? Darüber streiten das US-Unternehmen Suno und die deutsche GEMA, die Interessen von Künstlern vertritt. Heute wird das Urteil erwartet. Simone Schlosser, WDR Kultur.
8: Komponiere mir ein Lied, das klingt wie ein Schlager. Solche Befehle löst das KI-Tool Suno innerhalb von Sekunden. Die große Frage lautet: Wieso kann die KI das? Für die deutsche Verwertungsgesellschaft GEMA ist die Antwort klar. weil Suno mit genau solchen Songs trainiert wurde. Zum Beispiel Atemlos durch die Nacht von Helene Fischer. Aber auch andere Songs, die in Deutschland geschrieben wurden, sollen in das KI-Training eingeflossen sein. Bezahlt wurde den Komponisten dafür nichts. Die GEMA fordert deshalb Schadensersatz. Das Urteil könnte richtungsweisend sein. In einem ähnlichen Fall hatte ein Gericht der GEMA bereits Recht gegeben.
3: Das Wetter in Nordrhein-Westfalen. Der Tag wird grau, windig und nass. Immer wieder fällt Regen und auch in Regenpausen lockert die Bewölkung kaum auf. Bei Höchstwerten von 18 Grad in Nümbrecht, 19 Grad in Warburg und 20 Grad in Bonn. Morgen wird es freundlicher, nur nördlich der Ruhr sind weiterhin Schauer möglich. Und am Sonntag ziehen wieder vermehrt Wolken und Schauer durch, gelegentlich zeigt sich aber auch die Sonne. Das war WDR aktuell.
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9: 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Guten Morgen in der Stadt Köln. Da herrscht ein mildes Klima und in den kölschen Kneipen, da geht es feucht fröhlich zu. Aber wem das noch nicht genug ist, der kann jetzt noch eins draufsatteln in Sachen warm und feucht mit einem Besuch im großen neuen Tropenhaus in der Kölner Flora. Es wird nach langer Bauzeit heute eröffnet. Wir waren schon drin. Gleich mehr nach der Musik von Frédéric Chopin.

0: Eine Mazurka von Frédéric Chopin war das, bearbeitet für Orchester von Roy Douglas. Haben Sie gehört hier im WDR3 Mosaik. Die Stadt Köln, die ist um eine Attraktion reicher. Heute eröffnet ein neues Gewächshaus im Botanischen Garten im Stadtteil Riehl. Da wurde 10 Jahre lang dran gebaut. Eigentlich sind die Gebäude schon länger fertig, aber es gab noch verschiedene Verzögerungen und natürlich mussten auch die Pflanzen anwachsen. Jetzt kann man sich die tausenden Arten aus Tropen und Wüste angucken auf einem 400 Meter langen Entdeckerweg, der durch das Gewächshaus führt, teilweise in 5 Meter Höhe. Dorothea Breit hat das neue Tropenhaus für uns besucht.
1: Vom Erdboden bis hinauf in die Kuppeln verglast. Licht durchflutet, erhebt sich das elegante, dreiflügelige neue Tropenhaus. Draußen und drinnen verschmelzen ineinander. Feuchtwarme Luft schlägt mir ins Gesicht beim Hineingehen. Wasser tropft von nass glänzenden grünen Blättern.
2: Also es wird geregnet, einmal richtiger Regenguss quasi, bevor die Besucher dann reinkommen, wird das auch jeden Tag so passieren. Und wir haben hier eine sehr hohe Luftfeuchtigkeit, die hier gehalten werden muss. 80-90%. Und wenn wir da drunter fallen, setzt dann die Benebelungsanlage ein.
1: Die Technik liegt in Seitenkanälen versteckt und ist auf Nachhaltigkeit ausgelegt, erklärt Marina Zalicki, die Leiterin des Botanischen Gartens in Köln. Eine Zisterne sammelt das an der Glasfassade ablaufende Regenwasser auf. Das Glas lässt das UV-Licht durch und Marina Zalicki deutet nach oben in die Glaskuppel.
2: Sie sehen ja, dass wir auch auf Verschattung oder Beschattung verzichtet haben. Hier ist das Haus so gebaut worden, dass wir wirklich jeden Strahl, Sonnenstrahl nutzen und die Pflanzen halt die vollständige Sonne abbekommen, die sie benötigen. Wir haben ja verschiedene Schichten, sage ich mal. Und oben, das sind die Bäume, die halt mit der Einstrahlung, der starken Sonneneinstrahlung am besten zurechtkommen. Und alles, was weniger Sonne braucht oder etwas Schatten, ist in den Bodenbereichen. Wir sprechen jetzt für die Tropen. In der Wüste sieht es natürlich ganz anders aus.
1: Das neue Schauhaus ist in 3 Zonen gegliedert. Der Eingangsbereich und das Wüstenhaus sind etwa 8 Meter hoch. Der mittlere Tropenteil ist gut doppelt so hoch. Es gibt keine tragenden Stützen. Die Stahlkonstruktion des Glashauses trägt sich selbst. Der Lehrpfad beginnt mit den tropischen Nutzpflanzen.
2: Hier haben wir den Kaffeebaum stehen, gleich am Eingangsbereich. Da haben unsere Gärtner sogar schon Kaffee geerntet und Kaffee geröstet. Und der hat ziemlich gut geschmeckt. Also alles Kaffee, Kakao, Gewürze, Zimt zum Beispiel, Vanille. Die haben wir so drapiert, wie sie halt in ihren Herkunftsländern angebaut wird, auf solchen Pfählen. Und
3: im Prinzip eine Kletterpflanze, oder?
2: Genau.
1: In der Krone einer Papaya hängen rispenartig angeordnet unreife und reife orange Früchte. Bananenstauden zeigen Blüten und grüne Früchte zugleich.
2: Es gibt ja diese Wildbananen, Faserbananen, dann die normalen Bananen, die wir so aus dem Supermarkt kennen. Aber wenn man mal reinguckt, sieht man, dass da was gar keine Samen mehr drin sind. Und wenn man sich dann die Wildbanane anguckt, sieht man, oh, die ist ja immer noch ganz, ganz voll mit kleinen Samen. Die hat richtig Kerne, ja, das sind die Samen.
1: Es blüht und fruchtet überall. Kuriose Gebilde sind zu entdecken. Die warzenförmige Frucht der Stachelanone, die zinnoberrote Kostuswurz. Wir kommen zu einem Wasserfall. Hier wachsen Farne und Mangrovenbäume am Rand eines Teichs.
2: Genau, auch ein ganz besonderes Biotop. Also Mangroven sind einfach stark gefährdet. Ihre Lebensräume werden ja nach und nach zerstört, spielen eine große Rolle beim Erosionsschutz und bei Überflutungen und Ähnlichem. Haben halt die Wahnsinnsfähigkeit, auch in salzhaltigem Wasser zu leben. Das war uns ein Anliegen, das hier auch zu präsentieren und ja, das zu thematisieren.
1: Weiter geht es durch den Blätterdschungel den barrierefreien Höhenweg hinauf. In den Astgabeln größerer Baumpflanzen sind Epiphyten, sogenannte Aufsitzerpflanzen, zu sehen. Orchideen, auch Tillandsien, graue, haarschopfähnliche Hängegewächse und Bromelien. Deren Blätter bilden einen Kelch, in dem sich Wasser sammelt. Darin lebt ein winziger Frosch, der hier und da einen vogelähnlichen Ruf ausstößt. Ansonsten ist es recht still. Oben auf der Plattform angekommen, öffnet sich uns ein einzigartiger Blick auf das Blätterdach.
2: Hier muss halt noch ein bisschen Rückschnitt noch überall erfolgen. Das wird eine der stetigen Aufgaben sein, die wir hier haben, weil alles halt wächst und wächst und wächst. Und wir ja trotzdem es halt nicht wachsen lassen können ins Unendliche, sondern immer gucken müssen, dass alles die Wege frei sind. Also wir haben ja über 6000 Pflanzen hier ausgestellt.
1: Das Kölner Büro Königsarchitekten zeichnet verantwortlich für diesen gelungenen Bau.
2: Die Pflanzen zeigen es uns ja, denen geht es halt prima hier. Es ist wirklich ein wunderschönes Haus.
0: Ja, und jeder und jede kann kostenlos rein in das neue Gewächshaus im Botanischen Garten in der Flora in Köln. Nach langer Bauzeit ist es jetzt endlich offen. Gleich 7:45 hier ist das Mosaik in WDR 3.

0: Helen Leach heißt die Komponistin dieser sympathischen kleinen Musik. Ein Scherzo haben wir gehört aus dem Diary of the Bee. John Bradbury hat Klarinette gespielt. Mit dabei war auch das Victoria String Quartet. Freitag, kurz nach 8, das bedeutet bei uns hier im WDR3 Mosaik immer Tipps, Kulturtipps, Ausgehtipps für das Wochenende. Bei mir ist Elisabeth Luft. Guten Morgen.
1: Guten Morgen.
0: Du führst uns zuerst ins östliche Ruhrgebiet nach Unna.
1: Genau, das Zentrum für internationale Lichtkunst, das ZWIL, das wird nämlich 25 Jahre alt und eröffnet zu diesem Jubiläum heute Abend eine besondere Ausstellung. Light Dialogues heißt sie, also Lichtdialoge. Zu sehen sind 20 Arbeiten internationaler Künstlerinnen und Künstler, mit dabei zum Beispiel Werke von Dan Flavin, einem amerikanischen Pionier der Lichtkunst, der so farbige, industriell gefertigte Leuchtstoffröhren arrangiert hat. Und jetzt sind erstmals drei seiner Werke im ZWIL zu sehen. Außerdem mit dabei ist der Italiener Maurizio Nannucci, einer der weltweit bedeutendsten Neonkünstler. Er erstellt so kurze Schriftzüge aus Neonröhren und gibt dann den Worten dadurch so eine besondere Poesie, denn diese Sätze wie zum Beispiel What to love, what not to love, die werden so in großen Neonlettern über 3 Meter hoch an der Wand platziert und da merkt man schnell, dass sie eine andere Wirkung erzeugen, als wenn man sie zum Beispiel auf so einem kleinen Notizzettel gekritzelt in der Hand hält. Eine wichtige Rolle in dieser Ausstellung spielt der Ort auch selbst. Das Zentrum für internationale Lichtkunst sitzt ja in den Gewölben der alten Lindenbrauerei in Unna. Und Museumsdirektor Jon Jaspers sagt dazu:
2: Die Kombination von Licht und die Gewölbekeller, die wir da unten haben, ist so eine fabelhafte Kombination. So alle Künstler, die hier kommen oder die ich einlade, hier auszustellen, die sagen, ja, hier will ich etwas machen mit solche Wänden, die ein bisschen denken an die Katakomben in Rom zum Beispiel.
1: Ja, also internationale Vibes hier. Wichtig ist, man kann die Ausstellung nur mit Führungen besuchen, da es 12 Meter unter die Erde geht. Die erste Führung, die findet morgen um 11 statt, dann im Stundentakt bis 16 Uhr. Und ansehen kann man sich die Jubiläumsschau aber dann noch bis Anfang 2027.
0: Bei dem schönen niederländischen Akzent ist uns allen gerade irgendwie das Herz aufgegangen. Es geht gar nicht weit weg von Unni, an Unna mit dem nächsten Tipp. Wir bleiben im Ruhrgebiet, 15 Kilometer westlich. Da landen wir in Dortmund.
1: Ja, da wird morgen von 10 bis 22 Uhr wieder überall in der Stadt gesungen. Manch einer kann es sich vielleicht denken. Es geht um das Fest der Chöre. Das findet morgen schon zum 18. Mal statt. Dafür haben sich mehr Chöre denn je angemeldet. Über 180 Ensembles aus Dortmund und der ganzen Region. Sie alle singen morgen in der Dortmunder Innenstadt auf 5 Freiluftbühnen, aber auch in den Stadtkirchen St. Reinoldi, St. Marien und St. Petri, im Orchesterzentrum und im Baukunstarchiv. Was ich an diesem Festival so schön finde, stilistisch ist wirklich alles dabei, von Klassik, Jazz, Musical über Pop, auch Volkslieder oder Schlager, Filmmusik, Kinderlieder, also wirklich eine Riesenpalette. Es sind Kinderchöre vertreten, auch Schulchöre, genauso wie Erwachsenenensembles aus Profis oder Laien. Los geht's um 10 Uhr im Reinoldi-Haus, den offiziellen Auftakt aber macht dann um 12 Uhr ein Konzert zum Mitsingen auf dem Altermarkt mit dem Mädchenchor der Chorakademie Dortmund. Einen Programmpunkt möchte ich aber noch herausgreifen. Um 20.30 Uhr abends ist das Mozarts Requiem in der St. Reinoldi-Kirche zu hören. Es singt der Kammerchor der TU Dortmund zusammen mit dem Collegium Musicum der Chorakademie und dem Dortmunder Kammerchor. Das ist vielleicht ein stiller, schöner Kontrast zum Trubel dieses Tages. Der Eintritt für alle Veranstaltungen ist übrigens frei.
0: Also das ist das Fest der Chöre in Dortmund und alle guten Dinge sind drei, auch bei unseren Wochenendtipps hier im WDR3-Mosaik. Es geht nach Düsseldorf.
1: Genau, da geht morgen und übermorgen nämlich ein neues Kulturfestival an den Start. Artwork Festival heißt es. Viele kennen vielleicht noch den alten Namen, die Nacht der Museen in Düsseldorf. Das Artwork Festival ist ihr Nachfolger, aber statt eines Abends gibt es jetzt ein ganzes Wochenende. Morgen am Samstag ist also die Museumsnacht von 16 Uhr bis Mitternacht öffnen über 70 Kulturorte in der ganzen Stadt ihre Türen, unter anderem der Kunstpalast, auch das K20 und das K21, die Mahn- und Gedenkstätte und das Schifffahrtmuseum oder der Aquazoo. Außerdem gibt es an 11 Orten im öffentlichen Raum Tanz, Live-Musik, Improvisationstheater, also auch auf den Wegen zwischen den Stationen. Ein Highlight ist dabei die Enthüllung der neuen Heinrich-Heine-Skulptur von Jacques Tilly, morgen um 17.45 Uhr im Heinrich-Heine-Institut. Und der Teil 2 des Art Festival, der folgt dann am Sonntag, nämlich der Tag der Bühnen, mit der Oper am Rhein, auch dem Tanzhaus, dem Düsseldorfer Schauspielhaus natürlich und dem FFT. Man kann hinter die Kulissen schauen, es gibt Konzerte, eine Menge Aktionen. Und was ich schön finde, der ÖPNV ist im gesamten VRR-Zentraltarifgebiet an beiden Tagen kostenfrei nutzbar, also hin da.
0: Also da kann man eine Menge Zeit verbringen beim Artwork Festival in Düsseldorf an diesem Wochenende. Einer unserer drei Kulturempfehlungen fürs Wochenende hier im WDR 3 Mosaik. Dankeschön, Elisabeth Luft.
1: Sehr gerne.

Das ist Musik von Aleksander Dembitsch, sehr erfolgreicher Film- und Theatermusiker aus Polen, der auch viel mit dem bekannten polnischen Countertenor Jakub Józef Orliński zusammenarbeitet. Hier haben wir ihn zusammen mit dem Gitarristen Łukasz Kuropaszewski gehört in diesem Stück Pedro für Gitarre und Klavier. Gleich haben wir es 5 Minuten vor 8:30. Hier kommt Musik von Arcangelo Corelli mit dem Ensemble Concerto Köln.

Was war ein wunderbarer Schwung in dieser Musik. Vom Ensemble Concerto Köln, ein Auszug aus dem aktuellen Album Pantheon, heißt das, Corellis Orbit. Das war ein Concerto Grosso Satz von Arcangelo Corelli. Von unserem nächsten Stückchen WDR3 Musik werden Sie erstmal gar nicht viel hören, aber keine Sorge, es kommt. Wir haben es hier zu tun mit einer der berühmtesten Steigerungen der Musikgeschichte. Immer lauter und immer schneller ist das Motto in dieser Musik von Edvard Grieg.

0: Man hat das Gefühl, am Schluss stürzt die Decke ein. Der Halle des Bergkönigs, die berühmte Musik von Edvard Grieg aus der Pegin Suite, haben wir gehört mit dem WDR-Sinfonieorchester und Eivind Ortland.
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2: Die Kurznachrichten um 8.30 Uhr mit Ulrike Frohleichs. Guten Morgen. In der Europäischen Union gelten ab heute neue Regeln im Umgang mit Asylbewerbern. Wenn möglich, sollen sie bereits vor der Einreise in die EU kontrolliert werden, in geschlossenen Einrichtungen an den Außengrenzen. Ziel ist, dass es weniger unregulierte Zuwanderung gibt, auch nach Deutschland. Die ersten beiden Spiele der Fußball-WM sind gelaufen, beide in Mexiko. Der Co-Gastgeber hat Südafrika besiegt mit 2:0. Im Aztekenstadion von Mexiko-Stadt waren 80.000 Zuschauer. Davor gab es Proteste, unter anderem von Menschen, deren Angehörige von Drogenkartellen verschleppt wurden. Im zweiten Spiel hat inzwischen Südkorea Tschechien besiegt mit 2:1. Der Bundestag berät heute zum ersten Mal über die geplante Gesundheitsreform. Es soll gespart werden, etwa bei Ärztehonoraren und Rabatten für die Pharmaindustrie. Patienten und Patientinnen müssen sich auf höhere Zuzahlungen für Medikamente einstellen. Die Krankenkassen haben hohe Schulden. Ministerin Wagen will mit der Reform rund 16 Milliarden Euro einsparen. Anbieter und Fahrer von E-Scootern sollen stärker in die Pflicht genommen werden. Bundesjustizministerin Hubig hat einen Gesetzentwurf in den Bundestag eingebracht. Wenn beispielsweise ein geparkter E-Roller gegen ein Auto fällt, sollen die Anbieter haften, indem sie den Fahrer ausfindig machen und das Geld für den Schaden eintreiben.
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2: Vor der Wiedereröffnung der Kölner Bühnen sorgt eine geplante Personalentscheidung für Unruhe in der Betriebsleitung. Nach Informationen des Kölner Stadtanzeigers will Oberbürgermeister Thorsten Burmeester den früheren Baudezernenten Markus Greitemann ab Juli an die Spitze der Betriebsleitung setzen. Greitemann kandidierte zunächst selbst als OB-Kandidat für die CDU bei der vergangenen Kommunalwahl, unterstützte in der Stichwahl jedoch SPD-Kandidat Burmeester. Greitemann würde die bisherige technische Betriebsleiterin Andrea Blome ablösen, obwohl sie vom Rat bis Jahresende bestellt ist. Kritiker fragen, warum Greitemann nur für ein halbes Jahr aus dem Ruhestand zurückkehren soll, auch da dieser seit einem Jahr nichts mehr mit der Baustelle zu tun hatte und eine Mehrheit im Rat auch nicht gesichert ist. Der britische Schriftsteller Julian Barnes bekommt in diesem Jahr den spanischen Prinzessinnen von Asturien-Preis in der Sparte Literatur. Die Jury lobte den 80-Jährigen als außergewöhnlichen Erzähler und Essayisten. Zuletzt erschien von ihm Anfang des Jahres der Roman Abschiede. Angesichts seiner Krebserkrankung sagt er, dass dies sein letztes Buch sei. Der Prinzessinnen von Asturien-Preis gilt als eine Art spanischer Nobelpreis. Er wird jedes Jahr in verschiedenen Sparten vergeben. Weitere Auszeichnungen gehen in diesem Jahr an die Musikerin Patti Smith und den Fußballer Lionel Messi. Die französische Justiz hat ein Ermittlungsverfahren gegen den Sänger und Schauspieler Patrick Bruel eingeleitet. Wie die Staatsanwaltschaft mitteilte, geht es um den Vorwurf der Vergewaltigung sowie mehrere Fälle des sexuellen Missbrauchs und der sexuellen Belästigung. Der 67-Jährige weist die Anschuldigungen zurück. Bruel wurde Anfang der Woche verhaftet, durfte das Gefängnis gegen strenge Auflagen aber wieder verlassen. Er ist einer der bekanntesten Künstler Frankreichs. Wegen der Vorwürfe wurde bereits ein Theaterstück abgesetzt, in dem er mitspielt, und mehrere Radiosender haben seine Songs aus ihren Playlists gestrichen. Das waren die WDR3-Kulturnachrichten. Das Wetter in Nordrhein-Westfalen: heute oft grau, windig und zeitweise nass, zwischendurch aber auch trockene Abschnitte bei 14 bis 21 Grad. Morgen gibt es eine Mischung aus Sonne, Wolken und einzelnen Schauern, vor allem nördlich der Ruhr, bei ebenfalls 14 bis 21 Grad. Die Zeit 8.34 Uhr.
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0: Gerade ging es noch um den Prinz von Asturien-Preis, den großen spanischen Literaturpreis, angelehnt an das berühmteste Werk der spanischen Literatur, ist unsere nächste Musik, nämlich an den Don Quixote. Wir hören die Ouvertüre zu Die Hochzeit des Camacho von Felix Mendelssohn Bartholdy.

0: Die Academy of St. Martin in the Fields und Neville Mariner waren das mit der Ouvertüre zur Oper Die Hochzeit des Gamacho von Felix Mendelssohn Bartholdy. Tias für DR3, das Mosaik um 20 Minuten vor 9. In Bonn, da laufen zurzeit die Zwischenverhandlungen zur Vorbereitung der Weltklimakonferenz in Antalya, die dann im November stattfindet. Und deswegen gucken wir in dieser Woche, wie man sich in NRW klimaschonend fortbewegen kann. Gestern waren wir zu Fuß unterwegs, heute geht's aufs Fahrrad. Und wir nehmen den Radschnellweg 1. Der soll mal die großen Städte des Ruhrgebiets miteinander verbinden. Ja, möglicherweise auch als Alternative zu A40. Ein Teil der Strecke ist schon fertig. Yeshi Maliolu war für uns dort und hat mit Radwegnutzern darüber gesprochen, ob das Konzept aufgeht.
1: Ich starte in Wanne-Eickel und ich fahre eigentlich zum Schrebergarten, wo ich eigentlich jeden Tag mal nur 12 Kilometer hinfahre und zurück. Und da ist dieser Weg ideal. Ne? Hier fährt kein Auto, hier fährt keiner und es ist noch gehende Leere.
2: Kein Autoverkehr, kein Warten an der Ampel, glatter Asphalt, rechts und links Bäume und Sträucher. Auf diesem Abschnitt des Radschnellwegs Ruhr, kurz RS1 genannt, in Bochum, fährt es sich anders als auf Radwegen im Straßenverkehr. Vogelgezwitscher ist zu hören. Nur scheinbar in der Ferne rauscht die A40, die direkt parallel verläuft. Ideal für Pendlerinnen und Pendler. Für die 42-jährige Svenja aus Wattenscheid, die mit dem Fahrrad auch zur Arbeit fährt, hat der RS1 den Alltag spürbar verändert.
3: Also erstmal, dass ich wirklich mich mehr bewege, dass ich mehr an der frischen Luft bin, dass ich mich nicht in irgendwelche muffigen Bahnen quetschen muss. Man kann mit der Familie so viel unternehmen. Wir können mit unserem Kind fahren, ohne dass ich Angst habe, oh Gott, jetzt, ne, der stürzt vielleicht und liegt auf der Straße oder so. Ne?
2: Der 23-jährige Student Jan nutzt den RS1 seit Anfang des Jahres für den Weg zur Arbeit. Dreimal die Woche hin und zurück.
4: Aber sonst würde ich dann mit S-Bahn oder sowas fahren. Das dauert länger sogar tatsächlich, als wenn ich mit dem Fahrrad fahre. Deswegen nutze ich schon sehr gerne den Radweg.
2: Der RS1 macht das Fahrrad für Jan zur schnellsten Alternative. Zwar war es für ihn auch früher schon möglich, mit dem Rad zur Arbeit zu fahren, die Strecke ist aber nicht so komfortabel.
4: Dann wäre ich jetzt über die Erzbahntrasse gefahren und dann ist man schon nicht so direkt unterwegs. Das ist vom Fahrradweg auch in Ordnung. In Richtung Bochum auch noch besser als die andere Richtung, wo dann hinterher ganz viel Schotter noch liegt und es nicht asphaltiert ist. Da ist es schon sehr unangenehm zu fahren mit dem Fahrrad, was ich jetzt hier habe.
2: Durch Pedelecs, die umgangssprachlich als E-Bikes bezeichnet werden, habe das Radfahren zugenommen, erzählt Professor Dr. David Kohlrautz. Er ist Professor für Verkehrswesen, insbesondere Radverkehr, an der Hochschule Bochum.
5: Und damit wird es eben dann auch attraktiv, zum Beispiel zwischen Essen und Bochum oder umgekehrt, mit dem Pedelec zum Beispiel zur Arbeit zu fahren oder auch einfach in die nächste Stadt zu radeln, um einkaufen zu gehen. Wir brauchen dafür aber natürlich auch eine Infrastruktur, die das Ganze attraktiv macht. Und da hatten wir halt bislang zum einen dadurch, dass jede Kommune für sich selber Radverkehrsinfrastruktur entwickelt, die nicht unbedingt zu den Vorstellungen der Nachbarkommune passen muss. Aber eben auch dadurch, dass wir einfach keine so hochwertige Infrastruktur wie Radschnellverbindungen oder Radforenrouten hatten, ist da einfach eine Lücke, die jetzt mit solchen Infrastrukturen geschlossen werden kann und dann eben das Radfahren deutlich attraktiver macht.
2: Der Radschnellweg Ruhr soll einmal etwa 114 Kilometer lang werden und die großen Städte des Ruhrgebiets miteinander verbinden. Aktuell können etwa 20 Kilometer genutzt werden. Die Idee zum Projekt RS1 kam schon 2010 auf. 2014 folgte eine Machbarkeitsstudie.
5: Auch gerade hier jetzt am Ende, wo wir stehen, am Ende vom Radschnellwegabschnitt von Essen nach Bochum, war ursprünglich eine andere Trasse vorgesehen, die eben auch über einen längeren Abschnitt gemeinsam im Fußverkehr verlaufen worden wäre, auch über vorhandene Brückenbauwerke. Klang erstmal nach einer guten Idee.
2: Erzählt David Kohlrautz und erklärt, warum das Projekt noch andauert.
5: Aber es haben sich eben auch die Standards geändert und entsprechend muss hier eine andere Trasse gebaut werden. Das ist hier zum Beispiel jetzt aktuell noch unterbrochen, weil eben die anschließende Brücke über die A40 fehlt. Die ist eben baulich deutlich aufwendiger. Und das ist eben auch ein großer Unterschied zwischen einem Radschnellweg und einem klassischen, sag mal, straßenbegleitenden Radweg. Das ist einfach die

0: Komplexität des ganzen Vorhabens viel, viel größer ist.
1: Dazu fehlen häufig die Erfahrungswerte. Radschnellwege sind ein relativ neues Phänomen.
0: Wir hatten noch keine Standards, also die Regelwerke, mit denen wir heute Radschnellverbindungen planen, die sind eigentlich erst in den 2020er Jahren entstanden. Und entsprechend mussten auch die Planungen, die vorher teilweise auch auf gröberer Ebene erstellt wurden, nochmal angepasst werden. Und das bedeutet natürlich alles, dass sich die Planungen dahin gezogen haben.
1: Für Fahrradpendlerin Svenja aus Wattenscheid ist der RS1 mehr als ein Radweg. Er steht für ein gemeinschaftliches Lebensgefühl.
2: Hier im Ruhrpott, da sind wir ja einfach total im Smog drin, so ungefähr. Ne? Deswegen ist das natürlich super, wenn mehr Leute aufs Rad einfach steigen würden, ne? Um der Umwelt was Gutes zu tun, uns allen was Gutes zu tun. Und irgendwie ist das auch gesellig, wenn man Fahrrad fährt tatsächlich. Das ist irgendwie auch nachhaltig, so für Bekanntschaften und so. Man winkt sich morgens schon zu. Also ich sehe nur Vorteile.
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0: Das war ein Satz aus dem Septett in S-Dur von Ludwig van Beethoven, haben Sie gehört, hier im WDR 3 Mosaik. Es ist Zeit für unser heutiges Gedicht. Das kommt von einem zeitgenössischen amerikanischen Lyriker, der Professor für kreatives Schreiben an der Columbia University ist, Timothy Donnelly. Jan Wagner hat eins seiner Gedichte übersetzt.
1: Die Papiermaché-Monarchie. Das Hoheitsgebiet des Fußbodens, die Kette aus Rauten, zu Spindeln geformt und aufgezogen, auf hellen Draht, das fertige Szepter. Keine Grenzen, alles war machbar. Sein Imperium, die Hülle eines geplatzten Ballons. Anderthalb Tage für die Krone, das Trocknen, das Auftragen von Glitzerkram. Das zeremonielle Anpassen an den Umfang des Kopfes, wo die Trompeten blühten, wo alles begonnen hatte und noch immer begann. Was ein Königreich betrifft, es gab keine höhere Stelle als die, an der er saß. Was den Palast betrifft, es gab keinen Eingang, bis jener berühmte Lockvogel einen herausriss.

kommt häufig mit einem kleinen Augenzwinkern daher. Die Musik von Francis Poulenc war auch der Fall in diesem Walzer von Poulenc, den Olivier Casal gerade gespielt hat. Hier ist das WDR 3 Mosaik mit noch einem Stück zum Schmunzeln. Zumindest deutet der Titel darauf hin. Humoreske, so hat Jean Sibelius dieses kleine Stück für Geige und Orchester genannt.

0: Und schon ist sie vorbei, diese kleine Humoreske von Jean Sibelius. Ralph Holmes und das Rundfunk-Sinfonieorchester Berlin, dirigiert von Vernon Handley. Haben wir gehört, hier im WDR 3. Mosaik, ich bin nicht mehr alleine im Studio. Mein Kollege Christian Möller ist schon da. Das bedeutet, das Klassikforum steht vor der Tür. Guten Morgen.
1: Guten Morgen.
0: Mit was für Musiken?
1: Ja, wenn ich jetzt hier so aus dem Fenster gucke, passend zum Wetter. Es wird ein bisschen nass, obwohl es stippt gerade draußen.
0: Regenmusik?
1: So ein bisschen, Musik, die mit Wasser zu tun hat. Also ein bisschen indirekt. Es geht um Meerjungfrauen teilweise.
0: Ne, hat ja Wir hatten die Sylphen vorhin, das sind aber die Luftgeister, ihr habt jetzt die Wasser.
1: Genau, die Undinen und die Rusalken, wie ich jetzt bei der Vorbereitung nochmal erfahren habe.
0: Das Undinen sind die für die Flüsse, ne? Zuständigen, glaube ich.
1: Ich glaube auch teilweise in Seen.
0: Fangfrage.
1: Aber jetzt, Fangfrage.
0: Süßwasser,
1: Die biologischen Grundlagen habe ich jetzt nicht alle bis zum Ende durchrecherchiert. Aber es gibt eine, da hat die Romantiker, glaube ich, auch nicht so interessiert, die komponiert haben. Also unter anderem natürlich das Lied an den Mond aus Rusalka von Antonin Dvorak. Wundervolle Musik und eine Undine von Cécile Chaminade und eine Undine von Maurice Ravel und eine Undine, später auch noch, freue ich mich ganz besonders drauf, von Karl Reinecke, seine Flötensonate, die er so genannt hat. Tolles Stück, viel zu selten zu hören, gibt es heute im Klassikforum.
0: Also alles fließt im Klassikforum in Süßwasser und Salzwasser gleichermaßen. Christian Möller ist gleich für Sie da. Ich bin Nicola Triebe und sage Tschüss für heute.

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0: Es ist 9 Uhr. 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
3: Die Nachrichten mit Martin Groß. Guten Morgen.
4: Es braucht eine neue Ordnung für den Migrationsbereich. Es braucht auch schnellere Verfahren. Und es braucht ein funktionierendes europäisches System. Und GEAS ist das funktionierende europäische System.
5: Bundesinnenminister Dobrindt sieht das neue europäische Asylsystem GEAS als Meilenstein. Im ZDF sagte er, dass schnellere Asylverfahren möglich werden. Das neue System gilt ab heute. Wenn möglich, sollen Asylsuchende schon vor der Einreise in die EU kontrolliert werden, in geschlossenen Einrichtungen an den Außengrenzen. Deutschland kontrolliert seine Grenzen seit fast 2 Jahren. Das neue System könnte das laut Dobrindt überflüssig machen.
4: Das heißt, wir werden jetzt sehen, wie GEAS anläuft. Wenn GEAS funktionsfähig ist, die Zahlen zurückgehen. Wenn an den Außengrenzen der Schutz funktioniert, dann ist auch sukzessive ein Fall der Binnengrenzkontrollen möglich.
5: Die EU verspricht sich von dem neuen Asylsystem konsequentere Abschiebungen. Um die Reform war jahrelang gerungen worden. Die Sparpläne im Gesundheitssystem werden heute erstmalig im Bundestag und im Bundesrat diskutiert. Die Regierung plant unter anderem Einschnitte in der Krankenhausfinanzierung. Dagegen regt sich unter anderem in Nordrhein-Westfalen Widerstand. Andrea Mioska, WDR Landespolitik.
6: Es ist ein symbolischer Protest, der dennoch viel Aufmerksamkeit erlangen soll. Viele Krankenhäuser in NRW wollen ihre Haupteingänge schließen. Gleichzeitig soll der Klinikbetrieb normal weitergehen. Patientinnen und Patienten werden weiterhin aufgenommen und versorgt. Mit der Aktion wollen die Kliniken vor den Sparplänen der Bundesregierung warnen. Laut Krankenhausgesellschaft droht allein in NRW bereits im kommenden Jahr ein Finanzloch von mindestens 1,9 Milliarden Euro. Das Bundesgesundheitsministerium begründet die Sparvorhaben dagegen mit Milliardendefiziten der Krankenkassen. Neben Kliniken in NRW schließen auch Häuser in Baden-Württemberg, in Bayern und im Saarland symbolisch ihre Pforten.
5: In Mexiko ist die Fußball-Weltmeisterschaft eröffnet worden. Bei der Feier im Aztekenstadion in Mexiko-Stadt trat unter anderem Sängerin Shakira mit dem offiziellen WM-Song auf. Danach gewann Mexiko das Eröffnungsspiel mit 2:0 gegen Südafrika. Jakob Rüger, WDR Sport.
7: Nach dem Eröffnungsspiel zwischen Mexiko und Südafrika steht der brasilianische Schiedsrichter Wilton Pereira Sampaio im Mittelpunkt. Er verteilte gleich 3 Platzverweise. So viele gab es zuletzt in einem WM-Spiel beim Turnier 2006. Julian Quiñones und Raúl Jiménez bescherten dem Co-Gastgeber Mexiko einen 2:0 Auftaktsieg. Der wurde von Ausschreitungen überschattet. Rund 2000 Demonstranten versuchten gewaltsam in das Aztekenstadion zu kommen. Sie warfen Leuchtraketen und Steine auf Sicherheitskräfte.
5: Im zweiten Spiel der Fußball-WM gewann Südkorea mit 2:1 gegen Tschechien. Weitere Meldungen im Überblick. In den USA gibt es ein Urteil zu einer besonders umstrittenen Hinrichtungsmethode. Der oberste Gerichtshof bestätigt darin das Verbot von Stickstoffgas als Todesstrafe. Dabei wird Häftlingen eine Maske mit Stickstoff aufgesetzt. Weil es mehrere Minuten bis zum Tod dauern kann, gilt die Methode als besonders grausam. Im konkreten Fall ging es um einen Häftling im Bundesstaat Alabama. Polizisten haben in Brandenburg eine Frau angehalten, die mit 4 Promille im Blut unterwegs war. Außerdem ergab ein Schnelltest, dass die 38-Jährige wohl auch andere Drogen genommen hatte. Einen Führerschein hatte sie nicht, der war ihr früher entzogen worden. Die Polizisten in Brandenburg nahmen die Frau in Gewahrsam. Ab heute Abend ist die A40 bei Mülheim für 10 Tage voll gesperrt, zwischen Mülheim-Heißen und Mülheim-Winkhausen in beiden Richtungen. Grund für die Sperrung, dort werden 2 Brücken abgerissen und neu gebaut. Davor suchen Fachleute nach Blindgängern. Bis zum 22. Juni sollen die Bauarbeiten an der A40 dauern.
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5: Die Popsängerin Ariana Grande hat die Regierung von US-Präsident Trump aufgefordert, ihre Musik nicht länger für politische Zwecke zu nutzen. Hintergrund ist ein Video des Weißen Hauses auf der Plattform TikTok. Darin ist zu sehen, wie Einwanderer von Polizisten festgenommen werden. Unterlegt sind die Szenen von Grandes Lied Bye, also Tschüss, Lebewohl oder Auf Wiedersehen. In sozialen Netzwerken bezeichnete die Sängerin die Abschiebungen als unmenschlichen Schwachsinn. Sie prüft offenbar, mit welchen rechtlichen Mitteln sie ihre Musik aus dem Regierungsvideo entfernen lassen kann. Das Weiße Haus reagierte bisher nicht auf die Vorwürfe. Das Wetter in Nordrhein-Westfalen. Der Tag wird grau, windig und nass. Immer wieder fällt Regen und auch in Regenpausen lockert die Bewölkung kaum auf. Bei Höchstwerten von 19 Grad in Bad Salzuflen, 20 Grad in Münster und 21 Grad in Wesseling. Morgen wird es freundlicher, nur nördlich der Ruhr sind weiterhin Schauer möglich und am Sonntag ziehen wieder vermehrt Wolken und Schauer durch, gelegentlich zeigt sich aber auch die Sonne. Das war WDR aktuell.
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8: Na, das sind ja fantastische Wetteraussichten mitten im Juni. Okay, wir bleiben einfach drin und hören uns 3 Stunden lang schöne Musik an. Zum Beispiel Musik, die wässrig ist, in die man ein bisschen abtauchen kann, nämlich mit Wasserwesen wie dieser Undine hier von Cécile Chaminade. Ich bin Christian Möller und wünsche Ihnen einen schönen guten Morgen.

Ich finde, da kann man regelrecht die Gischt des Meeres oder des Wassers hören, wenn Undine plötzlich an die Wasseroberfläche taucht. Musik von Cécile Chaminade war das, ein Stück mit dem Titel Undine, hier gespielt vom Pianisten Marc Weiner im Klassikforum auf WDR 3. Solche geheimnisvollen Elementarwesen irgendwo zwischen Mensch und Fisch, die bevölkern seit Jahrhunderten die europäische Sagenwelt. Mal sind es verführerische Gestalten, die die Menschen in die Tiefe hinunterlocken wollen, und mal sind sie auch tragisch, wie die junge Wasserfrau Rusalka in der Oper von Antonin Dvorak. Sie beobachtet einen schönen Prinzen am Ufer, verliebt sich unsterblich in ihn und möchte deshalb zum Menschen werden und lässt sich von einer Hexe verzaubern. Das ist natürlich, sonst wäre es ja kein richtiges Märchen, an Bedingungen geknüpft. Rusalka verliert nämlich ihre Stimme und damit die Fähigkeit zu sprechen. Das geht dann überhaupt nicht gut aus. Sie wirkt auf die Menschen distanziert und befremdlich. Und am Ende steht Rusalka zwischen zwei Welten, der Welt der Menschen und der Welt der Wasserwesen. Und zu keiner gehört sie mehr dazu. Da geht es also auch um Heimat und Heimatlosigkeit. Am Anfang, da ist sie noch ganz voller Hoffnung. Sie blickt aus dem See rüber zum Ufer. Über sich sieht sie den Mond und sie singt ein Lied, in dem bittet sie ihn, den Mond, dem Prinzen von ihrer Liebe zu erzählen. Silberner Mond, du am Himmelszelt. Bei uns im WDR3-Klassikforum heißt die Rusalka jetzt Regula Mühlemann und begleitet wird sie vom Ensemble Chamber Artists.

Man ahnt an der einen oder anderen Stelle, dass das nicht gut ausgehen wird, aber ach, wie schön und sehnsuchtsvoll klingt dieses Lied an den Mond aus der Oper Rusalka von Antonín Dvořák. Bei uns zu hören mit Regula Mühlemann und dem Ensemble Chamber Artists im Klassikforum auf WDR 3. Die bekannteste romantische Meerjungfrau ist vermutlich die Undine aus dem Märchen von Friedrich de la Motte Fouquet. Bei ihr ist die Lage ein bisschen anders als bei Dvořáks Rusalka. Sie lebt nämlich schon unter den Menschen und sie heiratet den Ritter Hugo. Aber als der dann untreu wird, da muss sie unter Wasser zurück. Albert Lortzing hat aus diesem Stoff eine romantische Zauberoper gemacht, wobei das Ballett am Ende des zweiten Aktes jetzt gar nicht so magisch und übernatürlich klingt, sondern eher irdisch und handfest. Bei uns dirigiert Ernst Theiss das WDR Funkhausorchester.

Die Ballettmusik aus der Oper Undine von Albert Lortzing hier mit dem WDR-Funkhausorchester unter Ernst Theiss. Da hört man jetzt wenig von der Tragik und der Magie dieser Wassernixe. Die holen wir uns jetzt stattdessen bei Maurice Ravel ab. Er vertont Episoden aus einer Sammlung unheimlicher romantischer Geschichten von Aloysius Bertrand. Das ist so eine Art französischer E.T.A. Hoffmann, könnte man vielleicht sagen. Gaspard de la Nuit, so heißt seine Sammlung von Geschichten und so heißt auch Ravels Werk. Der erste Satz daraus ist eben Undine und die ist bei ihm weniger bemitleidenswert wegen ihrer unerfüllbaren Sehnsucht nach menschlicher Liebe, sondern sie wirkt eher ein bisschen, wie soll man sagen, unberechenbar und launisch. Und Bertrand schreibt in seiner Erzählung: Als ich ihr zur Antwort gab, dass ich eine Sterbliche liebe, weinte sie schmollend ein paar Tränen, stieß dann ein helles Lachen aus und verschwand in spritzenden Schaumwellen, die weiß an meinem blauen Fenster vorüberrieselten.

Die Ondine aus dem Gaspard de la Nuit von Maurice Ravel, gespielt von Martha Argerich. Die große alte Dame des Klaviers ist vor kurzem 85 Jahre geworden und aus diesem Anlass haben wir bei WDR 3 ein schönes Kulturfeature über sie gesendet von Matthias Kremin, die Königin des Klaviers, so heißt diese Sendung und die können Sie immer noch nachhören auf wdr3.de und auch in der neuen App ARD Sounds ist dieses Kulturfeature zu finden über Martha Argerich, wie gesagt, die Königin des Klaviers. Das WDR 3 Klassikforum ist hier. Als nächstes mit einem Verrückten, so hat ihn zumindest ein Zeitgenosse genannt, Il Furibondo Geminiani, der Rasende, der Stürmische, der wildgewordene Geminiani. Das hat sein Kollege gesagt, der Violinvirtuose Giuseppe Tartini. Und Tartini war auch schon jemand, der ziemlich schwer zu bändigen war. Wie muss das erst bei Geminiani gewesen sein? Es war wohl ziemlich schwierig, mit ihm zusammen Musik zu machen, weil er sich nämlich ungern einfach eingeordnet hat. Als er in jungen Jahren mal in einem Orchester mitgespielt hat, da haben sie ihn da irgendwann lieber mal ans Bratschenpult gesetzt, so nach dem Motto, ja, da fällt das nicht so auf. Er hat dann daraus das Beste gemacht, nämlich im Concerto Grosso, dieser neuen barocken Konzertform, die damals aufkommt. Das ist ja eine Form, die hat nicht nur einen Solisten, sondern gleich eine kleine Gruppe von Solisten. Und bei Arcangelo Corelli sind das meist zwei Violinen und ein Cello. Und bei Geminiani kommt dann eben noch was dazu? Genau, eine Bratsche. Und dann hat man ein Solistenquartett. Wir hören jetzt die Accademia Byzantina mit einem dieser Concerti, dem in B-Dur, Opus 3, Nummer 5. Und so rasend klingt das jetzt erstmal nicht, finde ich.

Ottavio Dantone und die Accademia Bizantina waren das mit Musik von Francesco Geminiani, sein Concerto Grosso in B-Dur, Opus 3, Nummer 5. Das Klassikforum auf WDR3 hören Sie als nächstes mit einer Komponistin, die war auch eine tolle Sängerin. Sie ist aber vor allem mit ihren eigenen Liedern aufgetreten. Und diese Lieder, das hat Camille Saint-Saëns gesagt, die wären sicher berühmt, wenn sie nicht einen entscheidenden Nachteil hätten, nämlich von einer Frau komponiert worden zu sein. Da ist natürlich was dran. Damals waren Komponistinnen für die meisten Männer immer noch ein Ding der Unmöglichkeit. Andererseits muss man sagen, Clémence de Grandval, denn so heißt die Frau, um die es geht, Clémence de Grandval, die war im französischen Musikleben der damaligen Zeit wirklich eine feste Größe. In der Société Nationale de Musique war sie zeitweise die am meisten gespielte Komponistin. Und das war jetzt generisches Femininum. Männer sind mitgemeint. Hier kommt jetzt Clémence de Grandval nicht mit einem ihrer Lieder, sondern mit ihrem Scherzo für Oboe und Streicher.

Das Scherzo für Oboe und Streicher von Clémence de Grandval haben Sie gehört im WDR 3 Klassikforum Lajos Lencsés und die Budapest Strings haben da gespielt. Niccolo Paganini war nicht nur der größte Geiger seiner Zeit, er hat auch nach allem, was man so weiß, ziemlich virtuos Gitarre gespielt. Vielleicht jetzt nicht mit der dämonischen Aura, die er auf der Geige hatte. Das gibt die Gitarre nicht so ganz her, macht ja aber auch nichts. Paganini hat ziemlich viel für Gitarre komponiert, oft auch in Verbindung mit der Violine. Hier zum Beispiel seine Sonate in A-Dur.

0: Benjamin Schmidt, Violine und Petrit Cecco-Gitarre mit der Sonate in A-Dur, Opus 64, Nummer 1 von Niccolo Paganini. Es ist Freitag, 3 Minuten nach 10 auf WDR 3. Es wird also Zeit hierfür.
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0: Und wie es guter Brauch ist, lösen wir zunächst mal das Rätsel von vergangener Woche auf. Hein van Egert hat da im Studio gesessen und Ihnen das Rätsel aufgegeben. Er hat Ihnen eine Arie von Karl Maria von Weber vorgespielt, aus seiner Oper Oberon. Gesungen von einer Frau, die eigentlich vor allem für das italienische Repertoire bekannt geworden ist, die aber hier mal einen Ausflug in die deutsche Oper gemacht hat und dabei Musik von Weber aufgenommen hat auf einer Platte, aber nicht nur von Weber, sondern auch von einem berühmten Verwandten von Karl Maria von Weber. Wer war die Sängerin und wer war der berühmte Verwandte? Das war Heinz' Frage. Und die Antwort ist erstens Maria Callas und zweitens Wolfgang Amadeus Mozart. Angeheiratete Verwandtschaft, in diesem Fall Mozarts Frau Konstanze. Die war nämlich eine geborene Weber und weitläufig mit Karl Maria von Weber verwandt. Unter den vielen richtigen Einsendungen haben wir die folgenden Gewinner ausgelost. Tobias Ninse aus Attendorn, Dorothea Bonzel aus Essen und Monika Batzgier aus Hittisau in Österreich. Herzlichen Glückwunsch und vielen Dank an alle, die mitgemacht haben. Diese Woche gibt es hier auch wieder eine tolle CD zu gewinnen, nämlich mit dem jungen georgischen Pianisten Georgi Gigashvili. Er spielt da die Klaviersonaten Nummer 6 bis 8 von Sergei Prokofjew. Und wenn Sie die CD haben möchten, dann müssen Sie mein Rätsel lösen. Hier ging es ja heute schon um Wasserwesen und jetzt im Rätsel eben auch, aber kein Wasserwesen, das unter dem Wasser zu Hause ist, sondern an der Oberfläche. Wobei, zu Hause stimmt jetzt auch wieder nicht so ganz, denn hier geht es um einen Mann, der ist dazu verdammt, auf den Meeren der Welt umherzusegeln. Nur alle 7 Jahre darf er überhaupt mal an Land gehen. Wer ist gemeint?

Wer ist das, der verdammt ist, auf den Weltmeeren immer weiter umherzusegeln, bis er irgendwann von der Liebe einer Frau erlöst wird? Wenn Sie es wissen oder eine Ahnung haben, dann machen Sie doch mit bei unserem WDR3-Klassik-Forum Musikrätsel. Rufen Sie an und dann 0221 56789 und dreimal die 3. 0221 56789 und dreimal die 3. Oder schreiben Sie uns eine Mail an klassikforum@wdr.de. Schicken Sie uns Ihre Lösung und ganz wichtig, immer auch eine Postadresse, damit wir Ihnen Ihre CD dann gegebenenfalls auch zuschicken können. Und jetzt wünsche ich Ihnen viel Spaß beim Miträtseln.

Pianistin Kyra Steckeweh aus Bonn hat sich auf die Werke unbekannter Komponistinnen spezialisiert. Und das war sie gerade mit ihrer neuesten Entdeckung, Agnes Tyrell. Sie wird 1846 in Brünn geboren als Tochter eines Engländers und einer Tschechin. Sie will eigentlich Pianistin werden, geht schon mit 16 zum Studieren nach Wien, aber sie hat eine etwas schwache Gesundheit und aus der Bühnenkarriere wird deshalb nichts. Also konzentriert sie sich aufs Komponieren. Rund 300 Werke gibt es von Agnes Tyrell, eine Sinfonie, eine Oper, Ouvertüren, Chormusik, Kammermusik und viele Klavierwerke. Und das war gerade eins davon, ihr, ich finde, sehr elegantes Impromptu für Klavier in H-Moll. Eines der Stücke, die Kyra Steckeweh nun auf ihrer neuen CD eingespielt hat. Das WDR3-Klassikforum hören Sie und der nächste Komponist, der musste niemals wiederentdeckt werden. Joseph Haydn, der hatte vielleicht Mitte des 19. Jahrhunderts mal kurz den Ruf eines ein bisschen altmodischen und verzopften Meisters, aber das ist ja eigentlich Quatsch. Kaum einer hat die Möglichkeiten des Komponierens so erweitert wie er und kaum einer war dabei so begabt für Hintersinn und Humor, vor allem auch in seinen Sinfonien, in seinen späten Sinfonien vor allem. Eine davon hören wir jetzt im Klassikforum auf WDR 3, die Sinfonie Nummer 103 in S-Dur. Und weil Haydn eben so viele Sinfonien geschrieben hat, hat es sich eingebürgert, dass man manchen einen Spitznamen gibt. Schon die Zeitgenossen haben das gemacht. In diesem Fall die Sinfonie mit dem Paukenwirbel. Ist grundsätzlich eigentlich nichts gegen zu sagen. Der Paukenwirbel ist da, er steht auffällig direkt am Anfang der langsamen Einleitung im ersten Satz. Er kommt später nochmal wieder. Klar ging es Haydn darum, dass man da aufmerkt, aber es passiert dann doch noch so viel mehr in dieser Sinfonie. Und da finde ich, ist so ein Spitzname ein bisschen, als wenn man zu jemandem, mit dem man sich auf einer Party den ganzen Abend angeregt unterhalten hat, hinterher nur sagt, weißt du noch, die mit dem roten Hut. Aber sei es drum, wir hören jetzt diese Sinfonie Nummer 103 in S-Dur mit der Deutschen Kammerphilharmonie Bremen, Paavo Järvi dirigiert. Und hier kommt er jetzt, der Paukenwirbel.

WDR3 hören Sie das Klassikforum um 10.46 Uhr am Freitagvormittag. Das waren gerade Paavo Järvi und die Deutsche Kammerphilharmonie Bremen mit der Sinfonie Nummer 103 in S-Dur von Joseph Haydn. Romantische Violinsonaten gibt's so einige, Cellosonaten auch nicht ganz wenig. Das gilt auch für die Klarinette noch, aber was ist zum Beispiel mit der Querflöte? Irgendwie hat man den Eindruck, das ist ein Instrument, das die Komponisten der Romantik nicht so wirklich interessiert. Die meisten Kompositionen für Flöte aus dem 19. Jahrhundert sind eher, ja,

so virtuos und haben mit romantischer Poesie weniger zu tun. Es gibt aber eine Ausnahme und das ist die Sonate für Flöte und Klavier in E-Moll von Karl Reinicke und das hat einen Grund. Er erzählt hier nämlich in seiner Sonate die Sage von Undine, der Meerjungfrau, nach. Jetzt nicht Satz für Satz, aber die Stimmung vieler besonderer Momente dieser Erzählung, dieses Märchens, die hört man doch deutlich raus. Zum Beispiel im zweiten Satz. Das ist ein Intermezzo, in dem werfen sich Flöte und Klavier erst im Staccato gegenseitig die Noten zu. Und dann im Mittelteil, da kommt es zur ersten Begegnung von Undine und ihrem Prinzen. Wir hören zuerst ihn mit einem punktierten Motiv, so ein bisschen stolz und ritterlich. Und kurz danach, da tritt dann Undine aus dem Schilf am Seeufer heraus. Eine wundervolle Melodie in der Flöte, ohne jede Bebung zu spielen. Das schreibt Reinicke explizit in die Noten. Das ist eben die überirdische Schönheit von Undine, die den Prinzen in den Bann zieht. Und an der Stelle hört man auch, durch die Liebe kriegt Undine erst eine Seele. Die hat sie als Wassernixe nämlich vorher nicht. Und auch das kann man bei Reinicke gut hören, direkt am Anfang des ersten Satzes. Undine wird hier charakterisiert mit einem Thema im Sechs-Achtel-Takt. Das besteht aus Quinten und Oktaven. Und das sind Intervalle, die klingen erstmal, ja, ich würde sagen, so ein bisschen neutral und kühl. Da fehlt eben irgendwas. Bei uns ist jetzt Flötistin Juliette Hurel, die Undine, und Hélène Couvert spielt Klavier.

So geht sie zu Ende mit einem wehmütigen Rückblick auf die Zeit der Liebe. Die Sonate für Flöte und Klavier E-Moll Opus 167 von Karl Reinicke, die sogenannte Undine-Sonate, Juliette Urel, Flöte und Hélène Couvert, Klavier, haben uns das gespielt. Wenn Menschen aus ihrer Heimat dauerhaft in ein anderes Land ziehen, dann kann es sein, dass sie mit der anderen Kultur ein bisschen fremdeln, nicht so richtig warm werden oder dass sie sich im Gegenteil ganz stark damit identifizieren. Und bei Alexander Tanzmann scheint doch eher Letzteres der Fall gewesen zu sein. 1920 zieht er aus Polen nach Frankreich, nach Paris. Er nimmt bald die französische Staatsbürgerschaft an und er beschäftigt sich auch sehr intensiv mit der Musikgeschichte Frankreichs und zwar unter anderem in Gestalt seiner Musique de Cour après Robert de Vizet. Robert de Vizet, das ist ein französischer Lautenist und Komponist des 17. Jahrhunderts. Er ist am königlichen Hof angestellt, unter anderem mit dem Titel königlicher Gitarrenspieler, später auch als königlicher Gitarrenlehrer. Er ist also jemand, der in den Gemächern Ludwigs des 14. ein- und ausgegangen ist. Er hat es selbst so formuliert, er habe die Ehre gehabt, den König in seinen wertvollen Mußestunden zu unterhalten. Tanzsätze aus den Lautensuiten von Robert de Vizet bearbeitet Alexander Tanzmann für Gitarre und Orchester, eine Art Gitarrenkonzert in Suitenform, das die Musik vergangener Zeiten heraufbeschwört. Bei uns ist Thibaut Garcia der Solist.

Ben Glasberg hat das Orchestre National du Capitole de Toulouse dirigiert und Thibaut Garcia war der Solist an der Gitarre in der Musique de Cour von Alexander Tanzmann. 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Der Pianist Fabian Müller ist auch mit dabei. Hier kommt er mit einer der Balladen für Klavier von Johannes Brahms.

der Pianist Fabian Müller mit einer der Balladen für Klavier von Johannes Brahms aus seinem Opus 10. 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Ich würde mich freuen.

Les vents français waren das mit Musik von Jacques Ibert, seinen Trois Pièces Brèves, drei kurzen Stücken. Hier kommt jetzt eins meiner Lieblingsstücke von Wolfgang Amadeus Mozart im Klassikforum auf WDR 3. Serenata Notturna, so hat er seine Serenade genannt, die Serenade in D-Dur. Und ich könnte jetzt sagen, das Besondere an dem Stück ist, dass Mozart hier wie in einem Concerto Grosso zwei unterschiedliche Gruppen von Streichern miteinander kombiniert. Ein Solistenquartett aus zwei Violinen, Bratsche und Kontrabass und dann ein Tutti-Streichorchester plus Pauken. Und besonders finde ich, dass im ersten Satz die Stellen gibt es da, wo nur Pizzicato-Streicher und Pauken zusammenspielen. Toller Klangeffekt. Ja, das alles könnte man sagen. Aber das Besondere ist natürlich, dass diese Musik von Mozart ist und dass das bei ihm alles mit so einem augenzwinkernden Charme daherkommt.

Das könnte ich jetzt direkt nochmal wieder von vorne hören. So sehr liebe ich dieses Stück, die Serenata Notturna in D-Dur, Köchel-Verzeichnis 239 von Wolfgang Amadeus Mozart. Tja, jetzt ist das Klassikforum nun allerdings schon zu Ende. Da wird das nochmal hören nicht klappen, aber Sie können dieses Stück jetzt nochmal hören, wenn Sie mögen, nämlich Sie können es nachhören, Sie können die ganze Sendung nachhören, wenn Sie vielleicht später dazu gestoßen sind. Hier geht's jetzt nach den Nachrichten gleich weiter mit dem Kulturmagazin Westart und meiner Kollegin Rebecca Link, und morgen begrüßt Sie dann hier um kurz nach 9 wieder eine prominente Gastmoderatorin, nämlich Bettina Böttinger. Und sie hat Musik mitgebracht von Joseph Haydn, von Henry Purcell, von George Gershwin, von John Dowland und noch so einigen anderen. Schalten Sie doch gerne morgen wieder ein, wenn Sie mögen. Ich bin Christian Möller. Ich sage vielen Dank fürs Zuhören. Machen Sie es gut. Tschüss und einen schönen Tag noch mit WDR 3.

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5: Mit Anne Basak und wir starten mit einem Thema, das uns alle betrifft. Den Krankenkassen fehlt Geld. An allen Ecken soll gespart werden, sagt Bundesgesundheitsministerin Wagen.
6: Wir müssen in Zukunft wieder Einnahmen und Ausgaben in der gesetzlichen Krankenversicherung ins Gleichgewicht bringen.
5: Der Bundestag hat zum ersten Mal darüber diskutiert. Was zur Debatte steht, erklären wir gleich. Außerdem, fahren ohne Ticket, das kann Menschen im schlimmsten Fall ins Gefängnis bringen. Eine Initiative hat über 100 Menschen in NRW jetzt freigekauft. Und in Bonn braucht man in Bus und Bahn keine Tickets mehr.
7: Also ab Montag bis Ende des Monats.
5: Hat Oberbürgermeister Deus nach der Stadtratssitzung angekündigt. Der kostenlose ÖPNV ist eine Reaktion auf das Verkehrschaos wegen der gesperrten Nordbrücke. Was noch geplant ist, auch dazu gleich mehr. Das Wetter ist grau, windig und nass bei um die 19 Grad. Es ist ein sensibles, ein äußerst umstrittenes Thema, Sparen im Gesundheitsbereich. Wie bekommt man das hin, ohne Kranken und den Beschäftigten im Gesundheitswesen zu schaden? Aber wir kommen nicht drum rum, hat Bundesgesundheitsministerin Wagen vorhin noch mal im Bundestag gesagt.
6: Wenn wir nichts tun würden, würde alleine im nächsten Jahr schon ein Betrag von knapp 19 Milliarden Euro bei den Krankenkassen fehlen. Und im Jahr 2030 würde dann die Deckungslücke auf ca. 44 Milliarden Euro aufwachsen, wenn wir jetzt eben nicht handeln.
5: Damit es für die Versicherten nicht noch viel teurer wird, muss also eine Reform her. Der Bundestag hat zum ersten Mal über das neue Gesetz dazu diskutiert. Bis es in Kraft tritt, dauert es noch etwas. Es geht ja noch in die Ausschüsse und da kann sich noch einiges ändern. Was bisher für die Versicherten geplant ist, erklärt Isabel Karas, WDR Berlin.
8: Wer zum Beispiel Medikamente aus der Apotheke holt oder im Krankenhaus behandelt wird, soll in Zukunft mehr selbst dazu bezahlen. Auch beim Zahnersatz würden die Krankenkassen weniger Kosten übernehmen als bisher. Und diskutiert wird außerdem, die kostenlose Mitversicherung vieler Ehepartnerinnen und Ehepartner einzuschränken. Heißt, wer seinen Partner oder seine Partnerin ohne eigenes Einkommen über die gesetzliche Krankenversicherung mitversichert, müsste dann unter Umständen zusätzlich zahlen. Und auch Gutverdiener sollen höhere Krankenkassenbeiträge zahlen.
5: Aber nicht nur für die Versicherten soll es Einschnitte geben, auch für Arztpraxen, Kliniken, Pharmafirmen und Apotheken.
8: Arztpraxen sollen zum Beispiel für bestimmte Leistungen weniger oder kein Geld mehr bekommen, zum Beispiel für offene Sprechstunden. Bei Krankenhäusern will die Regierung auch sparen. Dort sollen die Ausgaben stärker begrenzt und Abrechnungen genauer kontrolliert werden. Und auch Apotheken und Pharmaunternehmen müssten zumindest durch dieses Gesetz in Teilen mit geringeren Einnahmen rechnen. Genau dagegen gibt es allerdings viel Widerstand. Auch heute streiken wieder einige Kliniken und Arztpraxen.
5: Proteste heute auch in Nordrhein-Westfalen. Symbolisch sind Haupteingänge von Kliniken geschlossen. Über Nebeneingänge geht's aber trotzdem rein. Vermutlich nicht die letzte Protestaktion rund um die Sparpläne im Gesundheitswesen. Heute kommen in Nordrhein-Westfalen 110 Menschen aus dem Gefängnis frei, die dort drin waren, weil sie ohne Ticket Bus oder Bahn gefahren sind. Die Initiative Freiheitsfonds hat sie freigekauft mit Hilfe von Spendengeldern. Das macht sie seit 2021 regelmäßig, jetzt also wieder. Sascha Wandhöfer, WDR aktuell, warum genau machen die das?
9: Die wollen dafür sorgen, dass der Paragraph, der Schwarzfahren kriminalisiert, abgeschafft wird. Bisher ist das so, wer schwarz fährt und erwischt wird, muss 60 Euro zahlen. Kann er das nicht und das vielleicht sogar mehrfach, wiederholt nicht, dann droht Gefängnis. Und das findet der Gründer der Initiative, Arne Semsrott, ungerecht.
10: Hier geht es nur um das Fahren ohne Ticket. Also sei es 2 oder 3 oder meinetwegen auch 10-mal. Da ist dann der sogenannte Schaden, ist ja kein wirklicher Schaden, aber der sogenannte Schaden vielleicht 50 Euro. Und dafür müssen dann Leute monatelang in den Knast. Das ist natürlich wirklich unverhältnismäßig.
9: Und laut der Initiative sind meist Menschen betroffen, die arm sind, obdachlos oder suizidgefährdet. Ähnlich sieht das zum Beispiel auch die Kriminologin Nicole Bögelein von der Uni Köln. Und laut Semsrott kommen mittlerweile auch Gefängnisse auf die Initiative Freiheitsfonds zu, mit dem Hinweis, hier bei uns sitzen Leute, die hier eigentlich nicht hingehören. Kostet natürlich auch. Pro Tag zahlt das Land Nordrhein-Westfalen 215 Euro pro Person. NRW spart jetzt durch die Freikaufaktion täglich fast 24.000 Euro.
5: Jetzt treffen sich ja gerade die Justizministerin und Justizminister. Die Initiative will da ein Zeichen setzen mit dieser erneuten Freilassung. Wie steht NRW denn bei dem Thema?
9: Also Minister Limbach hat dem WDR schon früher gesagt, dass diese Strafverfahren für die Verkehrsunternehmen der Justiz viel zu viel Zeit kosten würden. Vom NRW-Justizministerium heißt es deswegen, es reicht, wenn das Schwarzfahren weiter 60 Euro kostet, wie bisher, und die Verkehrsbetriebe selbst zivilrechtlich dem Geld hinterhergehen. Heißt dann, wenn nicht bezahlt wird, kommt erst das Inkassounternehmen, schlimmstenfalls dann der Gerichtsvollzieher oder zum Beispiel Lohnpfändungen. Gefängnis droht dann aber nicht mehr. Einige Städte in NRW verzichten auch schon auf die Strafverfolgung. Köln macht das, Bonn, Düsseldorf und Münster. In Münster sagen die Stadtwerke, wir konnten bisher nicht feststellen, dass es mehr Schwarzfahrer gibt. Trotzdem würde man beobachten, dass das ausgenutzt würde. Der Verband Deutscher Verkehrsunternehmen schätzt den Schaden durchs Fahren ohne Ticket auf jährlich bis zu 1 Milliarde Euro.
5: Danke, Sascha Wandhöfer. Weitere Meldungen aus Nordrhein-Westfalen hat jetzt Regina Münch.
11: In der Flora, dem Botanischen Garten in Köln, ist es gleich soweit. Nach vielen Verzögerungen öffnet das neue Schaugewächshaus seine Türen. Unter einer 18 Meter hohen Glaskuppel findet man einen Tropenwald mit mehr als 6000 verschiedenen Pflanzenarten, unter anderem Kakao und Papaya. Außerdem gibt es ein neues Wüstenhaus in der Kölner Flora. Im Aachener Stadtpark wird das Wochenende feierlich. Nach 10 Jahren wird das historische Kurhaus am Eingang des Parks wiedereröffnet. Heute Mittag findet die Übergabe des Schlüssels an Aachens Oberbürgermeister statt. Morgen feiern Gäste aus Politik, Wirtschaft und Kultur offiziell und am Sonntag können dann Besucher ins Kurhaus und bekommen Tanz, Musik und Lesungen in verschiedenen Räumen geboten. Womit betreiben wir in Zukunft unsere Autos? Das ist eine der Fragen, die heute eine Fachtagung in Lemgo beantworten soll. Schwerpunkt der Tagung sind als nachhaltig geltende Kraftstoffe, wie zum Beispiel Biodiesel und Wasserstoff, und Energiespeicher. An der Sparkassenhauptfiliale in Dortmund hat es gestern Abend einen Großeinsatz der Polizei gegeben. Mitarbeitende hatten im Tresorraum merkwürdige Geräusche gehört und einen Einbruch befürchtet. Am späten Nachmittag rief der Pförtner deshalb die Polizei. Die durchsuchte 4 Stunden lang Tiefgaragen, Keller und angrenzende Baustellen. Selbst U-Bahn-Schächte wurden kontrolliert. Am Ende stellte sich heraus, dass das Geräusch von den Vibrationen der Heizungsanlage in der Dortmunder Sparkasse kam. Für Autofahrer wird das Leben in Lüchte im Weserbergland jetzt zumindest tagsüber etwas einfacher. Die Höxter Straße, eine große Ein- und Ausfallstraße, ist wieder befahrbar. Allerdings nur von Montag bis Samstag, jeweils zwischen 6 und 20 Uhr und nur für Fahrzeuge mit einer Höhe bis zu 3,50 Meter. Zuletzt war die Landesstraße wegen Brückenarbeiten komplett gesperrt.
5: Wir hatten es ja gerade vom Fahren ohne Ticket und das wird in Bonn für ein paar Wochen ganz legal. Ab Montag bis Ende Juni kosten Bus und Bahn dann nämlich nichts mehr. Das hat der Bonner Stadtrat beschlossen. Grund ist das Verkehrschaos durch die Sperrung der maroden Nordbrücke. Die Hoffnung, kostenlose Öffis plus mehr Park-and-Ride-Parkplätze gleich weniger Autos in der Stadt. Auch der Bonner FDP-Politiker Hümmrich ist fürs Ausprobieren.
12: Ich weiß nicht, ob diese Park-and-Ride-Plätze angenommen werden. Ich weiß auch nicht, wenn man ein Ticket für lau kriegt, ob man dann sich trotzdem in den Bus quetscht, weil man noch dreimal umsteigen muss. Ich weiß nicht, ob das dann bequem ist. Ich kann das alles nicht sagen. Aber es ist ja mal eine interessante Naherfahrung, die wir da machen werden.
5: Die Beschlüsse fasst Bonn-Reporter Sebastian Tittelbach zusammen.
13: Mit großer Mehrheit hat der Bonner Stadtrat dem fahrscheinlosen ÖPNV zugestimmt. Bis Ende Juni können im Stadtgebiet Busse und Bahnen kostenlos genutzt werden. Nach Angaben einer Stadtsprecherin soll die Regelung ab Montag gelten. Die Stadtverwaltung rechnet mit Ausgaben von rund 350.000 Euro pro Woche. Ziel sei es, Autofahrern ein zeitlich befristetes Angebot zu bieten, das eigene Fahrzeug stehen zu lassen. Das Maßnahmenpaket sieht außerdem weitere Park-and-Ride-Plätze in und um Bonn vor. An mehreren Stellen im Stadtgebiet soll auch die Verkehrsführung so geändert werden, dass Busse und Bahnen nicht im Stau stehen. Bereits beschlossen ist mehr Homeoffice in der Stadtverwaltung. Außerdem laufen Gespräche, den Fährverkehr auf dem Rhein auszuweiten. Kritik gab es im Stadtrat an den Plänen, auf mehreren wichtigen Innenstadtstraßen die Spuren für Fahrräder und Busse wieder zu entfernen. Laut Stadtverwaltung könnte dabei sogar ein Radfahrverbot auf diesen Strecken nötig werden. Seit der Sperrung der Nordbrücke in der vergangenen Woche hat der Verkehr in Bonn stark zugenommen. Viele Autofahrer versuchen seitdem, über die städtische Kennedy-Brücke und die Südbrücke das Rheinufer zu wechseln.
5: Fehlt noch das Wetter, war bisher grau und nass. Lars Schmidt, WDR-Wetter, geht das so weiter?
14: Bleibt grau und nass, aber nur heute. Und wir haben ja heute auch das Phänomen, es ist ja meistens so ein bisschen Sprühregen, der ist relativ warm. Da zahlen andere im Sparbereich viel Geld für, aber das bleibt auch heute Nachmittag so. Auflockerungen sind selten. Lemgo erreicht 18, Lippstadt 20 und Jülich 21 Grad, aber jetzt zum Wochenende, da wird das nach und nach immer freundlicher. Also morgen schon 14 bis 21 Grad, Sonne und Wolken wechseln sich ab. Vor allem nördlich der Ruhr, da können auch so ein paar einzelne Schauer durchziehen, das wird aber nicht mehr allzu viel. Im Bergland sind allerdings stürmische Böen möglich. Ja, und auch am Sonntag gibt es dann gelegentlich mal ein Scheuerchen, ansonsten Sonne und Wolken im Wechsel bei 16 bis 20 Grad.
5: Vielen Dank. Und das war WDR aktuell der Tag um 12 mit Anne Barsack.
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15: Heute mit Rebecca Link, schön, dass Sie da sind. Ethische Fragen werden ja in der Kultur eigentlich ja schon seitdem wir Kultur produzieren sozusagen diskutiert. Sowohl anhand von kulturellen Erzeugnissen, aber manchmal entzünden sich eben auch ethische Fragen an kulturellen Erzeugnissen. Wahrscheinlich haben Sie die wieder aufgeflammte aktuelle Diskussion um Wim Wenders und Nastassja Kinski mitbekommen. Es gibt ja diesen Film von Wim Wenders, Falsche Bewegung. Wir sehen Nastassja Kinski in diesem Film teilweise nackt. Damals war sie erst 13 Jahre alt. Sie versucht seit Jahren, dass diese Szene aus dem Film entfernt wird. Das ist nicht passiert, aber Wim Wenders hat immerhin entschieden, dass der Film jetzt erstmal nicht gezeigt werden soll. Das wird sicherlich noch weitergehen. Wir schauen heute hier in der Westart darauf, wie wir eigentlich, also die Öffentlichkeit, umgehen sollte mit Künstlern, die man moralisch fragwürdig finden kann. Das aktuelle Beispiel dafür wäre der amerikanische Rapper Ye. Früher bekannter als Kanye West, der ist im Augenblick in wenigen Ländern in Europa unterwegs. Viele Länder haben nämlich seine Auftritte verhindert. Mehr dazu später hier in dieser Ausgabe der Westart und natürlich noch viel mehr für Sie.

0: Hamel Watch the Stars gehört in der Westart. Wenn Sie noch nicht wissen, was Sie am Wochenende machen wollen, das Wetter ist jetzt zwar nicht so toll, aber es gibt ja viele von Ihnen, die sich davon nicht abhalten lassen. Sie wissen ja, es gibt kein schlechtes Wetter, sondern nur schlechte Kleidung. Am Wochenende findet in Düsseldorf das Artwalk Festival statt und das eben zum Teil auch indoors. Viele Kulturinstitutionen werden ihre Türen aufmachen und laden dann ein zu Sonderprogrammen und Führungen. Und auch in der Stadt selber ist so ziemlich was los. Claudia Dichter hat sich für uns mal durch das Programm durchgewühlt. Was steht alles an?
1: Ja, es ist wirklich die Premiere. Das erste Mal findet dieses Festival statt. Da gab es natürlich in Düsseldorf wie in vielen Städten auch die Nacht der Museen. Diesmal aber sozusagen nicht nur die Kunstinstitutionen, sondern auch die Theater, die Oper und so machen mit. Also wirklich geballte Kultur, 70 Institutionen. Und zum Beispiel kann man in der Innenstadt im Akademieviertel auf den Spuren von Joseph Beuys sich die Akademie anschauen. Man kann gucken in der Kunsthalle, da gibt es das berühmte Loch in der Wand und außen so ein Rohr, was Beuys da gemacht hat. Der Ome Jupp, eine Kneipe an der Ecke, wo Beuys mit seinen Kollegen und Kolleginnen und Schülern und Schülerinnen gerne saß. Die Museen haben natürlich auch geöffnet. Sehr empfehlenswert im K21, die wirklich tolle Ausstellung von John Raffman, ein Künstler, der uns sozusagen in die Hölle der digitalen Bildkultur mitnimmt und das gesamte Untergeschoss des K21 in digitale Bildwelten von analog bis digital, von KI bis irgendwelche Nischenwelten mit reinnimmt. Es gibt aber auch Dinge, da kommt man normalerweise nicht rein und das fand ich ganz spannend. Zum Beispiel der Landtag, der öffnet seine Türen. Es gibt Führungen durch die landeseigene Kunstsammlung, weil der Landtag tatsächlich seit 1949 eben auch Kunst ankauft. Im Foyer hängt schon ganz groß und prominent so ein Feuerbild von Otto Piene. Es steht eine Skulptur von Ewald Matterreder. Es gibt aber auch eine kleine Ausstellung mit Neuerwerbungen, weil es werden also Jahr für Jahr neue Künstler, Künstlerinnen angekauft, die irgendwie auch einen Bezug zu Düsseldorf haben, viele Arbeiten von Künstlerinnen. Man kann aber auch Räume betreten, in die man normalerweise nicht reinkommt. Zum Beispiel der Raum mit Blick auf die Kniebrücke, wo oft die Pressekonferenz stattfindet. Da gibt es eine große Fotografie von Rosemarie Tröckel und den Raum der Stille. Ein Raum, der eigentlich für die Abgeordneten ist, um sich da zurückzuziehen oder zu beten. Auch den darf man betreten.
2: Der Raum der Stille, das ist wirklich eine ganz andere Atmosphäre hier drin. Alles ist hell, wir haben eine helle Lichtdecke und der gesamte Raum ist von Professor Graupner gestaltet. Also nicht nur die Farbraumkörper, die man ja auch von ihm kennt, diese Kissenbilder, sondern das gesamte Raumkonzept. Wir haben hier die weißen Wände, wir haben ganz reduziertes Mobiliar, so ganz einfache Holzhocker, damit wirklich alles auf die Stimmung sozusagen einzahlt.
1: Ja, das sagt Elfi Zimmerling, sie ist die Kunsthistorikerin, die diese Sammlung des Landtags NRW betreut.
0: Nur kleiner Hinweis, in den Landtag kann man natürlich nicht einfach so reinmarschieren. Ne? Man muss ein bisschen vorher sich ankündigen.
1: Genau, man muss sich ankündigen, ja. Man muss sich in Listen eintragen, bei der Pforte anmelden. Und da gibt es ja auch tatsächlich so eine Sicherheitsschleuse, wie man sie am Flughafen kennt. Also klar, Landtag ist einfach ein hochpolitischer Raum, selbst an diesem Artwalk-Wochenende. Da muss man sich schon irgendwie einmelden.
0: Okay, zusätzlich zu den ganzen Institutionen, die da geöffnet haben und Programme anbieten, gibt es ja auch noch Spaziergänge durch die Stadt.
1: Ja, und das ist natürlich auch spannend. Also es gibt Spaziergänge, an denen kann man teilnehmen. Da ist dann auch, wenn man auf die Seite des Artwalk Festivals gibt, wo alle Punkte aufgegliedert sind, sind auch diese Spaziergänge aufgeführt, auch mit den Bushaltestellen, wo man dann ein- und aussteigen kann. Und da gibt es unterschiedliche Spaziergänge, also für die ganze Familie, für Kinder, wo man dann zum Beispiel vom Dezentral, vom jungen Schauspiel der Stadt Köln irgendwelche Schminkgeschichten, Artwalks hat. Es gibt einen, was ich sehr schön finde, Spaziergang für StadtromantikerInnen. Da startet man also am Goethe-Museum, flaniert durch den Hofgarten bis zur Maxkirche. Und diese Maxkirche ist eine sehr besondere, sehr schöne spätbarocke Kirche in der Karlstadt in Düsseldorf. Also drinnen mit einer großen barocken Orgel. Da sitzen dann auch so Putti drauf. Tolle, ganz spartanische Kirchenfenster von dem Glaskünstler Jochen Pönsken. Und Kantor Klaus Behlmann hat ein besonderes Programm vor.
3: Wir stellen die Orgel in den Mittelpunkt in zwei Orgelführungen. Wir musizieren mit dem Kammerchor Musik von Felix Mendelssohn Bartholdy und von Johannes Brahms, beides Personen, die hier am Kirchturm gelebt haben. Und schließlich machen wir am Ende das Publikum selber zum Protagonisten in einem Mitsingkonzert. Ich sitze hier am Klavier und ich moderiere das mit Mond- und Gute-Nacht-Liedern. Und ich bin mal gespannt. Also ich kann noch nicht sagen, der Taktstock alleine klingt ja nach nichts. Also es hängt davon ab, was das Publikum mitbringt.
1: Ja, also man sollte hingehen und wenn man Lust hat zu singen, kann man sich da einbringen. Singen kann man übrigens auch in der Oper in Düsseldorf. Die haben auch Verschiedenes auf dem Programm und da gibt es auch Führungen, so ein bisschen hinter die Kulissen und auch in den Kostümfundus. Und der ist natürlich bei so einer Oper auch immer sehr besonders toll und exklusiv und fantasievoll.
0: Kurze Nachfrage, du meintest gerade das junge Schauspiel der Stadt Düsseldorf.
1: Ne? Genau, habe ich Köln gesagt?
0: Köln ist rausgerutscht.
1: Nein, passiert manchmal.
0: Düsseldorf. Manchmal nimmt das Gehirn eine falsche Abbiegung. So, grundsätzlich bei dieser Veranstaltung in Düsseldorf, das Artwalk Festival, das klingt ja alles so, als ob man wirklich hingehen sollte, oder?
1: Absolut. Also und vor allen Dingen, also das Ticket, das muss man übrigens online bestellen. Das kann man jetzt nicht an einer der Institutionen lösen. Das kostet 25 Euro regulärer Preis. Gibt auch Ermäßigung für Kinder bis 12 umsonst. Und das ist wirklich so eine geballte Ladung Kunst und Kultur und Musik und Open Air und in den Institutionen drin. Also ich bin sehr gespannt. Es ist wie gesagt eine Premiere, aber ich kann mir fast nicht vorstellen, dass das nicht ein Erfolg wird, weil die haben sich wirklich was gedacht, die Institutionen kooperieren alle diesmal so eng zusammen und freuen sich auch darauf, dass sie jetzt plötzlich auch mit anderen in Kontakt sind, die man vorher vielleicht eben nicht so kannte, weil man eben sonst nur in der Kunstbubble oder in der Theaterbubble oder in der Kulturzentrumbubble ist.
0: An diesem Wochenende das Artwalk Festival in Düsseldorf zum ersten Mal. Klare Empfehlung von meiner Kollegin Claudia Dichter. Vielen Dank.
1: Gerne.

0: Das war ein First Aid Kit. Zwei Schwestern aus Stockholm. Johanna und Clara Söderberg heißen sie. Und sie haben gehört mit Waltz for Richard in der Westart. Ich muss jetzt einen Satz sagen, den Sie vermutlich schrecklich finden. Kriege sind interessant. Das ist ein schlimmer Satz, aber es ist nun mal so, dass auch im kulturellen Bereich Kriegserfahrungen für enormen Output sorgen. Also so verarbeiten ja Menschen traumatische Erfahrungen eben auch mit kulturellen Erzeugnissen. Und man muss auch sagen, dass Kriege Länder in den Fokus rücken, die uns in Friedenszeiten oft dann vorher eben nur wenig interessiert haben. Dafür ist ein sehr aktuelles, immer noch leider und sehr trauriges Beispiel die Ukraine. Also ein Nebeneffekt dieses russischen Angriffskriegs in der Ukraine ist zum Beispiel ein Boom von ukrainischer Literatur in deutscher Übersetzung. Den hat es vermutlich so vorher noch nie gegeben. Eine besonders große Begabung der jüngeren ukrainischen Literatur ist offenbar Jewgenia Belorussets. Und Uli Hufen stellt uns ihr neues Buch vor. Zündhölzer heißt das und ist eigentlich ein Theaterstück.
1: Tagebücher, Kurzgeschichten, Reportagen, oft illustriert, mit Fotografien zum Beispiel. Die Kunst von Jewgenia Belorussets kennt viele Genres und kaum Grenzen. Ihr neues Werk Zündhölzer ist ein Theaterstück, enthält als Buch aber auch schwarz-weiße Edding-Zeichnungen und beginnt mit einer knappen Regieanweisung.
2: Zwei schwarze Schatten im schwarzen Quadrat eines Raums.
1: Die Schatten heißen Sascha und Alexandra und sind beide 17. Sie könnten Zwillinge sein oder ein Paar, ein Junge und ein Mädchen, vermutlich. Aber vielleicht auch zwei Mädchen. Sascha ist auch eine Verkleinerungsform von Alexandra. Letzte Möglichkeit, ist da vielleicht nur ein Mädchen, das die ganze Zeit mit sich selbst spricht? Jewgenia Belorussets lässt das offen und diese Offenheit trägt bei zur Atmosphäre in dieser Geschichte. Gleichzeitig magisch, absurd und gespenstisch.
2: Wir müssen nicht. Wir können auch warten, bis uns jemand findet. Jetzt tu doch nicht so. Wir können hier jederzeit selbst raus. Sehe ich nicht so. Ich schon. Und warum gehst du dann nicht? Ich bin noch nicht so weit. Es ist noch zu früh. Außerdem müssen wir wirklich die Zündhölzer finden. Ist doch blöd, hier im Dunkeln zu hocken.
1: Alexandra und Sascha haben sich in einem staubigen, verrumpelten Keller versteckt. Vermutlich irgendwo in den von Russland besetzten Gebieten im Osten der Ukraine. Strom gibt es nicht. Genaue Ortsangaben auch nicht. Nur einmal fällt der Name der Stadt Donetsk, die offenbar nicht weit ist. Mehr nicht. Das Wort Krieg fällt gar nicht in Zündhölzer, aber das muss auch nicht sein. Der Krieg ist hier schon lange in jede Faser des Daseins gekrochen. Das Leben ist der Krieg und der Krieg ist das Leben bis hinein in die Geräusche. Manchmal klingt der Krieg wie eine Polka, manchmal wie ein Walzer und manchmal wie ein Ballspiel.
2: In der Ferne hört man ab und an Geräusche von einem Ballspiel. Ein Ball prallt gegen eine Mauer, obwohl es in der Nähe keine Häuser gibt, es also auch keine Mauer geben kann.
1: Sascha und Alexandra tun, was Teenager tun. Sie führen absurde Dialoge, die sich im Kreis drehen. Sie ziehen sich gegenseitig auf, sie blödeln, sie flirten. Sie träumen sogar von Shopping-Ausflügen, Beauty-Bags und anderen schönen Dingen. Sascha und Alexandra tun aber auch, was Menschen im Dunkeln immer tun, um sich ihrer selbst zu vergewissern und um ihrer Angst Herr zu werden. Sie erzählen Geschichten, dunkle Geschichten über märchenhafte Gestalten zum Beispiel, die Angst heißen, in Koffern wohnen und im Wald Spaziergänger erschrecken. Und Geschichten, aus denen sich diffus eine zerbrochene Familiengeschichte rekonstruieren lässt und ein wenig Kriegskontext. Aus einem Radio wehen gelegentlich die Stimmen irgendwelcher Propagandisten oder Politiker herüber, aber das sind Stimmen aus einer anderen Welt. Und dann klopft es an der Tür und ein Schlüssel dreht sich. Nadja ist zurück, die Mutter. Sie hat einen Kuchen dabei, aber auch zwei zottige Gestalten namens Jura und Shora.
2: Jura und ich wollen euch was vorschlagen. Das lässt sich aber nicht so schnell erzählen. Genau das Richtige, dass ihr erwachsen werdet. Was Lukratives also? Was Todsicheres. Das ist noch zu früh für uns.
1: Dann kommt der dritte und letzte Akt, in dem Sascha und Alexandra ihren Keller verlassen. Beinahe freiwillig, falls man von freiem Willen sprechen mag, in einer Situation wie dieser. Mit Hilfe eines Fährmanns geht es über einen dunklen Fluss und man muss kein Experte für antike Mythologie sein, um zu ahnen, dass die Sache nun auf ihren finsteren Höhepunkt zusteuert. Zu lange wurde hier schon über Zündhölzer geredet, als dass die Geschichte enden könnte ohne einen Scheiterhaufen. Kurz denkt man als Leser an die legendäre Kurzgeschichte Die Lotterie der Amerikanerin Shirley Jackson. Dann bricht das Inferno los. Seit 2014 hat Jewgenia Belorussets wie keine andere beschrieben, wie der Krieg sich anfühlt. Für Zivilisten vor allem, für Frauen und Kinder. Sie hat große Reportagen geschrieben, fabelhafte Kurzgeschichten und nun dieses Theaterstück, das hoffentlich bald auf die Bühnen kommt. Ganz große Literatur ist das. Wie ein Zündholz, das Licht bringt ins Dunkel.
0: Das war Uli Hufen hier in der Westart mit dem neuen Buch von Jewgenia Belorussets. Zündhölzer heißt das, aus dem Russischen und Ukrainischen übertragen von Claudia Date. Und der Verlag ist Mattes und Seitz.

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1: Der britische Künstler David Hockney ist im Alter von 88 Jahren gestorben, wie sein Agent bekannt gab. Er gilt als einer der bedeutendsten Künstler der Popart, der zugleich stilistisch eigenständig war. Er arbeitete als Maler, Zeichner, Grafiker, Fotograf und Bühnenbildner. Berühmt war er vor allem für seine Swimmingpool-Bilder. Hockney hat zahlreiche Auszeichnungen erhalten, wie den Premium Imperiale oder den Kulturpreis der Deutschen Gesellschaft für Fotografie. Seine Werke befinden sich in zahlreichen öffentlichen und privaten Sammlungen weltweit. Aktuell sind Werke Hockneys unter anderem im Martha Herford ausgestellt. In Nordrhein-Westfalen müssen viele Vereine bald keine GEMA-Gebühren mehr zahlen. Das Land hat mit der Verwertungsgesellschaft einen Pauschalvertrag abgeschlossen. Heimatministerin Ina Scharrenbach sagt, man wolle Hürden für Sommerfeste, Dorffeste oder Vereinsjubiläen abbauen. Betroffen sind rund 33.500 Vereine und Organisationen. Das Land zahlt bis Ende 2027 insgesamt 3 Millionen Euro an die GEMA. Der Vertrag gilt ab 1. Juli und soll vor allem Ehrenamtliche entlasten, die kulturelle und soziale Angebote vor Ort organisieren. Der Deutsche Ethikrat lehnt ein gesetzliches Mindestalter für soziale Medien ab. Pauschale Verbote seien nicht geeignet, um den Herausforderungen der digitalen Welt zu begegnen. Zudem seien gerade junge Menschen gut darin, Beschränkungen zu umgehen. Stattdessen fordert der Ethikrat ein ausgewogenes Schutzkonzept, das nicht nur soziale Medien berücksichtigt, sondern auch andere Anwendungen wie Streaming und Messenger-Dienste. Die Stellungnahme des Ethikrats wurde auf Wunsch von Bundestagspräsident Julia Klöckner verfasst. Aktuell arbeitet eine Kommission an Empfehlungen für besseren Kinder- und Jugendschutz. Ein erster Bericht soll Ende Juni vorgelegt werden. Vor der Wiedereröffnung der Kölner Bühnen sorgt eine geplante Personalentscheidung für Unruhe in der Betriebsleitung. Nach Informationen des Kölner Stadtanzeigers will Oberbürgermeister Thorsten Burmeester den früheren Baudezernenten Markus Greitemann ab Juli an die Spitze der Betriebsleitung setzen. Greitemann kandidierte zunächst selbst als OB-Kandidat für die CDU bei der vergangenen Kommunalwahl, unterstützte in der Stichwahl jedoch SPD-Kandidat Burmeester. Greitemann würde die bisherige technische Betriebsleiterin Andrea Blome ablösen, obwohl sie vom Rat bis Jahresende bestellt ist. Kritiker fragen, warum Greitemann nur für ein halbes Jahr aus dem Ruhestand zurückkehren soll. Außerdem habe er seit einem Jahr nichts mehr mit der Baustelle zu tun und eine Mehrheit im Rat sei nicht gesichert.

0: Das war Kelly Lee Evans, eine kanadische Jazzsängerin mit einem Song, der berühmt gemacht worden ist von Nina Simone. Und Don't Let Me Be Misunderstood. Und hier ist die Westart. In dieser Woche gab es in den Niederlanden Konzerte von Ye, ehemals Kanye West. Das ist ja der vermutlich kontroverseste Rapper dieser Zeit. In vielen Ländern wurden seine Konzerte verhindert, zum Beispiel in Polen, in Italien oder auch in Großbritannien. In Arnheim bei Kleve durfte er auftreten und hat zwei Konzerte gespielt. Aber wann genau darf eigentlich einem Star einen Auftritt untersagt werden? Wie ist das hier in Deutschland? Erlaubt die Kunstfreiheit alles? Und wie sollten wir, also auch als endverbrauchende Menschen, mit solchen Stars umgehen? Sebastian Wellendorf hat für uns mal nicht nur auf der juristischen, sondern auch auf der moralischen Seite recherchiert. So tonight,
1: I'm not gonna wear the shirt. 28. Mai 2023. Der Ex-Pink Floyd-Sänger Roger Waters hält auf seinem Konzert in Frankfurt eine tränenreiche Rede. Unter anderem geht es um einen schwarzen Ledermantel, den er eigentlich tragen wollte, aber sich nun doch dagegen entschieden hat. Im November 1938 sind genau an diesem Ort mehr als 3000 jüdische Männer zusammengetrieben worden. Die meisten von ihnen kamen in Konzentrationslagern ums Leben. Roger Waters wiederum hatte in seinen Konzerten unter anderem aufgeblasene Ballonschweine mit Davidstern aufsteigen lassen. Er hatte antisemitische Andeutungen gemacht und hier in Frankfurt einen möglicherweise mehrdeutig lesbaren Ledermantel tragen wollen. Schon vorher hatten diverse Initiativen ein Auftrittsverbot gefordert, auch wegen der historischen Rolle der Festhalle. Und die Stadt hatte reagiert.
2: Da hat die Behörde dem Veranstalter aufgegeben, den Vertrag zu kündigen, dass es keinen Auftritt gibt.
1: Marco Erler, Fachanwalt für Medienrecht.
2: Und der Roger Waters ist dann vor Gericht gezogen und das Gericht hat tatsächlich entschieden, dass diese Verfügung unzulässig war und Roger Waters Zugang zur Auftrittshalle zu gewähren ist, weil nämlich die Kunstfreiheit höher wiegt.
3: Das ist alles von der Kunstfreiheit gedeckt.
1: Roger Waters durfte auftreten. Im Namen der Kunst ist vieles möglich, aber dennoch nicht alles. Natürlich dürfen Behörden Auftritte von Künstlerinnen und Künstlern verbieten, aus Sicherheitsgründen zum Beispiel, wenn Gewalt oder Chaos drohen. Das Aufenthaltsgesetz kann auch schon die Einreise eines ausländischen Musikers nach Deutschland verbieten, wenn er oder sie zu Hass gegen Teile der Bevölkerung aufruft.
2: Und es liegt als Beispiel vor, wenn in einer Versammlung, dazu zählen auch Konzerte, Teile der Bevölkerung böswillig verächtlich gemacht werden und dadurch die Menschenwürde anderer angegriffen wird. Das kann durchaus bei Antisemitismus der Fall sein.
1: Soweit so rechtsklar. Nun kommt aber das Thema Kunstfreiheit und deren Grenzen ins Spiel. Bei der von Fall zu Fall entschieden werden muss. Hip-Hop-Star Ye zum Beispiel. In Polen darf er nicht auftreten, aus formalrechtlichen Gründen, heißt es. In den Niederlanden fanden die Konzerte statt. Es habe keinen Grund gegeben, dem Star die Einreise zu verweigern, hat der zuständige Minister für Asyl und Migration gesagt. Ye hat nicht nur Jüdinnen und Juden beleidigt, sondern unter anderem auch einen Song mit dem Titel Heil Hitler rausgebracht und T-Shirts mit Hakenkreuzen verkauft.
2: Da wird man sich sicherlich auch die Äußerungen des Künstlers angucken. Ist das Teil der Kunst? Ist das einfach nur, um hier in diesem Fall das jüdische Volk durch antisemitische Äußerungen verächtlich zu machen, eine Hassrede zu führen, oder ist das von Kunst getragen und in welchem Umfang und Ausmaß?
1: Und dann wäre da ja noch die Motivlage einer Äußerung. Manchmal ändern sich ja Menschen auch. Ye zum Beispiel hat in Interviews gesagt, er habe eine bipolare Störung und sei deswegen so radikal gewesen. Gegen Juden habe er gar nichts. Der Kelch der Entscheidung, ob Ye in Deutschland auftreten darf, ob die Kunstfreiheit zurücktreten muss wegen massiver Verstöße gegen das Strafgesetz, und Stars um mit der Musik von Ye, von Michael Jackson oder P. Diddy, der unter anderem wegen Nötigung zur Prostitution verurteilt wurde. Canceln aus den Playlists oder nicht?
4: Also mir geht es überhaupt nicht um irgendeine Zensur, sondern eher die Frage, was unterstütze ich, wenn ich Acts mit meinem Geld

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0: Hier ist die Westart. In gut einer Woche soll sich das Wetter deutlich verbessert haben. Das ist gut für alle Menschen, die planen, zum Beispiel zum Traumzeitfestival in Duisburg zu gehen. Das ist allein schon wegen der Kulisse interessant. Findet statt im Landschaftspark Duisburg-Nord, also zwischen alten Hochöfen und Beton und dann ja vermutlich einem warmen und schönen Sommerhimmel. Mit dabei sind die Grand Brothers. Das sind zwei Musiker, Lukas Vogel, Erol Saab heißen die. Die haben einen Flügel und machen zu dritt, also mit ihrem Flügel zusammen, elektronische Musik. Die beiden haben sich in Düsseldorf kennengelernt und sind inzwischen international unterwegs. Susanne Schnabel hat die Grand Brothers für uns getroffen.
1: Grand Brothers. Das sind Erol Saab und Lukas Vogel. Das deutsch-schweizerische Duo steht für einen Sound, der analoge Instrumente und digitale Klänge verschmelzen lässt. Wer Grand Brothers hört, merkt schnell, das ist elektronische Musik, aber eben nicht aus dem Computer. Zentral bei ihnen ist ein echter Flügel, den sie technisch umbauen und dessen Klang sie verfremden und live bearbeiten. Damit sind sie international erfolgreich geworden. Aber ihre Wurzeln sind in NRW, sagt Erol Saab.
2: Wir haben beide in Düsseldorf studiert. Und zwar haben wir 2007 angefangen. Am Institut für Musik und Medien haben wir Ton- und Bildtechnik studiert und haben dann dieses Projekt ein paar Jahre später quasi gegründet. Deshalb ist auch so diese Verbundenheit zu NRW für uns auch immer so ein großes Thema.
1: Die Möglichkeiten am Institut und der erste Auftritt im Salon des Amateurs, dem Wohnzimmer der Düsseldorfer Elektronikszene, waren prägend.
2: Da hatten wir viele Möglichkeiten, die man, glaube ich, so nicht mal so eben hat. Also ne, wir konnten halt irgendwie einen Flügel uns wirklich ausprobieren und dann halt auch irgendwie die Szene in Düsseldorf oder halt auch generell so in NRW. Das hat uns dann, glaube ich, auch so mitgeprägt und halt einfach so ja, zu dem gemacht, was wir dann jetzt heute sind.
1: Mittlerweile lebt Erol Saab in Berlin und Lukas Vogel in Zürich. Sie arbeiten oft über Distanz, aber für neue Ideen ziehen sich die beiden bewusst zurück in das Studio eines Freundes im Schwarzwald. Keine Verpflichtungen, keine Ablenkung.
3: Da ist das irgendwie einfach ein schöner Modus, mal

0: wirklich so ganz konzentriert, nur wir zwei an Sachen zu arbeiten und da so die ersten Ideen zu entwickeln. Und wenn dann Sachen da sind und wenn mal so eine Richtung für ein Album wie so ein bisschen gegeben ist, dann ist es auch wieder einfacher, jeder für sich was zu machen und hin und her zu schicken.
1: Lukas Vogel hat 7 Jahre in Bochum gewohnt, kennt das Ruhrgebiet und freut sich auf den Auftritt beim Traumzeitfestival in Duisburg im Landschaftspark Nord zwischen Hochöfen und Industriearchitektur.
0: Und wo ich das zum ersten Mal war, ich war total geflasht von diesen Industriedenkmälern. Ich liebe das, diesen Vibe da und freue mich daher ganz besonders, da zu spielen.
1: Diese besondere Umgebung passt perfekt zur Musik der Grand Brothers, die zuletzt deutlich tanzbarer geworden ist.
2: Ja, das war so ein bisschen das Ziel mit dem letzten Album Elsewhere, das wir gemacht haben. Wir waren so ein bisschen inspiriert und beflügelt von diesem Gefühl, in Clubs zu spielen, was wir die Jahre davor ja auch schon immer gemacht haben, und aber auch gerade auf Festivals zu spielen. Und das hat einfach eine ganz krasse Energie für einen selbst auf der Bühne. Also wenn man so merkt, da vorne stehen halt Leute, die die Musik nicht nur hören, sondern halt auch reagieren dazu oder darauf und dann quasi anfangen, sich zu bewegen. Bei uns in der Rollenverteilung ist es ja so, dass ich am Flügel sitze fast die ganze Zeit. Das heißt, ich kann dann nur mit den Beinen so ein bisschen wippen, aber ich habe immer so Lukas als so Fixstern, wie es so gerade läuft von der Stimmung im Publikum her. Und wenn Lukas wild tanzt, dann weiß ich immer, okay, die Leute sind am Start.
1: Eine Frage, die immer wieder auftaucht, wird es irgendwann auch Gesang bei den Grand Brothers geben? Erste Experimente haben den beiden nicht gefallen.
0: Wir müssen da irgendwie eine Art finden, wie wir mit Gesang umgehen würden. Da sind wir aber sehr offen und auch wirklich gerade auch am Experimentieren. Und das könnte wirklich tatsächlich ein nächstes Element sein, was wir vielleicht einfügen. Aber da haben wir bis jetzt noch nicht also unsere Stimme sozusagen gefunden.
3: Wie lautet die Diagnose?
4: Autismus, eine besonders schwere Form. Die Frau vom Jugendamt war hier. Er ist minderjährig, sie wird die Inobhutnahme beantragen.
3: Dann haben wir noch wie viel Zeit?
4: Ungefähr 2 Wochen.
3: Ich finde eine Lösung.
1: Filmemacher haben die Musik der Grand Brothers für sich entdeckt. Erol und Lukas haben bereits Musik für Filme und Serien komponiert.
2: Das ist halt einfach eine wahnsinnig herausfordernde, aber auch sehr schöne Arbeit. Wir glauben, dass das halt irgendwie auch mit unserer Musik ganz gut funktioniert, weil da ja auch so eine starke Emotionalität drin ist und auch Dynamik sich in unseren Stücken ja auch befindet und man das halt wirklich sehr gut so mit bewegten Bildern zusammenbringen kann.
5: Was ist los?
6: Wanda ist weg.
7: Oh, da kommt noch was.
1: Aktuell arbeiten die Grand Brothers an neuer Musik, ganz offen und ohne festen Plan.
0: Finde ich eigentlich immer ganz schön, wo eben nicht so viel ansteht, im Sinne, dass jetzt ja irgendwas ist, wo man mit Deadlines irgendwas arbeiten muss. Das sind immer irgendwie ganz schöne Zeiten, finde ich.
8: Das sind die Grand Brothers, die können Sie in gut einer Woche erleben, am 19. Juni beim Traumzeitfestival in Duisburg Nord im Landschaftspark. Und es gibt auch noch eine weitere Möglichkeit, im Herbst sind Sie zu Gast beim Beethovenfest in Bonn. Und hier ist die Westart mit Bonnie Prince Billy.

Bonnie Prince Billy mit Tay Little und das war's von der Westart. Aber Claudia Bielemann ist schon da. Die ist gleich für Sie hier am Start mit dem Lunchkonzert. Rebecca Link ist mein Name. Ich wünsche Ihnen noch einen schönen Tag und ein schönes Wochenende. Machen Sie es gut.

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3: Die Nachrichten mit Sebastian Ehl. Guten Tag. Im Bundestag haben die mutmaßlich rechtsextremen Vorfälle bei einer Veranstaltung für Jugendliche Konsequenzen. Eine Kommission des Ältestenrats soll untersuchen, was beim Planspiel Jugend und Parlament passiert ist. Peter Neuhaus, WDR aktuell. Was genau soll aufgeklärt werden?
4: Es geht um eine jährliche Veranstaltung, bei der Jugendliche das Parlament genau kennenlernen sollen. Etwa 250 junge Menschen spielen Abgeordnete von fiktiven Parteien und diskutieren zum Beispiel über ausgedachte Gesetzentwürfe. Die Teilnehmer werden von echten Bundestagsabgeordneten ausgesucht. Dieses Mal wurde das Planspiel Jugend und Parlament von einer rechtsextremen Geste überschattet. Der Bundestag hat bestätigt, dass ein Teilnehmer den rassistischen White Power Gruß gezeigt hat. Ein Zeichen dafür, dass weiße Menschen anderen angeblich überlegen sein. Der Jugendliche wurde von dem Planspiel ausgeschlossen. Darüber hinaus berichteten Politiker der Grünen und der SPD von rassistischen Ausfällen von Nominierten der AfD. Die AfD wiederum spricht von Mobbing. Der Ältestenrat des Bundestags soll das Ganze jetzt genauer prüfen und klären, wie es mit dem Planspiel in Zukunft weitergeht.
3: Die Weltraumfirma SpaceX steht vor dem wertvollsten Börsengang, den es je gab. Das Unternehmen von Milliardär Elon Musk hat mit Aktienverkäufen rund 75 Milliarden Dollar eingenommen. Heute gehen die Papiere in den Handel. Angela Göpfert berichtet für WDR aktuell von der Börse in Frankfurt.
5: Der Börsengang von SpaceX sorgt weltweit für Aufsehen. Der Konzern steht für wiederverwendbare Raketen, Satelliteninternet, künstliche Intelligenz und für eine Bewertung von rund 1,8 Billionen Dollar. Das wirtschaftliche Herzstück von SpaceX ist derzeit Starlink, also das Satelliteninternetgeschäft. Das wächst stark und verdient Geld. Neben der Raumfahrt setzt Musk auf noch größere Zukunftswetten, KI, Rechenzentren im All und langfristig sogar eine Mars-Mission. Genau darin liegt aber auch das Risiko. Denn bei dieser Bewertung ist schon sehr viel Zukunft eingepreist.
3: Weitere Meldungen im Überblick. Gegen häusliche Gewalt sind in Zukunft mehr Schutzmaßnahmen möglich. Auch der Bundesrat hat einer Gesetzesänderung zugestimmt. Durch die können Gerichte potenzielle Gewalttäter verpflichten, eine Fußfessel zu tragen. Außerdem hat der Bundesrat die Rentenerhöhung bestätigt. Ab Juli steigen die Bezüge um 4,24%. Die Landesregierung will es für ehrenamtliche Vereine und Organisationen leichter machen, Feste und Events zu veranstalten. Nordrhein-Westfalen übernimmt ab Juli die GEMA-Gebühren für sie. Allerdings nur, wenn die Veranstaltung für Besucher kostenlos ist. GEMA-Gebühren werden fällig, wenn Musik gespielt wird. Melden müssen Vereine das auch weiterhin. Die Rheinkirmes in Düsseldorf muss nicht früher schließen. Ein Ausschuss der Stadt hat eine entsprechende Forderung abgelehnt. Ein Anwohner hatte sich beschwert, dass es auf der Kirmes zu lange zu laut ist. Die Stadt will dieses Jahr aber täglich kontrollieren, ob sich alle an Lärmregeln und Öffnungszeiten halten. Die Rheinkirmes in Düsseldorf geht am 17. Juli los.
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3: Viele Krankenhäuser in NRW protestieren heute symbolisch mit verschlossenen Haupteingängen, so auch in Südwestfalen. Der Protest richtet sich gegen Sparpläne, die heute im Bundestag diskutiert wurden. Zu den Protesten in Südwestfalen Julian Beuter für WDR aktuell.
6: Bei uns nehmen zum Beispiel das Klinikum Hochsauerland in Arnsberg und Meschede, die Kinderklinik Siegen und die katholischen Krankenhäuser in Werl und Soest teil. Gegen Mittag machen sie jeweils ihre Haupteingänge zu, rein geht's dann zwar noch, aber zum Beispiel über Nebeneingänge. Damit protestieren die Krankenhäuser gegen eine geplante Reform der Bundesregierung. Sie fürchten, dass sie danach weniger Geld zur Verfügung haben und Stellen abbauen müssten.
3: Das war WDR aktuell. Das Wetter in Nordrhein-Westfalen. Vereinzelt kann es am Nachmittag noch schauern. Ab und zu kommt die Sonne mal raus bei Höchstwerten von 18 Grad in Lemgo, 20 in Lippstadt und 21 in Jülich. Morgen gibt es bei 14 bis 21 Grad eine Mischung aus Sonne und Wolken. Die Zeit 13.04 Uhr.
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7: Heute Mittag mit Claudia Behlemann am WDR 3 Mikrofon. Hallo und willkommen. Wir starten heute mit Musik eines böhmischen Komponisten, der im 18. Jahrhundert gelebt hat und offenbar Sinn für Frauenemanzipation hatte. Jedenfalls hat er von seiner Gattin nicht verlangt, wie Gustav Mahler zum Beispiel später, dass sie sich von der Musik abwendet und nur für ihn da ist. Im Gegenteil. Franz Xaver Duschek hat seine spätere Ehefrau Josefa Hambacher zu einer berühmten Pianistin und Sängerin ausgebildet. Mozart und Beethoven haben für sie Arien komponiert. Und Franz Xaver Duschek selbst war zu Lebzeiten auch ein hochberühmter Komponist. Hier ist seine Sinfonie G-Dur.

Zu den international renommierten Ensembles für alte Musik zählt ohne Zweifel das Helsinki Baroque Orchestra. Seit 2003 steht ihm Apo Häkkinen vor und er hat dann auch die Sinfonie G-Dur von Franz Xaver Duschek dirigiert. Aranjuez, so heißt eine spanische Stadt 50 Kilometer südlich von Madrid. Sie liegt in einem schönen bewaldeten Tal. Klug wie sie waren, hatten hier die spanischen Könige ihre Sommerresidenz. Der Palast ist umgeben von einem weitläufigen Garten mit Wasserspielen. Hier hat sich der spanische Komponist Joaquín Rodrigo zu seinem berühmtesten Werk inspirieren lassen, zu seinem Concierto de Aranjuez. Denn Joaquín Rodrigo ist gerne in diesem Park spazieren gegangen, am Arm seiner Frau. Sie hat ihm nämlich seine Augen ersetzt. Rodrigo ist als Kind im Alter von 4 Jahren an Diphtherie erkrankt und er hat dadurch sein Augenlicht verloren. Seine Ehefrau war 66 Jahre lang immer an seiner Seite und hat ihm leise erzählt, was sie gesehen hat. Die blühenden Blumen in Aranjuez zum Beispiel oder die Baumgruppen und Sichtachsen. Die Springbrunnen, die hat Rodrigo selbst hören und spüren können, wenn eine leichte Brise winzige Tropfen herbeiwehen hat lassen. Die Springbrunnen von Aranjuez haben Rodrigo insbesondere zum ersten Satz seines Gitarrenkonzertes inspiriert.

Solist Thibaut Garcia hatte hier das letzte Wort bei diesem Meisterkonzert für Gitarre schlechthin beim Concierto de Aranjuez von Joaquin Rodrigo. Das Orchestre National du Capitole de Toulouse hat Thibaut Garcia begleitet. Die Leitung hatte Ben Glassberg. Es ist gleich 20 vor zwei, Sie hören das WDR3-Lunch-Konzert und wir lassen jetzt drei Klavierstücke folgen, die Franz Schubert in seinem letzten Lebensjahr komponiert hat. Und man meint in ihnen einen atemberaubenden Bekenntnischarakter ausmachen zu können, eine Schilderung der emotionalen Achterbahnfahrten, denen der schwerkranke Schubert 1828 ausgesetzt war. Treibend beginnt dieses erste der drei Stücke, als ob ihm die Zeit im Nacken sitzt. Wir hören die Einspielung der rumänischen Pianistin Mihaela Ursuleasa, die selbst im Alter von nur 33 Jahren verstorben ist.

0: 2012 ist die hochtalentierte rumänische Pianistin Mihaela Ursuleasa überraschend verstorben. Sie wurde nur 33 Jahre alt. Hier spielte sie die drei Klavierstücke, die Franz Schubert in seinem letzten Lebensjahr komponiert hat. Musikalische Miniaturen, die emotional das ganze Leben zu umreißen scheinen. 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
0: 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Und um 20 Uhr geht's los hier auf WDR 3. Im WDR 3 Lunchkonzert jetzt geht es weiter mit Musik von Gabriel Fauré. Das Orpheus Chamber Orchestra spielt Faurés Suite Masque et Bergamasque.

Um Puppenspiel und Maskeraden ging es in dem Theaterstück, zu dem Gabriel Fauré eine Bühnenmusik komponiert hat. Daraus hat er dann eine Suite arrangiert und die hat das Orpheus Chamber Orchestra hier gespielt. Masque et Bergamasque von Gabriel Fauré. Es ist 20 nach 2, Sie hören das WDR3-Lunchkonzert. Sciella, so heißt ein hervorragendes weibliches A Cappella-Ensemble aus Leipzig. Ich habe die Gruppe vor einigen Jahren mal in Marl erlebt. Zwei Schwestern und ihre Freundinnen haben sich 2005 zusammengetan und statt sich im Alter von 13 Jahren über Jungs, Mode oder Schminktipps die Köpfe heiß zu reden, haben die sechs ein A Cappella-Ensemble gegründet und es Sciella genannt. Ein Kunstwort, das von dem schwedischen Wort Ciel für Seele abgeleitet ist. Seelenmusik, kann man das auch nennen, was wir jetzt hören? Ein Auszug aus der Semi-Oper The Fairy Queen von Henry Purcell. Arrangiert natürlich für sechs Frauenstimmen. Sciella singt vier Arien aus dem vierten Akt von Purcells Fairy Queen und in denen werden die vier Jahreszeiten beschrieben. Frühling, Sommer, Herbst und Winter.

Now Winter Comes Slowly, so der Titel des letzten der vier Stücke, die wir hier gehört haben. Und den Eindruck kann man ja beim heutigen Wetter tatsächlich bekommen. Aber kalendarisch passte definitiv das zweite Stück wesentlich besser. Here's the summer, sprightly gay. Hier kommt der Sommer, munter und heiter. Und das soll ja auch nächste Woche wieder der Fall sein. In den vier Arien aus der Semi-Oper The Fairy Queen von Henry Purcell wurden die vier Jahreszeiten besungen. Gregor Meyer hat Purcells Musik für das Vokalensemble Siela aus Leipzig arrangiert. Ich habe extra nachgeguckt, ob dieses weibliche A Cappella-Ensemble mal wieder nach Nordrhein-Westfalen kommt, aber leider machen sie sich hier bei uns etwas rar. In Potsdam und Dresden kann man Siela zum Beispiel jetzt im Juni live erleben. Es ist schon 3:05. Das WDR3-Lunch-Konzert befindet sich bereits in der Schlussgeraden. Und da erklingt ein Meisterwerk des 19-jährigen Wolfgang Amadeus Mozart. Sein drittes Violinkonzert. Mozart hat selbst ausgezeichnet und sehr gern Geige gespielt. Entsprechend hat er seine Violinkonzerte auch für sich als Solist konzipiert. Und mit diesem Werk hat er offenbar auch ordentlich Eindruck gemacht. Jedenfalls hat er seinem Vater brieflich berichtet, es ging wie Öl, alles lobte den reinen, schönen Ton. Wir hören Roberto González Monjas als Solisten und das Mozarteum Orchester Salzburg. Seit Ende Januar ist diese Einspielung auf dem Markt.

Das war eine neue Einspielung des Violinkonzertes Nummer 3 von Wolfgang Amadeus Mozart. Seit Ende Januar liegt sie vor. Roberto González Monjas wurde vom Mozarteum Orchester Salzburg begleitet. Was ein Singbus ist, der derzeit in Dortmund unterwegs ist, das erfahren Sie gegen 14:45 bei WDR 3 Tonart. Mein Name ist Claudia Behlemann und ich verabschiede mich mit Kammermusik von Julius Röntgen. Ich wünsche Ihnen noch einen schönen Nachmittag.

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5: Die Nachrichten mit Sebastian Ehl. Guten Tag. Apotheken können in Zukunft mehr Leistungen anbieten als bisher. Der Bundesrat hat die neuen Regeln bestätigt. So dürfen Apotheken beispielsweise bald auf Influenza- oder Noroviren testen, sowie einige Impfungen machen. Sebastian Riechel, WDR aktuell.
6: Neben Grippe und Corona kann man sich auch gegen Tetanus impfen lassen und auch die Zeckenimpfung ist möglich. Blut abnehmen geht in Apotheken bald auch, bei Erwachsenen und wenn es standardmäßig aus der Vene gemacht wird. Das Personal muss dafür aber vorher eine Schulung bekommen. Apotheken dürfen einige Vorsorgeuntersuchungen übernehmen, wenn es darum geht, Diabetes zu erkennen oder auch Krankheiten, die durchs Rauchen ausgelöst werden. Und eine wichtige Änderung ist auch, dass Apotheker bestimmte Medikamente ohne Rezept rausgeben dürfen, auch wenn man dafür eigentlich eins braucht. Das geht zum Beispiel bei Menschen, die länger auf Medikamente angewiesen sind.
5: Der Tankrabatt hat die Preissteigerungen in Deutschland etwas gebremst. Die Verbraucherpreise lagen im Mai 2,6% über dem Niveau des Vorjahres. Das hat das Statistische Bundesamt heute mitgeteilt. Zur Entwicklung der Preise in Nordrhein-Westfalen, Sebastian Moritz, WDR Wirtschaft.
7: In NRW sind die Preise im Mai nicht ganz so stark gestiegen wie bundesweit, im Schnitt um 2,4%. Günstiger als im April waren vor allem Heizöl und Diesel. Hier macht sich der Tankrabatt bemerkbar. Trotzdem ist Tanken und Heizöl immer noch deutlich teurer als vor einem Jahr. Lebensmittel sind hingegen zuletzt etwas günstiger geworden. Vor allem für Gemüse, Eier, Brot und Butter mussten die Menschen in Nordrhein-Westfalen im Mai etwas weniger bezahlen. Allerdings sind Lebensmittel heute um etwa 30% teurer als noch vor 5 Jahren.
5: Weitere Meldungen im Überblick. In der Europäischen Union gelten ab heute neue Regeln im Umgang mit Asylbewerbern. Wenn möglich, sollen sie bereits vor der Einreise in die EU kontrolliert werden, in geschlossenen Einrichtungen an den Außengrenzen. Ziel ist, dass es weniger unregulierte Zuwanderung gibt, auch nach Deutschland. Gegen häusliche Gewalt sind in Zukunft mehr Schutzmaßnahmen möglich. Auch der Bundesrat hat einer Gesetzesänderung zugestimmt. Durch die können Gerichte potenzielle Gewalttäter verpflichten, eine Fußfessel zu tragen. Außerdem hat der Bundesrat die Rentenerhöhung bestätigt. Ab Juli steigen die Bezüge um 4,24%. Der britische Künstler David Hockney ist tot. Er starb im Alter von 88 Jahren in London. Hockney gilt als einer der einflussreichsten Vertreter zeitgenössischer Kunst und teilweise als Pop-Art-Künstler. Er wurde vor allem durch Porträts und Fotografien bekannt. Viele seiner Werke haben bei Versteigerungen mehrere Millionen Euro erzielt. Bundeskanzler Merz hat der deutschen Fußballnationalmannschaft viel Glück für die WM gewünscht, kurz vor dem ersten Gruppenspiel am Sonntag gegen Curaçao. Merz sicherte dem Team zu, dass das ganze Land hinter der Mannschaft stehe. Der Kanzler sprach in einem Videoanruf unter anderem mit Bundestrainer Nagelsmann und Kapitän Kimmich.
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5: Die Polizei hat gestern Abend in Soest gleich zweimal dasselbe Auto aus dem Verkehr gezogen. Beim ersten Mal saß eine betrunkene Frau am Steuer. Kurze Zeit später ihr betrunkener Lebensgefährte. Jonathan Bär für WDR aktuell.
8: Bei der Polizei sind Hinweise eingegangen. Da fährt jemand in Schlangenlinien durch die Gegend. Die Beamten finden das Auto und die 32-jährige Fahrerin. Sie hat fast 1,5 Promille im Blut. Die Polizei nimmt den Führerschein weg und verbietet ihr weiterzufahren. Aber nur eine halbe Stunde später findet die Polizei dasselbe Auto auf einem Fitnessstudio-Parkplatz. Zeugen hatten gesehen, wie ein Mann damit gegen eine Hauswand und ein geparktes Auto gefahren ist. Diesmal war es der Lebensgefährte der Frau. Auch er war betrunken und ohne gültigen Führerschein.
5: Das war WDR aktuell. Das Wetter in Nordrhein-Westfalen. Vereinzelt kann es am Nachmittag noch schauern. Ab und zu lässt sich aber auch die Sonne mal blicken. Die Höchstwerte erreichen dazu 17 Grad in Waldbröl, 18 in Herford und bis 19 Grad in Aachen. Morgen gibt es bei 14 bis 21 Grad eine Mischung aus Sonne und Wolken. Die Zeit, es ist 15.04 Uhr.
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2: Am Nachmittag auf WDR 3 mit mir. Ich bin Philipp Quiring. Und Fans gibt es nicht nur im Sport, sondern vor allem auch in der Musik. Erich Wolfgang Korngold haben es die Walzer von Johann Strauss Sohn besonders angetan, sodass er ihm gleich eine ganze Hommage schreibt für Orchester. Und die hören wir jetzt aus Straussianer.

Der erste Teil aus Straussianer, ein Fanstück von Erich Wolfgang Korngold mit dem Bruckner Orchester Linz in der WDR 3 Tonart. Wir haben 3:05. Den Clash mit anderen Kulturen, den gibt es oft auf Reisen. Das sind dann manchmal lustige, oft auch herzliche Erinnerungen, die einfach auch im Gedächtnis bleiben. Ich kann mich noch an die WM 2006 erinnern. Unter anderem fand die damals in Dortmund statt. Da sind zwei Japaner durch die Stadt geirrt und haben ihr Mietauto gesucht, das sie geparkt haben. Und die haben sich den Straßennamen gemerkt und mit dem Straßennamen dann gefragt, wie sie denn zu ihrem Auto kommen. Problem war nur, der Straßenname war Einbahnstraße, den sie sich aufgeschrieben hatten. Ja, ob sie das Auto dann am Ende gefunden haben, weiß ich nicht, aber das ist doch zumindest eine Geschichte, die mir in Erinnerung geblieben ist. Und von solchen kulturellen Erfahrungen erzählt auch in gewisser Weise die Oper Il Turco in Italia, ein Türke in Italien von Gioachino Rossini. Hier gibt es jetzt daraus die Ouvertüre mit dem National Philharmonic Orchestra.

0: Das National Philharmonic Orchestra mit Ein Türke in Italien, der Ouvertüre von Gioachino Rossini, hier in der WDR 3 Tonart. Das Fest der Chöre gibt es dieses Wochenende wieder in Dortmund. In der Innenstadt gibt es überall verschiedene Ensembles und Gesangsgruppen. Und mein Vater Udo Quiring singt auch zum ersten Mal mit im Chor Miriams Voices. Ein besonderes Highlight ist beim Fest der Chöre der Singbus. Der Singbus ist eine mobile Bühne für Kinder, fährt auch schon vorab und hat Halt gemacht an einigen Schulen. Lea Nitsch ist dabei gewesen.
1: Die Sonne strahlt. Der Wind bläst den Sommer durch die Baumwipfel und ins Gesicht. Heute finden an der Kerschensteiner Grundschule von der 1. bis zur 6. Stunde Workshops statt. Auf dem Schulhof ist gerade für wenige Minuten Ruhe. Einmal durchschnaufen, einmal alles auf Anfang. Dann kommt die nächste Klasse angelaufen.
2: So, da sind sie!
1: Am Rand des Schulhofs stehen Musikpädagoge Andreas Schmidt-Hartmann und Team. Sozusagen im Gepäck haben sie den Singbus der deutschen Chorjugend. Einen Lastwagen mit Bühne auf der Ladefläche. Damit touren sie durch ganz Deutschland, bringen Chormusik zu Kindern und Jugendlichen.
2: Auf die Bühne!
3: Achso, alle auf die Bühne?
2: Okay, auf die Bühne mit euch.
1: Jede Klasse bekommt rund 45 Minuten Zeit, sich aufzuwärmen, sich gesanglich aufeinander einzustellen und natürlich ganz viel zu singen.
4: Durch Musik werden im Gehirn so viele schöne Sachen miteinander vernetzt, die Emotionen, also die ganzen Gefühlsregungen zusammen mit der Motorik und dann eben noch die Stimme.
1: Erzählt Andreas Schmidt-Hartmann.
4: Und in der Stimme liegt ja die ganze Stimmung und da spiegelt sich die Seele der Kinder und die Freiheitsgefühle und so weiter wieder. Darum ist es einfach wichtig, in dem Gemeinschaftssinn von Chor singen, das eben alles zusammenzubringen.
1: In Dortmund funktioniert das gut. Andreas Schmidt-Hartmann erklärt den Kindern genau, was beim Singen wichtig ist. Angefangen mit dem Warm-up.
5: Das nennt man Einsingen oder Warm-up auf Englisch. Okay?
6: Warm-up.
5: Also wir machen jetzt erstmal ein paar lustige Übungen mit dem Körper. Einatmen. Seufzen. Kräftig nochmal einatmen. Und strecken.
1: Die Kinder seufzen, räkeln und strecken sich, was das Zeug hält. Alle sind begeistert und motiviert dabei, folgen Andreas Schmidt-Hartmann auf jedes Wort.
5: Noch einmal.
4: Ja, das ist eine Kunst der Erfahrung, der Lebens- oder Berufserfahrung. Mit der Energie mitzugehen, die da gerade ist, das kann man gar nicht so genau beschreiben. Aber das macht einen riesen Spaß.
5: Eins, zwei, in meinem Schuh.

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1: Jede Klasse lernt im Workshop einen Song. Ohne Noten oder Text. Den gibt es erst später dazu. Andreas Schmidt-Hartmann vermittelt die Songs über Choreografie.
2: Weil erstens die Merkfähigkeit dadurch gesteigert wird. Durch die Körperbewegungen kommt der Text besser, wird er abgespeichert im Gehirn. Und es ist dieser synergetische Effekt, dass es parallel gelernt wird. Das ist eben das Entscheidende dabei.
1: Trotzdem ist das Pensum der einzelnen Workshops anspruchsvoll. In der 6. Stunde sind die Ältesten der Grundschule dran. Clara und Greta aus der 4. Klasse hatten beide Schwierigkeiten, sich den ganzen Text direkt zu merken.
3: Es war gut, aber es war auch ein bisschen schwer, weil ich kenne mich nicht so gut damit aus. Und dann mit den ganzen Bewegungen und alles, das ist schon am Anfang kompliziert.
1: Trotzdem hat das Singen beiden sehr viel Spaß gemacht. Clara spielt eigentlich Geige. Beim Singbus hat sie heute zum ersten Mal im Chor gesungen. Dabei hat sie vor allem die Musik begeistert.
3: Dieses Harmonische, das hat mir sehr gefallen.
1: Greta pflichtet ihr bei.
4: Mir hat's auch sehr gut gefallen und ich fand auch, das Lied hat sich sehr cool angehört.
1: Mit der 4. Klasse macht Andreas Schmidt-Hartmann ein Stück über Politik. Die Schülerinnen und Schüler singen kindgerecht über Krieg, Frieden und soziale Ungleichheiten.
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1: Zum Refrain tanzen alle freudig mit, klopfen sich auf die Schultern, jubeln und zeigen Daumen nach oben. Die Menschen sollen aufeinander hören, sich aussprechen lassen und glücklich miteinander sein.
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1: Mittags haben dann alle Schulkinder Zeit, sich in der Sing- und Klingausstellung auszutoben. An zwei Stationen vor dem Bus können die Kinder spielerisch ihr Ohr oder ihre Lunge erkunden. Das große Highlight ist aber das Rhythmusroulette, findet Clara.
3: Da ist sehr viel los an dem Ding. Da sind solche Plättchen und man kann in so einem Mikrofon was reinsagen.
1: Alle sind ganz neugierig, wie das funktionieren soll. Sie versammeln sich um Singbus-Tourmanager Tamino Weingärtner.
6: Kann mir denn jemand erklären, was ein Rhythmus ist?
3: Das ist
1: Clara meldet sich.
3: Ein Rhythmus ist sowas Ähnliches wie eine Melodie, die sich immer wiederholt.
6: Genau, und bei der Melodie, da kommt es ja zum Beispiel auf die unterschiedliche Höhe der Töne an. Beim Rhythmus, da ist der Abstand zwischen den Tönen wichtig.
1: Dann zeigt Tamino Weingärtner, wie man mit dem Rhythmusroulette eine Aufnahme aufnehmen und dann schneller oder langsamer machen kann.
6: Auf die Plätze, fertig, los.
7: 6-7!
6: Und das 6-7, das ist jetzt hier auf dem grünen Knopf.
7: 6-7!
1: Darüber hinaus gefällt Clara vor allem das Stimmmodell. Hier können sich die Kinder anschauen, wie ein Lungenflügel funktioniert. Dafür schieben sie eine Art Ziehharmonika auf und zu.
3: Diese eine Maschine, da muss man so drücken und es soll, glaube ich, so eine Lunge und so ein Mund und Lippen sein, aber es klingt ein bisschen wie ein Furz.
1: Der Singbus soll neugierig auf die Stimme und gemeinsames Singen machen. Er kann auch bei der Gründung von Kinderchören helfen, berichtet Anna Zier. Sie ist Mitglied im Bundesvorstand der Chorjugend.
8: Das ist ja vor allem in ländlicheren Räumen der Fall, wo es jetzt noch nicht so viel Chorstruktur oder eben Amateurmusikvereinstruktur gibt.
1: In Dortmund gehe es vor allem um Community-Arbeit, Musikvermittlung und die Vernetzung verschiedener Ensembles.
8: Oder von verschiedenen Kindern und Jugendlichen, die dann zusammenkommen.
1: Und dieser Plan scheint an der Kerschensteiner Grundschule aufzugehen. In den Workshops konnten viele Kinder zum ersten Mal Chorluft schnuppern. Sie haben ihre Stimmen erprobt, Rhythmusgefühl gesammelt und sind über den Klassenverband hinaus zusammengewachsen.
9: Lea Nitsch über den Singbus in Dortmund und der fährt immer noch, heute und morgen ebenfalls.

Da klingt's dann selbst schön, wenn die Flöte mal nicht ganz so sauber einen Ton spielt. Diese Reibung gehört dann auch dazu, zu so einer Traditional Musik. Das Baltimore Consort hat hier gespielt, Scotch Cap. So hieß dieser Song. Den gab's hier in der WDR3 Tonart und wir haben gleich 3:30. Mit etwas Neuem anzufangen kann erstmal mühsam sein. Fahrradfahren lernen zum Beispiel. Heutzutage gibt es da diese praktischen Laufräder und dann kommen irgendwann die Stützräder und irgendwann geht es dann auch einfach ohne. So viele blaue Flecken und aufgeschlagene Knie holt sich jemand auf dem Weg dorthin dann idealerweise gar nicht mehr. Bei Johannes Brahms und der Sinfonie ist es auch so ein bisschen gewesen mit solchen Backups, die er sich da geschaffen hat, dass er sich der Gattung erst nach und nach angenähert hat, der Gattung der Symphonie und das über Jahre, bis Johannes Brahms irgendwann rausgefunden hat, wie das funktioniert. Da sind erstmal ein paar Nebenstücke auf dem Weg dorthin entstanden, er ist aber immer dran geblieben, hat weiter in die Pedale getreten sozusagen und irgendwann hatte er den Bogen raus, alles weitere ging dann deutlich unbeschwerter und deutlich unkomplizierter, bis hin zu seiner irgendwann dann schon dritten Symphonie, F-Dur, daraus jetzt der erste Satz mit dem Scottish Chamber Orchestra.

0: Das Scottish Chamber Orchestra mit der F-Dur-Symphonie von Johannes Brahms, der erste Satz.
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0: Und auch hier Johannes Brahms, der als ziemlich unhöflicher Gast den großen Dirigenten, Komponisten und Pianisten Franz Liszt kennengelernt hat. Susanna Felix.
2: Weimar, 12. Juni 1853. Johannes Brahms steigt aus der Postkutsche, die Notenmappe fest an die Brust gedrückt. Hinter ihm angelt Edouard Remenier seinen Geigenkasten aus dem Gepäck. Die beiden jungen Musiker sind auf Tournee. Für den Abstecher nach Weimar aber gibt es einen anderen Grund. Etwas mulmig ist Brahms zumute, als sie vor der alten Burg stehen. Hier wohnt er, Franz Liszt, der Klaviergott, der Mann, dessen Wort in der Musikwelt mehr wiegt als Gold. Brahms träumt davon, sich als Komponist einen Namen zu machen. Ob Liszt ihm dabei helfen wird? Nervös tastet er in der Tasche nach dem Empfehlungsschreiben von Josef Joachim, Liszts früherem Konzertmeister. Tatsächlich öffnet der Brief den beiden Musikern die Tür. Liszt lädt Brahms und Remenier sogar ein, bei ihm zu wohnen. Als Brahms ihm aber vorspielen soll, kneift der junge Pianist. Kurzerhand schnappt sich Liszt Brahms Noten und setzt sich selbst an den Flügel. Fehlerfrei spielt er vom Blatt, während der Brahms Einfälle kommentiert und lobt.
3: Brahms war überwältigt und ich weinte.
2: Erinnert sich Remenier später. Es ist ein guter Anfang. Doch dann passiert es. Liszt spielt bei einem Hauskonzert seine frisch komponierte H-Moll-Sonate. Brahms sitzt im Publikum mit geschlossenen Augen. Lauscht er andächtig? Oder ist er wirklich eingeschlafen, wie Remenier später behaupten wird? Liszt spielt zu Ende und verlässt wortlos den Saal. In den nächsten Tagen widmet er sich vor allem Remenier. Der stammt, wie Liszt selbst, aus Ungarn und teilt Liszts Leidenschaft für die Melodien der Heimat. Und Brahms? Liszt schreibt an den Verlag Breitkopf und Hertel, sie sollen doch die Werke des jungen Pianisten drucken. Und er schenkt Brahms zum Abschied ein ledernes Zigarettenetui. Wirklich warm aber werden die beiden nicht miteinander. Einige Jahre später wird sich Brahms öffentlich gegen Liszt und seine sogenannte Neudeutsche Schule positionieren. Die sei
3: dem innersten Wesen der Musik zuwider.
2: Ob sich Brahms das wohl schon bei der H-Moll-Sonate im Juni 1853 gedacht hat?
0: Susanna Felix über das Treffen zweier Giganten inklusive Nickerchen. Hier jetzt Hélène Grimaud mit Le Jeu d'eau à la Vitesse von Franz Liszt.

0: Alain Grimaud am Klavier mit Le Jeu d'eau à la vie d'Est von Franz Liszt um 10 vor 4.
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0: Und in Ihrem Musikmagazin habe ich jetzt einen echten Freundschaftsbeweis für Sie. Maurice Ravel hat gleich mehreren Freunden auf seine Weise Geschenke gemacht mit einem einzigen Stück. In diesem Stück hat er nämlich ihnen jeweils einen Satz gewidmet. Und hier gibt es jetzt diese Suite, die das betrifft, das Ensemble Uranus mit Le Tombeau de Couperin, daraus der dritte Satz.

mit so einer Intervallreibung am Schluss aufzuhören. Das trauen sich auch nicht so viele Komponisten. Einer hier, der das aber gewagt hat, ist Maurice Ravel. Das Ensemble Uranos hat mit Le Tombeau de Couperin seine Suite gespielt. Daraus haben wir den dritten Satz gehört. Sie sind in der WDR 3 Tonart. Ich bin Philipp Quiring und nach 16 Uhr, da habe ich dann eine Symphonie für Sie hier, die laut Zählung schon 400 Mal aufgenommen worden ist. Eine der populärsten Symphonien damit überhaupt. Aus der Neuen Welt von Antonín Dvořák.

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2: Die Nachrichten mit Sebastian Ehl. Guten Tag. Im Bundestag haben die mutmaßlich rechtsextremen Vorfälle bei einer Veranstaltung für Jugendliche Konsequenzen. Eine Kommission des Ältestenrats soll untersuchen, was beim Planspiel Jugend und Parlament passiert ist. Peter Neuhaus, WDR aktuell, was genau soll aufgeklärt werden?
3: Es geht um eine jährliche Veranstaltung, bei der Jugendliche das Parlament genau kennenlernen sollen. Etwa 250 junge Menschen spielen Abgeordnete von fiktiven Parteien und diskutieren zum Beispiel über ausgedachte Gesetzentwürfe. Die Teilnehmer werden von echten Bundestagsabgeordneten ausgesucht. Dieses Mal wurde das Planspiel Jugend und Parlament von einer rechtsextremen Geste überschattet. Der Bundestag hat bestätigt, dass ein Teilnehmer den rassistischen White Power Gruß gezeigt hat. Ein Zeichen dafür, dass weiße Menschen anderen angeblich überlegen seien. Der Jugendliche wurde von dem Planspiel ausgeschlossen. Darüber hinaus berichteten Politiker der Grünen und der SPD von rassistischen Ausfällen von Nominierten der AfD. Die AfD wiederum spricht von Mobbing. Der Ältestenrat des Bundestags soll das Ganze jetzt genauer überprüfen und klären, wie es mit dem Planspiel in Zukunft weitergeht.
2: Das Land NRW will Vereinen und ehrenamtlichen Organisationen bei der Musik für ihre Feiern unter die Arme greifen. Das Heimatministerium kündigte an, in Zukunft die GEMA-Gebühren für sie zu übernehmen. Antje Passenheim, WDR Landespolitik.
4: Ob Sommerfest, Dorf, Gemeindefest oder Vereinsjubiläum, wenn die Musik aufspielt, zahlt die Zeche für die Verwertungsgesellschaft GEMA das Land. Rund 33.500 Vereinen und Organisationen will das Ministerium helfen, kündigte NRW-Heimatministerin Ina Scharrenbach an. Berechtigt sind überwiegend ehrenamtlich getragene, gemeinnützige, mildtätige und kirchliche Organisationen mit Sitz in NRW. Ihre Events müssen eintrittsfrei sein und vorher bei der GEMA angemeldet werden. Der Vertrag gilt ab 1. Juli und zunächst bis Ende 2027.
2: Weitere Meldungen im Überblick. Der Bundesrat hat neue Regeln für Apotheken bestätigt. Sie dürfen in Zukunft in bestimmten Fällen Blut abnehmen, einige Impfungen machen und auf Influenza oder Noroviren testen. Zur Reform gehört auch, dass Apotheken zum Beispiel Patienten mit chronischen Erkrankungen die Medikamente ohne Rezept geben dürfen. Im Fall des Zugbegleiters, der im Februar in Rheinland-Pfalz getötet wurde, wird es keine Mordanklage geben. Das Landgericht Zweibrücken sieht keine ausreichenden Belege für einen Tötungsvorsatz. Der verdächtige 36-Jährige muss sich stattdessen wegen Körperverletzung mit Todesfolge verantworten. Er soll den Zugbegleiter bei einer Kontrolle durch Faustschläge tödlich verletzt haben. In Berlin ermittelt die Polizei wegen Kameras auf der Damentoilette einer Hochschule. Studierende hatten die Polizei gerufen, nachdem sie eine Kamera entdeckt hatten. Die Beamten fanden dann noch eine weitere. Die Ermittler erhoffen sich jetzt durch mögliche Fingerabdrücke oder DNA-Spuren Hinweise auf den Täter.
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2: In Iserlohn beginnt heute ein dreitägiges Kulturfestival, das lange Zeit auf der Kippe stand. Doch obwohl die Stadt in diesem Jahr aus Geldnot keine Zuschüsse zahlt, ist das Festival größer als in den vergangenen beiden Jahren. Claudia Rollwink erklärt für WDR aktuell, wie es dazu kam.
5: Das klappt, weil Künstler, Bühnenbauer und Techniker sich zusammengetan haben und weitgehend auf ihr Honorar verzichten, denn sie wollen als lokale Kulturszene auch in diesem Jahr öffentlich sichtbar bleiben. Und jetzt präsentieren sie sich hier erstmals an verschiedenen Stellen der Innenstadt mit über 50 Programmpunkten. Konzerte aller Musikrichtungen, Mitsingaktionen, Lesungen, Straßenmalerei, es ist unglaublich viel dabei. Dazu kommen dann die Iserlohner Partnerstädte aus vier Ländern mit ihrer Musik und ihrer Kultur. Und all das gibt es bis Sonntag zum größten Teil ohne Eintritt.
2: Das war WDR aktuell. Das Wetter in Nordrhein-Westfalen. Der Abend bleibt meist grau mit nur wenig Auflockerungen und vereinzelt Regen oder Sprühregen. Morgen wechseln sich Wolken und Sonne ab bei Höchstwerten von 18 Grad in Hattingen, 20 in Siegen und 21 Grad in Zülpich. Die Zeit 16:04 Uhr.
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7: Am Nachmittag mit mir, ich bin Philipp Quiring. Bei der diesjährigen Fußball-WM gibt es sehr ungewöhnliche Spiele. Das liegt daran, dass erstmals 48 Mannschaften mitmachen dürfen. Einige zum allerersten Mal dabei sind, sich qualifizieren konnten. Und dieses Wochenende läuft zum Beispiel eine Partie, die wohl auch Felix Mendelssohn-Bartholdy interessiert hätte. Haiti gegen Schottland. Mendelssohn ist nämlich großer Schottland-Fan gewesen, was die Landschaft und was die Kultur angeht. Hier gibt es jetzt von Mendelssohn aus einen Satz aus seiner schottischen Symphonie.

das Gewandhausorchester Leipzig mit der schottischen Symphonie von Felix Mendelssohn Bartholdy, der zweite Satz hier um 10 nach 4 in der WDR 3 Tonart. Mili Balakirev ist ein Komponist gewesen, der so ein bisschen Angst und Schrecken verbreitet hat, zumindest was seine Klaviermusik angeht. Die ist nämlich teilweise äußerst schwer, ein Stück gilt sogar als absolut unspielbar und nur der große Franz Liszt könne es persönlich irgendwie bewältigen, aber niemand sonst. Es gibt aber auch noch andere Klaviermusik, über die eigentlich ziemlich wenig gesprochen wird, und dazu gehört auch die Melodie Espagnole des Dur. Die hören wir jetzt hier von Nicholas Walker.

0: Also so richtig das Spanische habe ich jetzt nicht erkannt in diesem Stück, in der Melodie Espanole Destur von Mili Balakirev, aber macht ja auch nichts. Nicholas Walker Klavier hat hier auf jeden Fall gespielt.
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0: Laut Statistik ist die 9. Symphonie von Antonín Dvořák eine der meist eingespielten Symphonien überhaupt. Ein tschechisches Archiv hat 400 verschiedene Aufnahmen gelistet. Symphonie aus der neuen Welt, unter dem Namen ist sie noch bekannter, ein echter Hit. Und jetzt gibt es noch etwas zu ergänzen in der Liste, nämlich die neue Aufnahme des Rotterdam Philharmonic Orchestra unter Lahav Shani. Bei so viel aus der neuen Welt drängt sich die Frage auf, hat uns denn diese weitere neue Einspielung überhaupt noch etwas Neues zu sagen? Silvia Schreiber.
2: Die 9. von Antonín Dvořák hat mich schon immer mitgerissen. Da ist dieses berauschende Thema im ersten Satz. Im zweiten schreibt Dvořák eine melancholische Melodie fürs English Horn, die wehmütig stimmt.

Auch im Dritten lässt sich Dvorak nicht lumpen. Mit paukengeladener Wucht und diesem kuriosen, zarten Klingeln haut es einen ab der ersten Sekunde einfach mal vom Hocker. Schließlich der vierte Satz. Der ist sowieso der berühmteste von allen und hat auch in der Popkultur Karriere gemacht. Jeder Satz zündet also, wirft seine Angel nach meinen Ohren aus. Das Rotterdam Philharmonic Orchestra zeigt nicht nur all diese Themen, die man fast schon mitpfeifen kann, es zeigt zudem jedes noch so kleine melodische Fünkchen. Das liegt an Lahav Shanis besonderem Gespür fürs kammermusikalische Musizieren, wie hier, gegen Ende des zweiten Satzes, wo das Spiel plötzlich so intim wird, dass man sich fühlt wie bei Dvorak im Wohnzimmer.

Chani hebt das Filigrane an der Sinfonie hervor. Er erliegt nicht der Verlockung, an den bombastischen Stellen so richtig über die Stränge zu schlagen. Verglichen mit anderen Einspielungen stellt er vielmehr die verschiedenen Klangfarben der einzelnen Instrumente hörbar nebeneinander, lenkt die Aufmerksamkeit auf rhythmische Nuancen und drosselt das Tempo.

Die gesamte Sinfonie gelingt damit als organisches Wechselspiel, weil sich Lahav Chani nicht an den Knallerthemen abarbeitet, bis sie herausquellen. Das Orchester gestaltet stattdessen den Klang flaumig und durchlässig. Mal tschechisch stolz, mal bäuerlich derb, wo fürs richtige Stammtischfeeling nur noch das Bier fehlt.

Noch etwas anderes macht die Einspielung besonders. Lahav Shani ist ein Übergangsfanatiker. Heißt, wenn auf eine eingängige Melodie ein tänzerischer Mittelteil folgt, wird nicht einfach A an B gestöpselt, als würde es sich um zwei Eisenbahnwaggons handeln. Das ist die gängige Praxis, was mich als Hörerin dann auf verlorenem Posten zurücklässt und ich mich dabei ertappe, wie ich auf das nächste Mitschunkelthema warte. Nicht hier. Da will ich keinen noch so leisen Takt verpassen.

Das Rotterdam Philharmonic Orchestra lässt ein Motiv organisch aus dem nächsten wachsen. Der Übergang wird hörbar vorbereitet, wie hier, wo die Streicher vorsichtig eine Tür aufstupsen. Durch die kommt dann eine neue Melodie.

0: Dem Rotterdam Philharmonic Orchestra gelingt mit dieser Aufnahme der 9. eine charaktervolle, eine selbstbewusste Einspielung. Lahav Shani kappt dafür die extremen Spitzen der Sinfonie, also die zigfach ins Hirn eingebrannten Highlights. Damit verlagert sich fast automatisch die Aufmerksamkeit auf die vielen entzückenden kleinen Themen, die in dieser neuen Welteinspielung nicht mehr geduldet im Schatten stehen, sondern funkeln.
1: Meint Silvia Schreiber. 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Und hier jetzt noch das Rotterdam Philharmonic Orchestra mit der Symphonie aus der neuen Welt von Antonín Dvořák, der vierte Satz.

Das Rotterdam Philharmonic Orchestra mit der Symphonie aus der Neuen Welt. Der vierte Satz hier in der WDR3-Tonart um 16:30. Schon der zweite Tag hintereinander, der sehr trüb und dunkel ist. Und ich weiß ja nicht, wie es Ihnen geht an solchen Tagen. Ich könnte so ein bisschen mehr Tageslicht durchaus gut vertragen. Jetzt mal so ein lockerer Party-Hit mit ein bisschen Rhythmus und einer eingängigen Melodie, der mal so ein bisschen Licht ins Dunkel doch bringt.

The Harp Consort mit Villanos von Lucas Ruiz de Ribayas hier in der WDR 3 Tonart und wir haben 16:30 durch.

0: Das Ensemble Minuet mit einem Walzer aus der Suite zu La Bohème von Giacomo Puccini in der WDR 3 Tonart. Eine Oper im eigenen Wohnzimmer, die gibt es normalerweise über Fernseher oder über Computer, aber dass tatsächlich eine Oper auch wirklich bei einem im Wohnzimmer aufgeführt wird, klingt erstmal ziemlich unrealistisch, allein schon was den Platz angeht und vielleicht auch so ein bisschen die Befindlichkeiten der Nachbarn. Mehrere Menschen aus Düsseldorf und Duisburg haben allerdings tatsächlich ihre Wohnungen zur Verfügung gestellt, der Deutschen Oper am Rhein. Alles, was wir sein könnten, so heißt das Stück, das dann in diesen Wohnungen aufgeführt worden ist. Und passenderweise geht es darin um eine Wohnungsbesichtigung. Durch echte Wohnungen soll das Stück authentischer wirken, so das Ziel. Die Lebensgeschichten der Bewohnerinnen und Bewohner spielen dann inhaltlich allerdings auch eine Rolle. Gudrun aus Düsseldorf hat mitgemacht mit ihrer Wohnung und Jan Klefisch war mit anderen Fremden bei der Premiere in ihrem Wohnzimmer dabei.
1: Das ist mein Wohnzimmer, meine Wohnküche, mein einziger richtiger Wohnraum, den ich besitze.
2: Seit 30 Jahren lebt Gudrun in ihrer Wohnung in Düsseldorf-Bilk. Hier hat sie ihre drei Kinder großgezogen, hat sich nach langen Diensten als Krankenschwester erholt und viel Zeit mit Freunden verbracht. Über die Jahre hat sie die Räume nach ihren Vorstellungen eingerichtet. Auf den ersten Blick fällt auf, es ist keine Standardwohnung.
1: Das war eine Autowerkstatt hier. Das war ein großes Rolltor. Und dann stand man hier in einer Halle. Und dann muss man sich überlegen, was man damit macht und welchen Charakter man da aufleben lassen will.
2: Ein heller Raum mit hohen Wänden. Die Sonne scheint durch die Fensterfront und auf den bunt bepflanzten Innenhof. Ein deckenhohes Bücherregal mit Leiter, ein dunkles Sofa und eine offene Küche mit großem Holztisch prägen das Zimmer. Doch heute wird aus Gudruns Wohnzimmer eine Opernbühne. Denn die junge Oper am Rhein hat für die Wohnzimmeroper alles, was wir sein könnten, nach privaten Spielorten gesucht. In mehreren Wohnungen in Düsseldorf und Duisburg wird das Stück aufgeführt, erklärt die Regisseurin und künstlerische Leiterin Theresa von Halle.
3: Wir haben verschiedene Wohnzimmer besucht und verschiedene Menschen haben uns ihre Geschichten in ihren Wohnzimmern erzählt. Es waren sehr, sehr unterschiedliche Geschichten, weil es gibt Menschen, wo das Wohnzimmer eher so eine Art Vergangenheitstempel ist. Dann gibt es welche, die gerade eingezogen sind. Und diese Geschichten sind sozusagen mit ins Libretto eingeflossen.
2: Damit Gudrun den Abend entspannt genießen kann, schützen die Veranstalter zumindest ein Möbelstück ganz besonders. Ihren Kühlschrank. Der wird extra mit Folie umwickelt.
1: Ich finde, der sieht so toll aus, wenn der so glänzend ist. Man muss nur einmal dran ruckeln oder irgendwie mit einem Ring dran kommen. Und da habe ich gesagt, das möchte ich nicht. Das finde ich sehr traurig, weil ich den liebe und pflege. Der Boden zum Beispiel ist mir vollkommen egal. Der muss belebt werden. Ja, der braucht eine Patina, ne, wo andere sagen, oh, kein Kratzer im Parkett oder sonst irgendwas. Das ist mir alles egal.
2: Und das ist auch besser so. Denn vor der Wohnung warten 40 Paar Schuhe auf den Start der Oper. Das Stück ist wie eine Wohnungsbesichtigung aufgebaut. Das Publikum sind quasi die Bewerberinnen und Bewerber. Begrüßt werden sie von zwei extravaganten Maklerinnen mit Geige und Mikrofon.
4: Zusammen sind wir die Königinnen am Maklerinnenhimmel. Unser Leitspruch ist unser Anspruch. Wir geben euren Träumen Räume.
2: Sie tragen Leopardmuster und knallrote Federn. Schnippische Kommentare, eine abgehobene Art. Sympathisch wirken die beiden nicht. Aber naja, beim aktuellen Wohnungsmangel muss man da wohl durch.
4: Schauen Sie sich mal diese verzweifelten Gesichter an. Ich meine, diese Wohnungsnot da draußen, die ist ja real. Und jede Sekunde, in der eine Wohnung leer steht, ist eine Sekunde zu viel.
2: Im Wohnzimmer angekommen, suchen sich die 40 Zuschauerinnen und Zuschauer ihre Plätze. Stühle, Sofa und Hocker sind im Raum verteilt. Zusätzlich liegen Kissen auf dem Boden. Lange sitzen bleiben ist während der Oper aber sowieso nicht drin. Plätze wechseln, Fragen beantworten, der rappelvolle Raum bleibt immer in Bewegung.
5: Es ist ein so schönes Wohnzimmer. So wunderschönes Wohnzimmer.
2: Unter das Publikum hat sich auch die Sopranistin Felicia Brembeck gemischt. Sie spielt Lea, die zusammen mit ihrem Freund Nenad in die Wohnung einziehen will.

0: Schnell wird klar, es geht um weit mehr als eine Wohnung. Lea und Nenad entwerfen ihre gemeinsame Zukunft. Doch ihre Vorstellungen vom Zusammenleben gehen deutlich auseinander.
1: Der Tag war lang, lang, lang, lang. Aber jetzt ist endlich Abend. Der Abwasch ist getan, der Müll ist entsorgt. Ella liegt im Bett, jetzt gibt's nur noch.
2: Wer ist Ella?
0: Ein Kind? Sie sagt nein. Er sagt ja. Und so geht es weiter. Die beiden streiten viel. Doch immer wieder klingt auch ihre Zuneigung im Gesang durch. In der privaten Wohnung wirken diese Momente sehr intim. Ja, die Liebe kann kompliziert sein. Das wissen auch die beiden Maklerinnen.
3: Ist das nicht paradox, dass der Wohnungsmarkt immer in Bewegung bleibt? Dass er nie austrocknet? Das haben wir ausgerechnet, einem kitschigen Gefühl zu verdanken.
0: Und kurz vor dem Ende, wenn alle Argumente ausgetauscht sind, wird auch das Publikum mit den Fragen des realen Wohnungsmarkts konfrontiert.
4: Würdest du für mehr Geld in eine kleinere Wohnung ziehen, um einer Familie Platz zu machen?
0: Ein klares Nein vom Publikum.
4: Gut,
0: die Besichtigung ist damit vorbei. Auch wenn an diesem Abend viel gelacht wurde, sind es vor allem die ernsten Momente, die nachwirken. Schon das Warten vor der Tür erinnert bei Alles, was wir sein könnten, an die Realität der Wohnungssuche in Großstädten. In der Wohnung wandern die Blicke über die Bilder und Erinnerungsstücke, die dem Ort seine Geschichte verleihen. Der lebendige Raum entfaltet dabei eine Authentizität, die eine Theaterbühne kaum nachbilden kann. Zurück bleibt eine sehr glückliche Gudrun, die zufrieden mit der Premiere in den eigenen vier Wänden ist.
5: Das fand ich eine super schöne Idee, dass jetzt auch mal eine Oper im kleinen Rahmen gemacht wird, so quasi Oper zum Anfassen für Leute, dass es auch mal eine neue Begegnungsstätte gibt und nicht nur die klassische Bühne.
0: Und sogar ihr Kühlschrank hat den Abend gut überstanden.

0: die BBC Philharmonic mit einem Satz aus La Tempête von Ernest Chausson um gleich 5:10.
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0: Was sind das damals für winterliche Ereignisse gewesen, noch in einem ganz anderen Kinozeitalter als heute? Jedes Jahr in der Adventszeit ein neuer Teil, der Herr der Ringe, ewig weite Landschaften, wie nie zuvor auf der großen Leinwand, sich durchaus in die Länge ziehende Geschichten, ja, allerdings die dann meist mit fantastischer Filmmusik unterlegt. Es wurde noch richtig in die Vollen gegriffen. Roman Ryan und Howard Shaw haben für den Teil Die Gefährten die Musik geschrieben.

Das Cincinnati Pops Orchestra mit der Herr der Ringe, die Gefährten. Filmmusik haben wir hier gehört von Howard Shaw und von Roman Ryan. Sie sind in der WDR 300, heute mit mir. Ich bin Philipp Quiring und nach 17 Uhr, da ist eine Spezialistin bei mir, eine Psychologin für Sexualstraftaten und Gewaltverbrechen bis hin zum Mord. Lydia Benecke, so heißt sie, und sie spricht mit mir über ihre Arbeit und zieht Parallelen zu einer sehr brutalen Oper, Herzog Blaubartsburg von Bela Bartok. Ein sehr spannendes Gespräch mit einer sehr ungewöhnlichen Perspektive.

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0: Es ist 17 Uhr. 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
3: Die Nachrichten mit Stefan Pössl. Guten Tag. Im Ruhrgebiet müssen Städte und Gemeinden bei der langfristigen Planung der Region einen Rückschlag hinnehmen. Das Oberverwaltungsgericht hat den Regionalplan Ruhr für unwirksam erklärt. Das könnte sich auf den Bau von 140.000 Wohnungen auswirken. Es betrifft außerdem geplante Gewerbegebiete. Anlass für die Verhandlung vor Gericht war der damit verbundene Abbau von Kies. Torben Wiedenhaupt für WDR aktuell.
4: Das Gericht hat die Planungen für unwirksam erklärt und auch eine Revision ist nicht zugelassen. Das ist das Ergebnis nach der stundenlangen Verhandlung. Ein zentraler Kritikpunkt: die benötigten Mengen an Kies und Sand seien falsch berechnet worden. Diese Zweifel hat auch der Senat mehrfach bestätigt. Die Entscheidung hat nun große Auswirkungen. Der Regionalverband Ruhr muss die Planungen komplett neu aufstellen. Bis geklärt ist, welche Flächen tatsächlich für den Kiesabbau genutzt werden dürfen, herrscht erst einmal Unsicherheit für Kommunen, Unternehmen und Anwohner.
3: Sabotageakte gegen kritische Infrastruktur, wie zum Beispiel die Stromversorgung, sollen in Zukunft härter bestraft werden. Die Justizministerkonferenz hat sich darauf verständigt, den Strafrahmen von 5 auf 10 Jahre zu erhöhen. Außerdem ging es bei dem Ministertreffen darum, den Schutz vor sexueller Gewalt zu stärken. Aus Hamburg Oliver Wuttke für WDR aktuell.
5: Oft sind es prominente Fälle wie der der Französin Gisèle Pelicot, die Rechtslücken aufzeigen. Die Frau, die jahrelang betäubt und missbraucht wurde, hätte nach geltendem Recht in Deutschland Probleme, ihren Fall vor Gericht zu bringen. Nun strebt Bundesjustizministerin Stefanie Hubig an, die Verjährungsfrist für Vergewaltigung von 5 auf 20 Jahre heraufzusetzen. Auch eine Anzeigepflicht für schwere Sexualstraftaten ist geplant, etwa wenn man im Netz davon etwas mitbekommt. Bei pornografischen Deepfakes im Netz sollen Betroffene mehr Rechte bekommen und Plattformbetreiber stärker in die Pflicht genommen werden.
3: Weitere Meldungen im Überblick. In New York ist der größte Börsengang aller Zeiten über die Bühne gegangen. Das Raumfahrtunternehmen SpaceX hatte sein Debüt an der US-Technologiebörse Nasdaq. Das Unternehmen nimmt mit dem Börsengang rund 75 Milliarden US-Dollar ein. Firmengründer Musk wird mit einem Stimmrechtsanteil von mehr als 80% auch weiterhin die volle Kontrolle über SpaceX behalten. Im Bundestag haben die mutmaßlich rechtsextremen Vorfälle bei einer Veranstaltung für Jugendliche Konsequenzen. Eine Kommission des Ältestenrats soll untersuchen, was beim Planspiel Jugend und Parlament passiert ist. Der Bundestag hatte bestätigt, dass ein Teilnehmer den rassistischen White Power Gruß gezeigt hat. Der britische Künstler David Hockney ist tot. Er starb im Alter von 88 Jahren in London. Hockney gilt als einer der einflussreichsten Vertreter der zeitgenössischen Kunst und teilweise als Pop-Art-Künstler. Er wurde vor allem durch Porträts und Fotografien bekannt.
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3: Rund 3 Jahre nach dem Start der Altstadt-Staatsanwälte in Düsseldorf sind die Verantwortlichen zufrieden. Bei dem Projekt bearbeiten ein Staatsanwalt und ein Amtsanwalt schwerpunktmäßig Kriminalität in dem Partyviertel. Vorher waren es oft wechselnde Sachbearbeiter. Benjamin Sartori, WDR Düsseldorf.
6: Aus Sicht der Polizei sind die Altstadt-Staatsanwälte hilfreich. Es sei gut, immer dieselben Ansprechpartner zu haben. Die Staatsanwaltschaft selbst meint außerdem, dass sie durch die Schwerpunktbildung Verfahren schneller bearbeiten kann, auch wenn es dazu keine Statistik gebe. Insgesamt ist die Kriminalität in der Düsseldorfer Altstadt in den vergangenen Jahren gesunken. Allerdings stieg gleichzeitig die Zahl der gefährlichen Körperverletzungen. Den Altstadt-Staatsanwälten macht unter anderem Sorge, dass bei Schlägereien Opfern zuletzt öfter auch gegen den Kopf getreten wurde.
3: Das war WDR aktuell. Das Wetter in Nordrhein-Westfalen. Heute Abend nur wenig Auflockerungen, ab und zu regnet es. In der Nacht lässt der Regen dann nach. Tiefstwerte 15 bis 10 Grad. Morgen viele Wolken und etwas Sonne, Schauer vor allem nördlich der Ruhr. Es wird windig mit starken bis stürmischen Böen. In Nettersheim bis 18 Grad, in Oberhausen bis 19 und in Warburg bis 20 Grad. Ähnlich am Sonntag. Die Zeit ist es 17.04 Uhr.
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8: Am späten Nachmittag mit mir. Ich bin Philipp Quiring. Wir bewegen uns langsam, aber sicher Richtung Wochenende. Und es ist wieder eine chaotische Zeit in Nordrhein-Westfalen. Im Einzelhandel wird gestreikt und gefühlt überall wird gebaut. Autobahnen, Straßen werden infolgedessen gesperrt. In Bonn ist jetzt ein Zeichen gesetzt worden für die Menschen, das Verständnis auch erkennen lässt. Nach der Sperrung der Bonner Nordbrücke wird der öffentliche Nahverkehr ab kommender Woche in Bonn kostenlos sein.

Das B-Rock Orchestra mit der Wassermusik von Georg Friedrich Händel. Der dritte Satz hier in der WDR 3 Tonart. Gleich ist Lydia Benecke bei mir. Sie spezialisiert auf Rückfallprävention im Bereich Sexualdelikte und Gewalt bis hin zum Mord, arbeitet als Kriminalpsychologin. Dann wird es aber auch um die Oper von Béla Bartók gehen, Herzog Blaubarts Burg. Dort gibt es nämlich sehr viel Gewalt. Erstmal aber noch unverdächtige Musik von Bartók vorab, seine rumänischen Volkstänze.

Il Giardino Armonico mit den rumänischen Volkstänzen von Béla Bartók. Und Béla Bartók wird auch bei Konzerten des Gürzenich-Orchester Köln gespielt. Unter dem Titel Nacht wird es besonders düster und es gibt gleich mehrere Szenen mit brutalster Gewalt in der Oper Herzog Blaubarts Burg. Eine junge Frau bricht mit ihrer Familie, lässt alles hinter sich, zieht zum Herzog in seine Burg und entdeckt dann nach und nach ein düsteres Geheimnis nach dem nächsten, bleibt trotzdem bei ihm, ein Stoff, der bis auf die Burg immer noch was sehr Modernes hat, wenn Femizide in der Öffentlichkeit thematisiert werden. Und wir hören mal kurz rein in die Oper.

0: Herzog-Blaubartsburg von Béla Bartók. Hier wird die erste von insgesamt 7 Türen geöffnet. Hinter jeder Tür verbirgt sich ein weiteres düsteres Geheimnis. Und wir werfen jetzt mal einen professionellen Blick auf diese Figurenkonstellation zwischen der jungen Frau und dem Herzog, diese Figurenkonstellation in der Oper. Lydia Benecke ist bei mir in der WDR 3 Tonart. Als Psychologin beschäftigt sie sich permanent mit Femiziden jeder denkbaren Form von sexualisierter Gewalt und schwerer Gewalt im Bereich Rückfallprävention. Hallo, Frau Benecke.
1: Hallo.
0: Sie sind vom Gürzenich Orchester angefragt worden, Bartóks Oper unter die psychologische Lupe zu nehmen, werden vor den Konzerten auch entsprechend vor dem Publikum den Stoff betrachten. Ist das denn so eine realistische Beziehungskonstellation, die es hier in Bartóks Oper gibt?
1: Natürlich ist die Interpretation eines künstlerischen Werks immer auch subjektiv. Als ich mir dieses Werk angeschaut habe, habe ich natürlich mit meiner Brille aus meiner Profession und Berufserfahrung drauf geschaut und habe den Eindruck gewonnen, dass hier tatsächlich als Interpretation möglich ist, eine durchaus realistische Verlaufsdarstellung einer sehr, sehr ungesunden, dysfunktionalen Beziehung.
0: Es gibt diesen Verlauf, also Beziehungen, die sich zwischen Menschen entwickeln, hier dargestellt auch durch die 7 Türen. Wie lässt sich dieser Ablauf dieser Beziehungsentwicklung beschreiben?
1: Ja, das Interessante ist, dass das Ganze ja damit beginnt, dass Herzog Blaubart dieser jungen Frau auch die Frage stellt, ob sie denn wirklich auch gegen den Willen ihrer Familie und obwohl es auch eben offensichtlich Gerüchte über ihn gibt, ob sie wirklich mit ihm leben will. Und das ist schon mal interessant, weil die Frau nimmt wahr, da ist ein Mann, der tritt beeindruckend auf, aber andererseits gibt es auch schon Red Flags, also so gewisse Anzeichen dafür, dass es auch Gefahren geben kann, die von ihm ausgehen, aber sie ist erstmal eine sehr positiv gestimmte Person und sie versichert ihm, dass sie, obwohl sie weiß, dass man auch über ihn natürlich Dinge erzählt offenbar, dass sie trotzdem natürlich jetzt hier sich entscheidet, mit ihm zu gehen. Das ist diese Verliebtheit. Und man sieht in den Kammern die typische Art von Verlauf, denn sie möchte alles über ihn erfahren. Sie sagt, sie will ihn so kennen, wie er ist. Und da sieht man so ein bisschen das Motiv, dass sie glaubt, was auch immer Düsteres da sein könnte, sie könne ihn vielleicht positiv beeinflussen. Das ist leider eine sehr gefährliche Annahme, die es aber auch in der Realität gibt. Und dann will sie alles über ihn erfahren und sieht die Folterkammer. Die Folterkammer, meiner Meinung nach, ein Symbol dafür, dass er in der Lage ist, Menschen sehr weh zu tun. Und obwohl sie sieht, er ist in der Lage dazu, so zu agieren, dass er Menschen wirklich sehr wehtun kann, sagt sie, okay, sie sieht das, aber sie ist immer noch bereit, sozusagen den Weg mit ihm zu gehen. Und die nächste Kammer ist die Waffenkammer, was spannend ist, weil die Waffen natürlich interpretiert werden könnten auch als etwas, womit er sich vor anderen schützt, aber gleichzeitig natürlich auch Gewalt gegen andere ausagiert, so als sei seine Art, mit Menschen umzugehen, gegen die Gewalt auszuüben und damit sich selbst zu schützen. Leider ein sehr dysfunktionaler Mechanismus bei Menschen, mit denen ich auch dann beruflich zu tun habe, wenn sie eben eine immer mehr eskalierende Beziehungsgewalt auch tatsächlich dann leben.
0: Und
1: dann
0: jetzt haben wir schon 2 Kammern und hinter jeder Tür verbirgt sich so eine Kammer. Sie entdeckt dann noch einen See der Tränen. Ja. Am Ende auch noch vorherige Partnerinnen mit verschmierten Kronjuwelen voller Blut und so. Das heißt, sie entdeckt nicht alles auf einmal, sondern nach und nach. Wie ist das denn aus der psychologischen Perspektive? Ist das eine notwendige Voraussetzung, damit sich so eine emotionale Abhängigkeit entwickeln kann? Würde es eher abschreckend wirken, wenn sie wirklich, ich sag mal so, die volle Dosis bekäme, alles auf einmal für sie sichtbar wäre? Wie wichtig ist dieser Prozess?
1: Der Prozess ist halt sehr typisch, weil natürlich der Mensch, der jetzt hier Herzog Blaubart ist, kein Interesse daran hat, dass sie sofort das Endergebnis der Beziehung sieht. Das Endergebnis ist nämlich fatal und er sorgt ja bewusst dafür, dass er auf gar keinen Fall will, dass sie dieses Endergebnis schon erahnen kann am Anfang. Aber was Interessantes ist, die meisten Menschen würden jetzt, wenn sie schon am Anfang diese Folterkammer und die Waffenkammer symbolisch, also in einer Beziehung wahrnehmen, also ein Mensch, der ja Menschen wehtut, der auch mit Gewalt agiert, mit Dominanz, da würden viele ja sagen, warum würde man überhaupt diese Beziehung fortführen, wenn man dies schon zumindest in Ansätzen erkennt am Anfang? Und hier ist nämlich der wichtige Punkt, dass nämlich die nächste Kammer die Schatzkammer ist. Und in einer solchen Beziehung ist es immer so, dass die Person, die dann eben hier der Herzog Blaubart wäre, mit Lovebombing agiert. Eine Manipulationsstrategie, die besagt, dass er erstmal sehr, sehr viel Zuwendung, Aufwertung gibt. Also ein Übermaß an positiven Emotionen bei dieser Frau auslöst. So, und das ist nämlich der Schlüssel, warum sie glaubt sozusagen, da ist so viel Gutes in ihm. Und auch er diese positiven Emotionen in dieser Intensität bei ihr auslösen kann, dass diese positiven Emotionen sozusagen die realistische Einschätzung, dass die negativen Aspekte schon zu erkennen sind, aushebelt.
0: Wenn wir jetzt über so einen historischen Opernstoff sprechen, klingt das für mich sehr modern, wie etwas, was auch aus der Gegenwart sein kann. Ja. Was wäre denn so ein vergleichbarer Fall für so ein Beziehungsgeflecht aus Ihrem Berufsleben, einen Fall, den Sie verraten können?
1: Ja, es ist halt so, dass ich ja eben mit verschiedenen Gewaltstraftaten zu tun habe, weil ich unter anderem in einem Gefängnis und auch in einer Ambulanz eben in der Rückfallprävention arbeite. Und wenn ich mit männlichen Gewaltstraftätern arbeite, dann haben diese auch häufig versuchte oder vollendete Tötungsdelikte unterschiedlicher motivationaler Hintergründe begangen. Und eine Untergruppe sind diejenigen, die dann tatsächlich ihre Partnerin oder Ex-Partnerin getötet oder dies versucht haben. Mhm. Und wenn wir uns diese Beziehungsverläufe ansehen, dann gibt es tatsächlich die Untergruppe, die ganz, ganz ähnlich agiert wie Herzog Blaubart hier. Also genau am Anfang schon irgendwie übergriffig, dominant. Es gibt Situationen, die unangenehm sind, aber das Lovebombing überdeckt sozusagen das in der subjektiven Wahrnehmung der manipulierten Frau. Und der weitere Verlauf ist auch eben sehr typisch, weil dann kommen halt auch noch Räume, die positiv sind. Also so ein bisschen wie, dass sie hofft, jetzt könnte das Positive auch stärker werden als das Negative, auch dieser Wunsch zu retten. Aber das ist eine Fehlannahme und das leider sehe ich in den Extremfällen meiner Arbeit, nämlich in den Extremfällen, die dann eben in versuchten oder vollendeten Femiziden dann münden. Mhm. Nämlich, dass der Glaube durch reine Liebe sozusagen eine Person, die so persönlichkeitsstrukturell besonders ist, dass sie diese Art von dysfunktionaler Beziehungsgestaltung lebt, das ist unrealistisch, dass reine Liebe und eine positive Beziehungsgestaltung der Frau gegenüber dem Mann das verändern könnte. Und was man eben sieht, ist am Ende nämlich die Kontrolle. Er will halt die Kontrolle und ganz klar ist das, was er am Anfang nicht will, dass sie sieht, dass sie am Ende nicht mehr sie selbst ist, dass sie nicht mehr die freie Person ist, die sie mal war, sondern dass sie nur noch die Marionette ist von ihm und das sieht man eben in der letzten Kammer, die er ihr nicht zeigen will. Das ist ein sehr, sehr, sehr typischer Verlauf dieser Art von dysfunktionalen Beziehungen.
0: Lydia Benecke in der WDR 3 Tonart als Psychologin spezialisiert auf Rückfallprävention im Bereich von Sexualdelikten in jeder Form und Gewalt. Lydia Benecke wird Herzog Blaubarts Burg auch noch vor den Konzerten des Gürzenich-Orchester Köln kriminalpsychologisch betrachten in den Pre-Concert-Talks. Es lohnt sich also durchaus schon früher da zu sein in der Kölner Philharmonie. Weitere Infos auf der Webseite des Gürzenich-Orchester Köln. Vielen Dank, Lydia Benecke.
1: Dankeschön.

0: Lorenzo Alpert Fagott mit dem B-Dur-Konzert von Wolfgang Amadeus Mozart. Daraus der erste Satz.
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Heute hat er seinen 20. Todestag. George Ligeti, Erika Haase hat hier am Klavier einen Klavierzyklus von ihm gespielt. Musiker Richard Carter, daraus den ersten Teil. 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

Dorothee Oberlinger, Blockflöte und Dmitri Sinkowski, Geige mit einer Aria aus La Bergamasca von Marco Uccellini hier in der WDR 3 Tonart und wir haben 17:30 durch und hier gibt es jetzt einen echten Klassiker des französischen Chanson La Vie en Rose.

Veronique Jean Sopran und I Giardini mit La Vie en Rose von Claude Luigi. Und im Zeitzeichen, da geht es jetzt gleich um eine rassistische Show im Kölner Zoo vor 95 Jahren. Menschen aus Neukaledonien sind als angebliche Kannibalen ausgestellt worden, waren das aber tatsächlich gar nicht. Das war die WDR3-Tonart für diese Woche. Heute mit mir, ich bin Philipp Quiring und ich wünsche Ihnen jetzt noch einen harmonischen Abend und ein harmonisches Wochenende mit Musik von Peter Tschaikowski.

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1: Ich war richtig oft als Kind Inkarnation, wenn ich mir vorstelle, dass da vor nicht mal 100 Jahren auch Menschen ausgestellt wurden. Es

0: 1931 nicht den tiefsitzenden Rassismus der Veranstaltung, sondern die ausgestellten Menschen.
1: Aber unser Zeitungsmann war furchtlos. Er hat sich die Kannibalen ganz aus der Nähe angesehen. Bei ihren Kriegstänzen, bei ihrer Baumkletterei, Speerwerferei.
2: Das gehörte von Anfang an so ein bisschen zu dem Völkerschaugeschäft, dass man gerne so einen wohligen Grusel vermittelte.
0: Marianne Bechers-Gerst ist Mitherausgeberin des Buchs »Köln und der deutsche Kolonialismus – Eine Spurensuche«.
2: Gleichzeitig aber waren ja diese sogenannten Kannibalen gezähmt, wurden gewissermaßen hinter Zäunen gezeigt. Insofern brauchte das Publikum da eben auch keine Sorge zu haben, Opfer von Kannibalen zu werden, aber konnte trotzdem diesen Grusel empfinden, wenn sie als ZuschauerInnen dann dorthin kamen.
1: Kaffeebraune, schlanke, kräftig schöne Gestalten.
0: Beobachtet der Reporter des Kölner Lokalanzeigers.
1: Die bronzenen, gut gewachsenen Gestalten mit ihren prächtigen, muskulösen Beinen nehmen den Tanz sehr ernst. Die kriegerische Mimik ist bemerkenswert. Zischlaute, wilder Gesang und am Schluss der gellende Aufschrei.
0: 32 Männer und 3 Frauen sind angereist, Ureinwohner der Loyalitätsinseln. Sie selbst nennen sich Kanak. Im Kölner Zoo ist ein Dorf für sie errichtet, mit totem Pfählen und einem Tanzplatz. Es soll einen Eindruck von ihrem exotischen Zuhause in Neukaledonien vermitteln.
1: Ihre Hütten aus Stroh- und Bambusgeflecht liegen unter den hohen Bäumen zwischen Eisbärfelsen und Seehundbecken. Da blickt man in eine andere, ferne Welt, zu der die stillen Wünsche vieler hingehen.
3: Mein Name ist Judith Schöne, ich bin hier am Ursulinen-Gymnasium Lehrerin für Geschichte. Und vor 4 Jahren hatte ich die Möglichkeit bekommen, ein neues Unterrichtsfach an der Schule zu implementieren, die Geschichts- und Politikwerkstatt. Und Ziel dieses Faches ist es, das Engagement bei den Schülerinnen für unsere Demokratie zu fördern und das eben in Verbindung mit Gedenkarbeit und Gegenwart.
0: Frei nach dem Motto, die Schülerinnen und Schüler sollen im lokalen Kontext recherchieren, um die Weltgeschichte besser begreifen zu können.
4: Ich bin Anna Schön-Hengsbach. Wir haben uns mit dem Thema Kolonialismus beschäftigt und auch dann Bezug auf Köln genommen. Und da haben Sophia und ich uns das Thema inszenierte Exotik ausgewählt.
0: In der Jahrgangsstufe 9. Das Problem, ein Besuch im Kölner Zoo hilft nicht weiter. Denn von den kommerziellen Völkerschauen, die dort zwischen 1878 und 1932 stattfanden, gibt es heute keine Spur.
4: Es gibt nichts, was daran erinnert oder darauf aufmerksam macht, dass sowas passiert ist. Und wenn man gehört hat, unter welchen Umständen die Menschen dort gelebt haben und wie schlimm es tatsächlich war, das einzige Wort, was ich dafür habe, ist wirklich einfach nur erschreckend. Die waren ja Ausstellungsstücke, eigentlich fast wie Tiere.
5: Ich bin Sophia Rosario und das ist ja noch gar nicht so lange her, so fast 100 Jahre, wie man auf diese Idee kommt, überhaupt Menschen auszustellen und dann auch nochmal so in Zoos, das zeigt ja auch einfach, dass man Menschen aus anderen Kulturen einfach so unter sich gestellt hat, unter jetzt die europäischen Menschen.
2: Dazu kam der Aspekt der Sexualisierung, muss man immer so ein bisschen sich vorstellen, dass in einer Zeit, wo hier ja, also in Europa, bedeckte Prüderie herrschte, diese Fremden in aller Regel eben halt halbnackt oder wenig bekleidet, ungeniert betrachtet werden konnten, mit der Rechtfertigung, dass das ja das Natürliche für diese Menschen sei.
0: Kritik kommt vor 95 Jahren, im Juni 1931, nur von links außen, von den Kommunisten. Für sie ist das Spektakel
1: ein Menschenzoo, eine Rassenschau.
0: Konrad Adenauer dagegen, Kölns Oberbürgermeister, verteidigt die Völkerschau als nationale Eigenwerbung. Er ist Vizepräsident der Deutschen Kolonialgesellschaft.
6: Wir müssen für unser Volk mehr Raum haben und darum Kolonien. Das Deutsche Reich muss unbedingt den Erwerb von Kolonien anstreben.
2: Konrad Adenauer war ein überzeugter Kolonialpropagandist.
0: So Marianne Bechers-Gerst, Professorin an der Universität Köln.
2: Er war der Ansicht, dass Deutschland unbedingt wieder Kolonien haben müsse, also die alten Kolonien auch zurückgewinnen müsse, weil Deutschland sonst entwicklungsmäßig ins Hintertreffen geraten würde gegenüber den anderen europäischen Kolonialmächten. Und weil er der Ansicht war,

0: dass eine Nation ohne Kolonien eine Nation zweiter Klasse wäre.
1: Zurückgewinnen will Adenauer Kamerun, Togo, Deutsch-Ostafrika, Deutsch-Südwestafrika sowie Inseln im Westpazifik und in Mikronesien. Bis 1918, bis zur Niederlage im Ersten Weltkrieg, ist Deutschland nach England und Frankreich vom Landbesitz her die drittgrößte Kolonialmacht.
0: Die als wilde oder Barbaren konstruierten Menschen auszustellen, war durchaus für diese Rückgewinnungsbewegung wichtig zu zeigen, also dass es da immer noch diese Menschen gibt, denen man die Zivilisation bringen sollte oder müsse.
1: Ein sogenannter Impresario, heute würde man sagen Tourmanager, hat die 35 Neukaledonier in ihrer Heimat angeworben. Eigentlich sollen sie in Vincennes bei Paris auftreten. Doch die dort zeitgleich stattfindende riesige internationale Kolonialausstellung ist überbucht. Also weicht die Truppe nach Deutschland aus, erst nach Leipzig, dann nach Köln. Sogar die Tierwelt staunt, wie der Reporter des Lokalanzeigers schreibt.
2: Nun müssen die Seelöwen durch das Gitter ihres Wasserkäfigs zuschauen, wie die Insulaner nicht minder durch das Wasser gleiten. Und sie brüllen dann vor Neid. Dem einen braunen Burschen macht es einen Heidenspaß, Münzen, die das Publikum hinunterwirft, heraufzuholen. Bescheiden bringt er sie wieder, aber er darf sie natürlich behalten.
0: Es wurden, das muss man tatsächlich sagen, reguläre Arbeitsverträge aufgesetzt, in denen festgelegt wurde, was die DarstellerInnen zu leisten hatten, wie oft sie aufzutreten und was sie da zu tun hatten und was sie dafür als Gegenleistung zu erwarten hatten.
1: Neben den zugeworfenen Trinkgeldern bekommen die Schausteller für einen Monat 22 Reichsmark Gage. Essen und Unterbringung werden gestellt. Auch am Verkauf von Postkarten, Bastschuhen und Waffen verdienen sie in Köln mit. Der Grusel über die Menschenfresser ist allerdings schnell verflogen.
2: Sie sind ganz zahm,
1: urteilt der Reporter des Ohligser Anzeigers. Aber er will mehr wissen und sucht das Gespräch.
2: In kaum 5 Minuten war der Kannibalenchef zur Stelle. Und jetzt begann eine lebhafte Unterhaltung im schönsten Französisch, das sie in ihrer Missionsschule auf ihrer Inselheimat Neukaledonien erlernt hatten. Sie sind alle Protestanten, bis auf einen, nämlich dem mit dem Christenkreuz am Halskettchen. Dieser sei Katholik.
1: Und ihr angeblicher Appetit auf Menschenfleisch?
2: Wir essen dasselbe, was Sie essen, sagten sie. Reis, Früchte, Tierfleisch. Was uns auch die aufgestellten Kochkessel über ihren Feldfeuern zu beweisen schienen, die bereits liebliche Wohlgerüche verbreiteten.
1: Die 35 Neukaledonier versuchen in Köln ihre einheimische Kultur so gut es geht zu vertreten. Zwischenfälle wie bei anderen Völkerschauen sind nicht überliefert. Keine Todesfälle wegen Infektionskrankheiten, keine heimlichen Liebschaften mit Einheimischen. Nach außen hin geht es zivil zu. Im Lokalanzeiger heißt es:
2: Diese geschmeidigen, ursprünglichen Naturburschen brauchen sich nur zu geben, wie sie sind. Ihre Tänze sind Wege zu Kraft und Schönheit.
1: Highlights sind die beiden sogenannten Nachtfeste der Kannibalen. Die Neukaledonier führen da, beleuchtet von bengalischen Feuern, ihren Kriegstanz Pilu Pilu auf. Die erste Völkerschau seit dem verlorenen Weltkrieg ist, so der Zoodirektor,
3: eine gelungene Propagandaunternehmung für die Institution Zoo.
1: Auch dank Presse und Radio, die kräftig die Werbetrommel rühren. Die durch die Weltwirtschaftskrise und die Massenarbeitslosigkeit bedrohte Existenz des Kölner Tiergartens ist weiter gesichert. Am besten Tag kommen 27.000 Zuschauerinnen und Zuschauer.
2: 3 Frauen sind unter der Gruppe. Die eine ist noch jung und nähert sich am ehesten den europäischen Begriffen der Schönheit. Sie tanzen mit, sonst sitzen sie im Hintergrund.
1: Was die Schaustellerinnen und Schausteller empfinden, ist nicht überliefert. Dem Publikum aber gefällt das Spektakel offenbar. 4 Wochen lang tummelt es sich bei idealem Sommerwetter im Zoo.
4: Ich weiß nicht, was in ihren Köpfen so los war, aber die hätten vielleicht mehr nachdenken können, was das für die Menschen, die da ausgestellt werden, überhaupt heißt und bedeutet und was die da durchmachen müssen, ist ja schon sehr krass.
1: Sophia Rosario, Schülerin der Geschichts- und Politikwerkstatt am Ursulinen-Gymnasium.
4: Ich denke, diese Völker schon haben schon damals sehr viele Leute auch beeinflusst und dann voll viele Stereotypen auch verankert, die vielleicht auch bis heute noch weitergegeben wurden oder auch noch existieren. Und ich denke schon, dass damals auch die Völker schon den heutigen Rassismus noch beeinflusst haben.
1: Anna Schenn-Hengsbach.
5: Und ich glaube auch in dem Bezug darauf, Völker schauen und sowas, man muss sich da extra nochmal mit fassen. Und ich glaube, dass das schon schnell vergessen wird und dass es halt wichtig ist, sich an sowas zu erinnern, damit man halt das noch im Kopf behält, während man Sachen über die AfD hört.
1: Das Fazit der Geschichtslehrerin Judith Schöne.
6: Ihr habt es schade gefunden, dass man im Kölner Zoo nichts über die Geschichte dieser Zeit erfährt, über diese Menschenzoos in Anführungsstrichen. Und jetzt wäre quasi ein Folgeauftrag, der sich entwickeln könnte, den Zoo darauf aufmerksam zu machen und mal nachzufragen, wie ist das denn mit eurer Geschichte? Habt ihr die aufgearbeitet? Wo sieht man die als Besucher?
1: Erinnerungsarbeit beginnt vor Ort. Denn der so lange eingeübte Verdrängungsmechanismus funktioniert immer noch, so Marianne Bechhaus-Gerst.
0: In den Köpfen der Menschen war das ja so, Deutschland hat ja 1918 die Kolonien verloren, das ist lange her und diese kurze Kolonialzeit war ein irrelevantes Kapitel in der deutschen Geschichte. Und auch natürlich über die notwendige Aufarbeitung der NS-Zeit ist einfach die koloniale Vergangenheit lange vergessen worden.
1: Weckrufe gibt es genug.
0: Gerade auch nach 2020, also der Ermordung von George Floyd und den anschließenden Demonstrationen ja auch hier bei uns, sind die Medien darauf aufmerksam geworden, auf das Thema Kolonialismus, Rassismus und so weiter. Und da ist schon, denke ich mal, ein neues Bewusstsein entstanden.
1: Auch Nachfahren der Schausteller von 1931 engagieren sich für eine Entschuldigung der Politiker und der Erben der damaligen Veranstalter. Das prominenteste Beispiel, Christian Carambeu, gebürtiger Kanak und Fußball-Weltmeister. Da Neukaledonien aller Unabhängigkeitsbestrebungen zum Trotz immer noch ein französisches Überseeterritorium ist, spielt er 1998 für Frankreich. Die französische Nationalhymne aber singt Christian Carambeu auch im legendären Finale nicht mit, beim 3:0-Sieg über Brasilien. Im NDR-Fernsehen sagt er später:
7: Ich konnte nicht anders. Für mich war es wichtig, wegen dieser vergessenen Geschichte, dass mein Urgroßvater ausgestellt worden war.
1: 1931, als angeblicher Menschenfresser auf der Kolonialausstellung in Paris, und in Hagenbecks Hamburger Tierpark.
7: Niemand hat damals darüber gesprochen. Ich blieb also stumm, damit man mich fragt, warum?
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9: Mit Anne Basak. Kritik an neuem europäischen Asylsystem, kostenloses Hautkrebs-Screening vor dem Aus und gratis ÖPNV gegen das Bonner Verkehrschaos. In der EU ist das gemeinsame europäische Asylsystem in Kraft getreten, kurz GEAS. So sollen Asylbewerber, die mit dem Flugzeug kommen, jetzt in Flughafenlagern untergebracht werden. Dann gelten sie juristisch als noch nicht eingereist und bekommen ein Asylschnellverfahren von maximal 12 Wochen. Kritik kommt unter anderem von der linken Politikerin Clara Bünger.
10: Die GEAS-Reform bedeutet Grenzverfahren unter Haft- oder haftähnlichen Bedingungen, Familien mit Kindern in Lagern und weniger Rechtsschutz, weniger Beratung Und wir halten das für verfassungswidrig und auch für menschenrechtswidrig. Und ich hoffe, dass die Betroffenen dagegen klagen werden.
11: Haftähnliche Bedingung bedeutet, Asylbewerber können nicht nach Deutschland einreisen. Aber sie können theoretisch wieder abreisen und in ein anderes Land gehen. Allerdings gehen sie, dann wird auch ihr Asylverfahren beendet. Da diese Regelung auch Kinder betrifft, sehen einige Juristen einen Widerspruch zu den Kinderrechten. Demnach dürfen Kinder nicht in Haft oder Haftähnliches genommen werden. Innenminister Dobrindt von der CSU sieht darin kein Problem.
12: Naja, erstens ist die Kritik falsch. Also man muss jetzt nicht gleich immer an Familien mit Kindern denken, sondern das, was wir sie erleben, sind alleinreisende männliche Personen in einem ganz hohen Zahl. Und sich damit auseinanderzusetzen, sagen wir brauchen schnelle Verfahren an den Außengrenzen. Wir haben immer vom Schutz an den Außengrenzen gesprochen. Der wird jetzt deutlich gehärtet und dazu gehören diese schnellen Verfahren, die wir an den Außengrenzen etablieren. Etwas, was lange gewollt ist, jetzt endlich Realität wird.
11: Die nächsten Monate werden zeigen, ob betroffene Familien klagen gegen das Festhalten am Flughafen oder an den EU-Außengrenzen und wie die Gerichte das Verfahren dann bewerten.
9: Bianca Schwarz berichtete. Und auch das ist hoch umstritten. Im Gesundheitswesen soll gespart werden, denn den gesetzlichen Krankenkassen fehlen Milliarden. Heute hat der Bundestag zum ersten Mal über die Sparpläne beraten. Sie sollen viele Bereiche betreffen. Zum Beispiel das Hautkrebs-Screening soll nur noch für die wenigsten Kassenlastung sein. Mehr von Birte Sönnigsen, WDR Berlin.
13: Eva Köhler ist gesetzlich krankenversichert. Wie viele andere geht sie zum Hautkrebs-Screening. Dass an dieser Vorsorgeuntersuchung gespart werden soll, findet sie falsch.
14: Nein, finde ich nicht richtig.
13: Das Screening wird bisher von den gesetzlichen Krankenkassen bezahlt. Alle 2 Jahre für alle, die älter als 35 Jahre sind.
14: Da ist weißer Hautkrebs bei mir festgestellt worden an der Nase. Das soll operiert werden. Und das hätte ich nie und nimmer selber gemerkt.
13: Auch wenn immer wieder Hautkrebsfälle entdeckt werden, ist geplant, das Screening für alle zu streichen. Die Kassen sollen nur noch die Kosten für Risikogruppen übernehmen, sagt Bundesgesundheitsministerin Nina Warken.
15: Es soll nicht mehr pauschal für alle bezahlt werden. Wir richten jetzt die Reform und das, was wir bezahlen, auch stark daran aus. Hat es einen zusätzlichen Nutzen für die Patientinnen und Patienten?
13: Warken stützt sich mit ihren Plänen auf die Empfehlung einer Kommission von Fachleuten. Zu dieser Kommission gehört auch Medizinprofessor Ferdinand Gerlach. Er verweist darauf, dass Deutschland das einzige Land auf der Welt ist, in dem so ein Screening von den Krankenkassen übernommen wird.
16: Das hat sich nicht bewährt. Es gibt keinerlei Hinweise darauf, auch in Studien, dass deshalb Patienten, die am Hautkrebs-Screening teilnehmen, länger leben.
13: Etwa jeder Vierte lässt seine Haut auf krankhafte Veränderungen untersuchen. Das kostet die Kassen rund 240 Millionen Euro im Jahr. Aus Sicht von Mediziner Gerlach lässt sich nicht nur Geld sparen, wenn das Screening gestrichen wird. Ärztinnen und Ärzte hätten dadurch auch Zeit, sich um andere Patientinnen und Patienten zu kümmern. Denn das Hautkrebs-Screening,
16: das kostet übrigens 600 bis 900 Vollzeit-Haut- und Hausärzte im Jahr oder pro Tag, wie Sie wollen. Die sind nur damit beschäftigt.
13: Hautkrebs zählt inzwischen zu den häufigsten Krebsarten in Deutschland. Das liegt auch daran, dass die Menschen im Schnitt immer älter werden.
9: Dieses Geräusch hier, Gebimmel und Jubel, bringt uns zu den weiteren Meldungen mit Stefan Pössl.
17: In New York ist der größte Börsengang aller Zeiten über die Bühne gegangen. Das Raumfahrtunternehmen SpaceX hatte sein Debüt an der US-Technologiebörse Nasdaq. Das Unternehmen von Elon Musk nimmt mit dem Börsengang rund 75 Milliarden US-Dollar ein. Ein Urteil des Oberverwaltungsgerichts Münster könnte wichtige Bauvorhaben im Ruhrgebiet bremsen. Das Gericht hat den Regionalplan Ruhr für unwirksam erklärt, wegen schwerer Planungsfehler. Der Regionalverband Ruhr hat darin Gebiete für den Bau von 140.000 Wohnungen, Gewerbeflächen für fast 200.000 Jobs und Erholungsgebiete festgelegt. In dem Prozess ging es eigentlich nur um Regelungen für den Kies- und Sandabbau. Die Landesregierung will es für ehrenamtliche Vereine und Organisationen leichter machen, Feste und Events zu veranstalten. Nordrhein-Westfalen übernimmt ab Juli die GEMA-Gebühren für sie. Allerdings nur, wenn die Veranstaltung für Besucher kostenlos ist. GEMA-Gebühren werden fällig, wenn Musik gespielt wird. Der britische Künstler David Hockney ist tot. Er starb im Alter von 88 Jahren in London. Hockney gilt als einer der einflussreichsten Vertreter zeitgenössischer Kunst. Er wurde vor allem durch seine farbenfrohen Gemälde bekannt.
9: Könnte mir vorstellen, dass vor allem Menschen in Lüdenscheid gerade mit den Menschen in Bonn fühlen. Die Lüdenscheider erinnern sich noch gut an das Verkehrschaos wegen der gesperrten Ramedetalbrücke. Und ähnlich geht's jetzt eben den Bonnern. Vor 10 Tagen musste die vielbefahrene Nordbrücke überraschend gesperrt werden. Die Folge: lange, lange Staus. Um die Blechlawine ein bisschen zu reduzieren, hat der Stadtrat beschlossen, Busse und Bahnen in Bonn kostenlos zu machen, von Montag bis Ende Juni. Wie das ankommt, dazu Britta Schwanenberg, WDR Bonn.
18: Kostenlos mit Bus und Bahn quer durchs Bonner Stadtgebiet für alle. Die Sperrung der Bonner Nordbrücke macht's möglich. Auf den auch heute vollen Bonner Straßen treffen wir auf gemischte Reaktionen.
19: Wundervoll. Ich finde, jeglicher Nahverkehr sollte eigentlich kostenlos sein.
20: Vielleicht schafft man es doch, dass man einige Autofahrer von der Straße wegbekommt, was ich bezweifle.
21: Ich finde es furchtbar. Weiß gar nicht, wen es was bringen soll. Zum Beispiel, ich bin selber Arbeitgeber. Ich habe 26 Angestellte. Alle von mir haben das Jobticket.
18: Es bleibe ein Trial-and-Error-Verfahren auf der Suche nach neuen Wegen aus dem Verkehrschaos, heißt es von Bonns Oberbürgermeister Guido Deus. Es gilt, so viele wie möglich aus dem Stau zu holen, auf dem Weg in die Innenstadt und wieder raus. Auch zwei weitere Park-and-Ride-Parkplätze sind geplant.
9: Noch ein bisschen durchhalten, dann wird es wieder sommerlicher, oder? Lars Schmitz, WDR-Wetter.
22: Ja, ein bisschen Geduld brauchen wir noch. Heute bleibt es erstmal grau bei 12 bis 18 Grad. Es regnet zwischendurch auch immer mal wieder. Das passiert auch heute Nacht noch. Morgen haben wir dann schon mal weniger Regen bei Sonne und Wolken im Wechsel. Allerdings zieht der Wind an, weht mit starken bis stürmischen Böen bei 14 bis 21 Grad. Es wird uns auch am Sonntag noch begleiten, aber in der nächsten Woche kommt der Sommer zurück.
9: Und das war WDR aktuell der Tag um 6 mit Anne Basak.
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23: Herzlich willkommen, ich bin Annette Hager und freue mich auf heute am Freitag ja nur eine Resonanzenstunde. Alles andere als Hard Times, so heißt dieses Stück des Saxophonisten Matthew Parker. Eine Hommage an den legendären Tenorsaxophonisten David Fathead Newman.

Peter Thiel glaubt an das Ende der Geschichte und will es beschleunigen. Der libertäre US-Tech-Milliardär gilt als wichtigster Vordenker der US-Politik und nutzt gern betont theologische Begriffe wie den Antichrist, die Apokalypse oder den Katechon. Der als Peter Thiel-Erklärer geltende Theologe Wolfgang Palava wird heute auf der Phil Cologne und gleich bei uns in dieser Sendung, na, ich denke, Peter Thiel erklären. Was sie bei uns heute natürlich auch erwartet, ist ein Nachruf auf den vielleicht beliebtesten und vielseitigsten Künstler des 20. Jahrhunderts. So bezeichnete die britische Tate Gallery mal David Hockney, dessen Bilder das Licht, die Farbe und die Schönheit des Alltäglichen feiern. Er ist gestern im Alter von 88 Jahren gestorben und wir ehren einen der einflussreichsten Vertreter der zeitgenössischen Kunst. Jetzt liegt Petrichor in der Luft. Das ist ein Begriff für den Geruch nach Regen. Madeleine Peru mit California Rain.

0: Dass man Begriffe wie Apokalypse und Antichrist nicht mehr bloß mit Dan Brown oder einer Fiction-Serie assoziiert, sondern mit Tech-Milliardären und US-Politik, das ist eine Folge des Wirkens von US-Investor Peter Thiel. Der Milliardär und Trump vor allem Vance-Förderer und Strippenzieher hinter dem kulturellen Rechtsruck hat bewiesen, dass theologische Paradigmen politische Effekte zeitigen können. Politische Theologie und das Silicon Valley, das ist heute ein Thema bei der Phil Cologne. Geladen ist da auch ein Mann, der sich intensiv mit Rolle, Hintergrund und Haltung Peter Thiels auseinandergesetzt hat. Wolfgang Pallava, emeritierter Professor für christliche Gesellschaftslehre an der Universität Innsbruck. Seit 2019 steht er an der Spitze der internationalen katholischen Friedensbewegung in Österreich, Pax Christi Österreich. Und seit vergangenem Jahr arbeitete er auch für die OSZE als Sonderbeauftragter im Kampf gegen Rassismus, Fremdenfeindlichkeit und religiöse Diskriminierung. Kurz vor der Sendung konnte ich ihn bei uns im Studio begrüßen. Willkommen bei WDR 3, Herr Professor Pallava.
1: Ja, schönen guten Tag und danke für die Einladung.
0: Über Politik und Religion haben Sie schon Ihre Doktorarbeit geschrieben. Sie kennen Peter Thiel persönlich seit 30 Jahren. Da haben Sie in Stanford referiert und Thiel als Zuhörer kam dann zu Ihnen. Wie lässt sich Ihr Verhältnis beschreiben? Was macht Sie zum Thiel-Erklärer?
1: Zum Thiel-Erklärer macht mich einerseits, dass ich ihn seit 30 Jahren kenne und der gemeinsame Hintergrund ist die Kulturanthropologie von René Girard und natürlich auch, dass wir beide Christen sind. Er zwar heterodox, evangelikal und ich römisch-katholisch, aber das gibt schon eine Basis, um zu reden.
0: Ehe wir inhaltlich werden, wir hätten heute aktuell über Sie beide reden können, denn Sie hätten eigentlich gerade bei den Wiener Festwochen mit Peter Thiel reden sollen, eben zum Thema Armageddon und Antichrist von der Theologie zur Realpolitik. Moderieren sollte Festwochenintendant Milo Rau und wir hatten ihn hier in der Sendung, bevor er den Kritikern nachgegeben hat. Es gab sogar eine Veranstaltung zum Für und Wider und schließlich eine Absage an Thiel. Sie waren auch gegen die Ausladung. Warum?
1: Naja, wenn man zuerst einmal zusagt, dass man spricht, dann will man ja nicht absagen. Ich habe aber die Argumente, die Gegenargumente schwach gefunden und zum Teil auch nicht verstanden. Also Peter Thiel braucht keine Bühne, weil er die Bühnen schon alle hat. Er war in der New York Times, in vielen Zeitungen und YouTubes. Aber man hätte die Chance gehabt, in einer öffentlichen Diskussion nachzufragen, wie er bestimmte Dinge versteht, wie er beispielsweise zum Irankrieg steht, hätte mich sehr interessiert. Und dadurch, dass es diese neue Enzyklika von Papst Leo zur künstlichen Intelligenz gibt und einige Beobachter haben schon zu Recht bemerkt, er ist ein bisschen auch gegen Thiel geschrieben, wie er schon der kleine Köder zeigt, dass der Papst, und das ist wirklich außergewöhnlich, aus Tolkiens Herr der Ringe zitiert. Ja. Das ist der Köder, den man dem Peter Thiel ausgeworfen hat.
0: Politisch steht Thiel für ein libertären, eliteorientierten und technikgläubigen Kurs, skeptisch gegenüber staatlicher Regulierung, überzeugt davon, dass technologische Innovation gesellschaftliche Probleme besser lösen kann als klassische Politik. Antidemokratisch kann man ihn nennen. Offene Gesellschaften, Medien und staatliche Institutionen findet er träge, ineffizient. Was ich schwer vorstellbar finde, und hierzulande ist das vielleicht verbreitet, Sie haben es eben gesagt, er ist Christ. Was ist das für ein Verständnis von Christentum, das er hat? Sie sagen ja, man versteht ihn nur, wenn man seine religiösen Vorstellungen kennt. Was ist der Kern seiner politischen Theologie?
1: Ich meine, man muss ihn von der evangelikalen amerikanischen Kultur her verstehen. Und bei uns lösen ja so Worte wie Armageddon oder Antichrist, also völliges Unverständnis aus, während in den USA das ja schon seit Jahrzehnten durchaus im evangelikalen Bereich Begriffe sind, die verwendet werden. Also die UNO ist der Antichrist, Gorbatschow war der Antichrist, Obama ist der Antichrist. Also solche Thesen sind seit Jahrzehnten gang und gäbe. Thiel versucht, die konservativen Christen, die technologiefeindlich oder technologieskeptisch sind, mit seiner Theologie zu gewinnen. Das ist, glaube ich, der Kern. Und es ist ja nicht ganz falsch, dass man im Christentum eine Offenheit für Verbesserung des Menschen, Lebensverlängerung bis zu einem gewissen Grad findet. Und das ist eine Frage, die sowieso auf uns zukommt, herauszufinden, wo ist da die Grenze, wie weit dürfen wir gehen in medizinische Entwicklung, technische Entwicklung. Und Thiel möchte möglichst schnell und möglichst weit vorausgehen in der Frage. Dort zeigt sich dann vielleicht auch ein Problem.
0: Als Gegenprogramm setzt Thiel auf den Katechon, den Aufhalter. Das sind dann Donald Trump oder J.D. Vance. Ihr jüngstes Buch heißt Für den Frieden kämpfen, in Zeiten des Krieges von Gandhi und Mandela lernen. Da geht es um Frieden als politische Arbeit, nicht als naives Wegsehen. Ist das Buch auch eine Antwort auf Thiel, weniger Moral als politische Handlungsfähigkeit?
1: Vielleicht in der zweiten Auflage, ist jetzt ganz neu in der zweiten Auflage herausgekommen und ich habe so ungefähr 20 Seiten ein neues Nachwort geschrieben, wo ich sehr stark den Multilateralismus betone. Ich glaube, es gibt wirklich große Probleme, die durchaus auf eine apokalyptische Gefahrenlage unserer Welt hinweisen. Und jetzt kann man sagen, das ist nur technisch lösbar, aber zu glauben, mit radikaler technischer Beschleunigung diese Probleme zu lösen, es könnte eher die Probleme verschärfen. Und in meinen Augen hat er die Welt schon mit der Gründung der Vereinten Nationen und auf kleinerer Ebene Europa mit der Europäischen Union multilaterale Modelle gegründet und versucht auch in die Richtung weiterzugehen. Wenn man jetzt auf die aktuelle Welt schaut, der Angriffskrieg Putins gegen die Ukraine, die aktuellen Kriege, die Trump in Verbindung mit Israel ausgelöst hat, also wir sind in einer Welt, wo der Multilateralismus am Boden liegt, wo die Vereinten Nationen sehr geschwächt sind und ich glaube, das müsste gestärkt werden. Ob die Menschheit oder zumindest die Europäer und Europäerinnen die Kraft haben, das zu tun, das ist die Frage, aber ich stehe auf dieser Seite eines starken Multilateralismus als Antwort auf die Herausforderungen von heute.
0: Das heißt, er gibt auch vermeintliche Antworten auf reale Ängste, die liberale Demokratien vielleicht zu lange ignoriert haben oder zu wenig darauf reagieren. Wie dringlich ist der Widerstand, abgesehen davon, dass er Multimilliardär ist, natürlich große antidemokratische Macht hat? Wie gefährlich ist Peter Thiel? Was macht ihn gefährlich? Was für eine Antwort wünschen Sie sich auf ihn?
1: Ja, es wäre schön, wenn er auch dem Multilateralismus einen Zuspruch gibt, das auch unterstützt und auch versteht, dass wir für die Großtechnologien, beispielsweise die künstliche Intelligenz, Regulierungen brauchen. Und meine Frage ist an Thiel, ob wir nicht bei künstlicher Intelligenz und allen großen technischen Projekten immer schon die Möglichkeit von Kollateralschäden mitbedenken müssen und auch Ethik bei Design, sagen die Spezialisten. Also KI muss ethisch von Beginn an begleitet sein. Wozu baut man das? Wofür soll das eingesetzt werden? Und auf jeder Ebene muss diese Frage mitbedacht werden. Und es gibt ja Beispiele. Also das banalste Beispiel ist der Autogurt, der ja sehr viele Menschenleben gerettet hat. Und das ist ein Beispiel, dass die Menschheit schon auch in der technischen Entwicklung dazulernt. Und immer wenn ein Unfall passiert, dann macht man neue Regeln, versucht Dinge zu verändern, um eben Kollateralschäden zu minimieren. Und das ist eine der Fragen, die Peter Thiel auch schon gestellt habe in der Ausführlichkeit.
0: Herr Pallava, danke sehr für das Gespräch, Ihr Wort in Thiels Ohren. Vielen Dank.
1: Ja, danke für die Einladung.
0: Und das Gespräch haben wir am Nachmittag aufgezeichnet, denn zur Stunde bzw. um 19 Uhr ist Wolfgang Pallava, emeritierter Professor für christliche Gesellschaftslehre, Gast bei der Phil Cologne. Da diskutiert er mit dem Publizisten Arndt Henze über dessen Buch Mit Gott gegen die Demokratie. Von Pallava ist im Tyrolia Verlag gerade eine aktualisierte Neuauflage seines Buches erschienen, das heißt Für den Frieden kämpfen, in Zeiten des Krieges von Gandhi und Mandela lernen.

Der Kalifornier Sean Solomon hat nach Jahren bei der Band Morning im März sein Solo-Debüt veröffentlicht. 8 Songs hat er für The World Is Not Good Enough geschrieben, darunter dieses Stück Remember. Und hier spielt der Münchner Pianist und Echo-Jazz-Preisträger Tim Allhoff mit seinem Trio Interlude.

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1: Und die präsentiert Ihnen jetzt Katja Ruppenthal.
2: In Nordrhein-Westfalen müssen viele Vereine bald keine GEMA-Gebühren mehr zahlen. Das Land hat mit der Verwertungsgesellschaft einen Pauschalvertrag abgeschlossen. Heimatministerin Ina Scharrenbach sagt, man wolle Hürden für Sommerfeste, Dorffeste oder Vereinsjubiläen abbauen. Betroffen sind rund 33.500 Vereine und Organisationen. Das Land zahlt bis Ende 2027 insgesamt 3 Millionen Euro an die GEMA. Der Vertrag gilt ab 1. Juli und soll vor allem Ehrenamtliche entlasten, die kulturelle und soziale Angebote vor Ort organisieren. Die deutschen Bundesländer wollen einen besseren Schutz von Regional- und Minderheitensprachen in der EU erreichen. Eine entsprechende Forderung hat der Bundesrat beschlossen. Konkret geht es ums Markenrecht. Dort sollen die Regional- und Minderheitensprachen auf die gleiche Stufe wie die in der EU anerkannten Amtssprachen gestellt werden. Manja Schüle, Kulturministerin in Brandenburg, sagte, alltägliche Begriffe aus Regional- und Minderheitensprachen müssten weiterhin frei nutzbar bleiben und dürften nicht durch wirtschaftliche Interessen eingeschränkt werden. Die Ruhrfestspiele Recklinghausen haben eine vorläufige Zuschauerbilanz in diesem Jahr gezogen. Kurz vor Abschluss teilte die Festivalleitung mit, man habe gut 51.000 Karten verkauft. Das entspreche einer Auslastung von 88%. Das Festival, das am 1. Mai begonnen hat, endet morgen. Unter den 80 Produktionen waren diesmal 3 Uraufführungen. Die Ruhrfestspiele standen in diesem Jahr unter dem Motto Erschrecken und Erstaunen. Am Herzzentrum der Uniklinik Bonn ist die Bronzeplastik Mean Average des Künstlers Tony Cragg an ihrem neuen Standort enthüllt worden. Bisher hatte das 6 Meter Kunstwerk einen Platz in der Bonner Innenstadt. Dort hatte es regelmäßig Diskussionen ausgelöst. Der Vorsitzende der Stiftung für Kunst und Kultur, Walter Smerling, sagte, mit dem neuen Standort am Herzzentrum erhalte die Skulptur genau den Raum und die Präsenz, die es verdiene. Hier treffen Kunst und Öffentlichkeit auf ideale Weise zusammen.
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Ein Franzose mit dem Herzen eines Blues-Sängers, ein Reisender, der in keiner musikalischen Heimat vollständig ankommt. So präsentiert sich der Sänger und Songwriter Tivayo und darum heißt sein neues Album Outsider und wir spielten daraus My House is Your Home. Unser Album der Woche ist das Comeback-Album von Eleni Mandel. Die US-amerikanische Liedermacherin hatte zwangsläufig eine längere Pause einlegen müssen. Als alleinerziehende Mutter musste sie sich während der Pandemie einen sichereren Job suchen und entschied sich dafür, an einer Highschool als Englischlehrerin zu arbeiten, was sie bis heute tut. Wie der Lehrplan im Englischunterricht aussehen kann, wenn eine Künstlerin ihn gestaltet, beschreibt sie gerade in ihren sozialen Medien. Auf dem Stundenplan standen im vergangenen Schuljahr die Holocaust-thematisierende Graphic Novel Maus, Martin Luther Kings Brief aus dem Gefängnis von Birmingham und der Roman Die Nickel Boys über die Freundschaft zweier Afroamerikaner, die sich in einer Besserungsanstalt kennenlernen. Außerdem besprach Mandel mit ihren Schülern ihre verfassungsmäßigen Rechte und ließ sie viel schreiben. Journalistische Texte, Prosa, eigene Comics. Die Schuljahresabschlusspräsentation ist die Krönung ihres Bemühens und sollte über die 7 Jahre hinweg trösten, in denen es keine neue Musik von Eleni Mandel gegeben hat. Jetzt gibt's ihr Album Tailspin. Mandels Schüler sind große Fans, auch davon, wie wir. Deshalb war es unser Album der Woche hier daraus. Go look at the sky.

0: Go Look at the Sky aus Tailspin. Nach langer Pause, den magischen 7 Jahren, ein neues Album von Eleni Mandel. Wieder geschickt zwischen Folk, Country und Pop Noir angelegt, allerdings etwas ruhiger als die Vorgänger. Für uns war es das Album der Woche in diesen Resonanzen.
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0: Kriege sind interessant, so fürchterlich dieser Satz auch klingt. Kriege bannen unsere Aufmerksamkeit und rücken Länder in den Fokus, die uns in Friedenszeiten nur wenig interessiert haben. Die Ukraine ist dafür ein trauriges Beispiel. Ein Nebeneffekt der russischen Annexion der Krim 2014 und des Krieges seit 2022 war darum auch ein nie gekannter Boom ukrainischer Literatur in deutscher Übersetzung. Als wohl größte Begabung der jüngeren ukrainischen Literatur erweist sich seit ihrem Debüt 2018 immer mehr die 1980 in Kiew geborene Jewgenia Belorussets. Uli Hufen stellt ihr neues Buch vor, Zündhölzer.
2: Tagebücher, Kurzgeschichten, Reportagen, oft illustriert, mit Fotografien zum Beispiel. Die Kunst von Jewgenia Belorussets kennt viele Genres und kaum Grenzen. Ihr neues Werk Zündhölzer ist ein Theaterstück, enthält als Buch aber auch schwarz-weiße Edding-Zeichnungen und beginnt mit einer knappen Regieanweisung.
3: Zwei schwarze Schatten im schwarzen Quadrat eines Raums.
2: Die Schatten heißen Sascha und Alexandra und sind beide 17. Sie könnten Zwillinge sein oder ein Paar, ein Junge und ein Mädchen, vermutlich. Aber vielleicht auch zwei Mädchen. Sascha ist auch eine Verkleinerungsform von Alexandra. Letzte Möglichkeit, ist da vielleicht nur ein Mädchen, das die ganze Zeit mit sich selbst spricht? Jewgenia Belorussets lässt das offen und diese Offenheit trägt bei zur Atmosphäre in dieser Geschichte. Gleichzeitig magisch, absurd und gespenstisch.
3: Wir müssen nicht. Wir können auch warten, bis uns jemand findet. Jetzt tu doch nicht so. Wir können hier jederzeit selbst raus. Sehe ich nicht so. Ich schon. Und warum gehst du dann nicht? Ich bin noch nicht so weit. Es ist noch zu früh. Außerdem müssen wir wirklich die Zündhölzer finden. Ist doch blöd, hier im Dunkeln zu hocken.
2: Alexandra und Sascha haben sich in einem staubigen, verrumpelten Keller versteckt. Vermutlich irgendwo in den von Russland besetzten Gebieten im Osten der Ukraine. Strom gibt es nicht. Genaue Ortsangaben auch nicht. Nur einmal fällt der Name der Stadt Donetsk, die offenbar nicht weit ist. Mehr nicht. Das Wort Krieg fällt gar nicht in Zündhölzer, aber das muss auch nicht sein. Der Krieg ist hier schon lange in jede Faser des Daseins gekrochen. Das Leben ist der Krieg und der Krieg ist das Leben bis hinein in die Geräusche. Manchmal klingt der Krieg wie eine Polka, manchmal wie ein Walzer und manchmal wie ein Ballspiel.
3: In der Ferne hört man ab und an Geräusche von einem Ballspiel. Ein Ball prallt gegen eine Mauer, obwohl es in der Nähe keine Häuser gibt, es also auch keine Mauer geben kann.
2: Sascha und Alexandra tun, was Teenager tun. Sie führen absurde Dialoge, die sich im Kreis drehen. Sie ziehen sich gegenseitig auf, sie blödeln, sie flirten. Sie träumen sogar von Shopping-Ausflügen, Beauty-Bags und anderen schönen Dingen. Sascha und Alexandra tun aber auch, was Menschen im Dunkeln immer tun, um sich ihrer selbst zu vergewissern und um ihrer Angst Herr zu werden. Sie erzählen Geschichten. Dunkle Geschichten über märchenhafte Gestalten zum Beispiel, die Angst heißen, in Koffern wohnen und im Wald Spaziergänger erschrecken. Und Geschichten, aus denen sich diffus eine zerbrochene Familiengeschichte rekonstruieren lässt und ein wenig Kriegskontext. Aus einem Radio wehen gelegentlich die Stimmen irgendwelcher Propagandisten oder Politiker herüber, aber das sind Stimmen aus einer anderen Welt. Und dann klopft es an der Tür und ein Schlüssel dreht sich. Nadja ist zurück, die Mutter. Sie hat einen Kuchen dabei, aber auch zwei zottige Gestalten namens Jura und Shora.
3: Jura und ich wollen euch was vorschlagen. Das lässt sich aber nicht so schnell erzählen. Genau das Richtige, dass ihr erwachsen werdet. Was Lukratives also? Was Todsicheres. Das ist noch zu früh für uns.
2: Dann kommt der dritte und letzte Akt, in dem Sascha und Alexandra ihren Keller verlassen. Beinahe freiwillig, falls man von freiem Willen sprechen mag, in einer Situation wie dieser. Mit Hilfe eines Fährmanns geht es über einen dunklen Fluss und man muss kein Experte für antike Mythologie sein, um zu ahnen, dass die Sache nun auf ihren finsteren Höhepunkt zusteuert. Zu lange wurde hier schon über Zündhölzer geredet, als dass die Geschichte enden könnte ohne einen Scheiterhaufen. Kurz denkt man als Leser an die legendäre Kurzgeschichte »Die Lotterie« der Amerikanerin Shirley Jackson. Dann bricht das Inferno los. Seit 2014 hat Jewgenia Belorussets wie keine andere beschrieben, wie der Krieg sich anfühlt. Für Zivilisten vor allem, für Frauen und Kinder. Sie hat große Reportagen geschrieben, fabelhafte Kurzgeschichten und nun dieses Theaterstück, das hoffentlich bald auf die Bühnen kommt.

0: John Zorn zeigte sich mit diesem Stück von seiner eher meditativen Seite und spielte zusammen mit seinem alten Weggefährten, dem Gitarristen Mark Ribot, Forbidden Tears. Berühmt sind vor allem seine Gemälde von Swimmingpools, geprägt von einem besonderen Spiel aus Licht und Farben. Überhaupt ist sicher das Farbenfrohe sein Markenzeichen in seiner Kleidung und in den Museen in aller Welt ausgestellten Werke. Mich hat vor 14 Jahren die Schau A Bigger Picture im Kölner Museum Ludwig besonders fasziniert. Nicht nur wegen gewaltiger Landschaften, sondern wegen der Bilder, die auf dem iPad entstanden. Und sie zeigten David Hockney als einen Künstler, der bis ins hohe Alter neugierig blieb und technische Neuerungen nicht als Bedrohung, sondern als Erweiterung seiner Möglichkeiten begriff. Hockney interessierte sich sein Leben lang für die Frage, wie wir Wirklichkeit wahrnehmen. Immer suchte er nach neuen Perspektiven auf die Welt. Franziska Hoppen über seine Haltung und sein Werk.
1: Farbe sei etwas Fröhliches, sagte David Hockney einmal im hohen Alter, der Künstler mit der Hornbrille und den bunt karierten Anzügen, und seine Kunst solle fröhlich sein.
2: Color is a joyful thing. I want my art to be joyful, actually.
1: Vielleicht auch, weil Hockney in den Hungerjahren der Nachkriegszeit aufwuchs, geboren 1937 als eines von 5 Kindern. Er habe schon früh gewusst, er wollte Künstler werden.
2: From about 8 years old, I wanted to be an artist.
1: Und so beschäftigte sich der Student am Royal College of Art erst mit abstraktem Expressionismus, später faszinierte ihn Pop-Art. Doch in den 60ern zog Hockney aus dem grauen Großbritannien nach Los Angeles in den USA und fand dort sein Paradies. Licht, Freiheit und die Möglichkeit, seine Homosexualität zu erforschen. Es hat die Energie der USA mit einem Hauch von Mediterranem. Mit seinen farbenfrohen und lichtdurchfluteten Bildern von schimmernden Swimmingpools wurde Hockney dann bekannt, das Spiel aus Licht und bunter Farbe sein Markenzeichen. Was mir daran besonders gefallen hat, war die gewisse Absurdität, etwas zu malen, das nur eine Sekunde lang zu sehen ist, während ich allein für den Spritzer 7 Tage gebraucht habe. Sein wohl bekanntestes Werk, A Bigger Splash, zeigt einen dieser blauen Pools vor Palmen und sonnigem Himmel, in den gerade jemand hineingesprungen sein muss.

0: denn das Wasser spritzt im hohen Bogen und durchbricht die Stille. Alex Verquarsen, Direktor der Kunstgalerie Tate Britain. Wenn man an die übrigen berühmten Poolgemälde denkt, sind sie wie Liebesbriefe an Südkalifornien und an das freizügige, schwule Leben, das er dort in der Sonne führen konnte. Hockneys Bilder faszinieren bis heute. Der Auktionator bei Christie's in New York kam 2018 kaum hinterher, als sich die Gebote für das Gemälde Porträt eines Künstlers, Pool mit zwei Figuren, sekundenschnell in die Höhe schraubten. Der Zuschlag fiel bei 90,3 Millionen US-Dollar. Damit hatte Hockney zeitweise den Titel als weltweit teuerster lebender Künstler inne. Er sehe sich die Dinge eben ganz genau an, sagte Hockney einmal. An einer Pfütze etwa könne er sich erfreuen, wo andere nur Regen säen.
1: I do look close. Things. I can look at a puddle and get pleasure out of them. Most people think it's just raining, don't they?
0: Auch am Fotografieren probierte sich der Künstler, doch die Linse könne die Schönheit der Dinge und die Weite einfach nicht richtig einfangen.
1: The camera can't get the beauty of this. It just can't get the space, the thrilling space I'm in.
0: Dafür freundete Hockney sich ab 2010 mit dem iPad an, zeichnete darauf Landschaftsbilder und den Wechsel der Jahreszeiten. Kunstkritiker lobten Hockneys Experimentierfreudigkeit und seine Neugier auf neue Medien, auch im hohen Alter. Er mache einfach immer weiter, erzählte er einmal einem Journalisten, bis zum Schluss.
1: You just go on and on.
0: Ich mache immer weiter, bis ich umfalle.
1: Till you fall over.
2: Is that your plan?
0: Das ist Ihr Plan?
1: I'm still a smoker. I mean, I just
0: noch rauche ich. Irgendwann falle ich um. Das macht mir nichts aus.
1: Yeah. I don't mind.
3: Ein Nachruf von Franziska Hoppen. Das mit der Freude an Pfützen, das können wir ja gerade mal üben und überhaupt gehört das wohl zu seinem Vermächtnis. Der zuversichtliche Blick und die Aufforderung, die Welt nie für selbstverständlich zu halten.

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1: Vielleicht tun sie das auch gerade und läuten so das Wochenende ein. Cooking in my kitchen, das war der Kanadier Ian McKenzie mit einer Liebeserklärung an die wertvollen, unspektakulären Augenblicke. Zum Ende der WDR3-Resonanzen folgt im Anschluss der obligatorische Freitagskrimi. Das Duo Cellik und Pelzer ermittelt in besonders schwerem Fall der eigenen Vergangenheit, nämlich mit oder ohne Radio. Auf jeden Fall einen schönen Abend, ein schönes Wochenende wünscht Annette Hager. Machen Sie es gut.

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0: Es ist 19 Uhr. 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
6: Die Nachrichten mit Stefan Pössl. Guten Abend. An der Technologiebörse in den USA, Nasdaq, hat es den weltweit größten Börsengang gegeben. Das Raumfahrtunternehmen SpaceX hat damit 75 Milliarden Dollar eingenommen. Zum Handelsstart legte die SpaceX-Aktie um rund 11% zu. Samuel Jakisch, WDR Washington.
7: Das Unternehmen. Firmenchef Elon Musk wird dadurch zum ersten Billionär der Welt. Das Unternehmen SpaceX hat im vergangenen Jahr mehrere Milliarden Verluste gemacht. Die Anleger wetten allerdings auf die Zukunft des Unternehmens und die Vision seines Geschäftsführers Elon Musk. SpaceX gibt an, sein Satellitennetzwerk Starlink ausbauen zu wollen, das auch entlegene Winkel der Erde mit Breitbandinternet versorgen soll. Außerdem investiert SpaceX massiv in den Ausbau von künstlicher Intelligenz. Elon Musk plant mit SpaceX nicht weniger als KI-Rechenzentren im Weltall und die Besiedelung des Planeten Mars.
6: Der Streit um Kiesabbauflächen im Kreis Wesel hat nun auch Folgen für das gesamte Ruhrgebiet. Das Oberverwaltungsgericht hat den Regionalplan Ruhr für unwirksam erklärt, wegen schwerer Planungsfehler. Der Regionalverband Ruhr hat darin Gebiete für den Bau von 140.000 Wohnungen, Gewerbeflächen und Erholungsgebiete festgelegt. Carsten Schabowski, WDR Wirtschaft, erklärt, was das Urteil bedeutet.
8: Das Urteil des Bundesverwaltungsgerichts NRW liegt bis jetzt nur mündlich vor und es ist noch nicht rechtskräftig. Die schriftliche Begründung folgt wahrscheinlich erst in ein paar Wochen, heißt es. Erst dann startet die Frist für eine mögliche Beschwerde beim Bundesverwaltungsgericht in Leipzig. Bis klar ist, ob der Fall dort überhaupt verhandelt wird, können noch Monate vergehen. Für die Wirtschaft heißt das Planung mit Vorsicht. Behörden dürften neue Genehmigungen zum Beispiel für Bauprojekte nun eher zurückhaltend geben.

0: Immerhin, bereits genehmigte Projekte sind nicht betroffen und können weiterlaufen. Investoren und Projektentwickler müssen sich also wahrscheinlich auf eine Hängepartie einstellen.
1: Weitere Meldungen im Überblick. Die Rechte für Flugreisende sollen sich in der EU jetzt doch nicht verschlechtern. Die Mitgliedstaaten wollten unter anderem, dass Fluggäste eine Entschädigung nicht schon nach 3 Stunden Verspätung, sondern erst nach 4 Stunden bekommen. Auch die Höhe der Entschädigung soll gleich bleiben. Die Bundesregierung geht stärker gegen Betrug mit Vaterschaften vor. Der Bundestag hat unter anderem beschlossen, dass die Ausländerbehörden künftig stärker kontrollieren. Sie sollen verhindern, dass deutsche Männer sich für die Anerkennung einer Vaterschaft bezahlen lassen, um Kind und Mutter eine Aufenthaltsgenehmigung zu verschaffen. In Ecuador wird Bier während der Fußball-WM günstiger. Präsident Noboa hat eine Steuerbefreiung angekündigt, wodurch der Bierpreis um mehr als 20% sinkt. Die Gastronomie in dem südamerikanischen Land hofft auf steigende Umsätze. Ecuador ist der 3. Gruppengegner der deutschen Nationalmannschaft.
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1: In Iserlohn startet gerade ein Kulturfestival, das lange Zeit auf der Kippe stand. Doch obwohl die Stadt in diesem Jahr aus Geldnot keine Zuschüsse zahlt, ist das Festival größer als in den vergangenen Jahren. Claudia Rohlfink erklärt für WDR aktuell, warum.
3: Das klappt, weil Künstler, Bühnenbauer und Techniker sich zusammengetan haben und weitgehend auf ihr Honorar verzichten, denn sie wollen als lokale Kulturszene auch in diesem Jahr öffentlich sichtbar bleiben. Und jetzt präsentieren sie sich hier erstmals an verschiedenen Stellen der Innenstadt mit über 50 Programmpunkten. Konzerte aller Musikrichtungen, Mitsingaktionen, Lesungen, Straßenmalerei, es ist unglaublich viel dabei. Dazu kommen dann die Iserlohner Partnerstädte aus 4 Ländern mit ihrer Musik und ihrer Kultur. Und all das gibt es bis Sonntag zum größten Teil ohne Eintritt.
1: Das war WDR aktuell. Das Wetter in Nordrhein-Westfalen. Ab und zu regnet es noch. In der Nacht lässt das dann nach. 15 bis 10 Grad. Morgen wenig Sonne, Schauer, vor allem nördlich der Ruhr. Es wird sehr windig. In Brilon bis 17 Grad, in Bielefeld bis 19 und in Heinsberg bis 21 Grad. Am Sonntag sieht es sehr ähnlich aus. Die Zeit, es ist 19.04 Uhr.
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4: Im Studio ist Dominik Josic. Schönen guten Abend. Hörspiel am Freitag heißt ja immer Krimi-Hörspiel hier in WDR 3. Heute begleiten wir ein ungewöhnliches Ermittlerduo, das Ihnen vielleicht schon mal begegnet ist, wenn Sie es spannend mögen in Sachen Hörspiel. Wir machen uns wieder mal mit dem Gespann Celik und Pelzer auf Spurensuche. Er, türkischer Ex-Polizist und jetzt Detektiv, sie eigentlich Psychologin, aber eben auch gute Spürnase. Zwei starke Charaktere, die trotzdem harmonieren. Im 6. Teil der Reihe müssen sie sich mit der Vergangenheit ihrer Familien auseinandersetzen und der Frage, ob es da Schnittmengen gibt, sozusagen eine gemeinsame Vergangenheit. Es wird mysteriös und spannend, das kann ich Ihnen versprechen und ich wünsche Ihnen jetzt ganz viel Spaß beim Zuhören hier im Radio oder auch in der ARD Sounds App, wo Sie nicht nur dieses, sondern auch viele weitere Krimi-Hörspiele finden können.

0: Kriegskosten von Pike Biermann. Musik Matthias Manske. Regie Thomas Leutzbach.
1: Samstag, 18 Uhr, Nestorstraße, Berlin-Wilmersdorf. Auch diese Reise war eine Qual gewesen, stellte Murat Çelik müde fest, als er sich endlich eine anzünden durfte. Sie hatten die Sitzbank ausgebaut, damit sie den Rollstuhl zwischen den Tisch und das Bett klemmen konnten, auf dem Guido, der Zivi, mit Abstand die komfortabelste Position hatte. Bernd Ullmann war einfach allergisch gegen jede Art von Rauch. Es hing irgendwie zusammen mit der Schießerei, die ihn zum Savant gemacht hatte. Mit der Kugel, die dem Kripo-Kommissar im unabschaltbaren Unruhestand noch immer im Kopf steckte. Wie genau, wusste niemand. Ullmann selbst am allerwenigsten. Vielleicht hatte sich die Schmauchspur auf dieselbe rätselhafte Weise in seinem Hirn festgesetzt, wie ganze Areale davon ausgeblendet wurden und andere zu einer absurden Hochform aufgelaufen waren. Ullmann hatte hunderte von Ermittlungsvorgängen im Kopf, gestochen scharf wie auf Mikrofilm, aus seiner gesamten Laufbahn durch die verschiedensten Dienststellen. Zuerst bei der Polizei seiner Heimatstadt Berlin, später, als die Mauer sich doch als haltbares Bauwerk erwies, beim BKA in Wiesbaden und aller Welt, schließlich in Nordrhein-Westfalen. Inklusive der 3 Jahre im Auftrag der UNO, obwohl im Ruhestand im ehemaligen Jugoslawien. Bis zu jenem Tag im November vor 9 Jahren, an dem ihm vor seiner Sparkassenfiliale in Köln ein Querschläger aus der Ceska eines flüchtenden Bankräubers in den Kopf gerast war. Kaliber 7,65. Den Vorgang hatte er nicht mehr zu sehen bekommen und nicht mehr speichern können. Alles andere war abrufbar. Namen, Daten, Orte, Aktenzeichen. Unlöschbar.
2: Was für ein Mann,
1: dachte Çelik, während er Guido und das rollende Archiv im Durchgang zum Gartenhaus verschwinden sah.
2: Was für ein Leben.
1: Ein Teil vom Hirn hyperaktiv, der Rest im Koma.
2: Wie geht das? Fühlt sich das andere Koma auch so an? Das, in dem meine Mutter seit 6 Jahren liegt? Gibt es unmessbar für all die Apparaturen in ihrem Hirn vielleicht auch Areale, die arbeiten? Unabschaltbar? Übereffektiv? Womöglich. Lebt sie überhaupt noch?
1: Er fühlte, wie ihm das Blut durch die Adern drückte und seine Haut wieder den salzig-sauren Film auflegte. Da war er wieder dieser hohle, dunkle Rausch des Sterbens, der irgendetwas mit diesem Land zu tun hatte. Mit ihm in diesem Land. Mit seinem Vater in diesem Land.
2: Nein, vor allem mit meiner Mutter.
1: Warum fiel sie ihm jetzt ein?
2: Ist sie tot? Oder gerade im Todeskampf?
1: Er riss das Handy aus der Tasche.
2: Krach rausum.
1: Die Batterie war leer. Er warf den Campingkocher an. Erstmal Tee. Den Magenquirl runterschalten. Noch eine Zigarette. Oder 2, 3. Den Nikotinspiegel heben. Die irre kleine Hirnwolke verwehen. Es konnte dauern, bis Ullmann sich bei Guidos Tante akklimatisiert hatte. Hoffentlich nicht so lange, wie er gebraucht hatte, sich zu so einem Abenteuer überhaupt durchzuringen. Eine weite Reise. Zurück in seine frühen Zeiten. Aber Ullmann musste mit, wenn Murat Çelik und Ines Pelzer je dahinter kommen wollten, wer Klaus-Peter Darius wirklich umgebracht und was das alles mit ihnen zu tun hatte. Zum Glück hatte Guido diese Tante Elli und Tante Elli diese Parterrewohnung im Innenhof einer stillen Seitenstraße des Kudamms.
2: Ob Ullmann auch Vorgänge von ihr komplett im Kopf hat?
1: Es gab garantiert welche. Elli, so hatte Guido erzählt, war am Gründonnerstag 1968 nachmittags auf dem Weg vom Bus nach Hause fast einem wild um sich ballernden Typen ins Schussfeld gelaufen. 3 seiner Kugeln hatten kurz vorher Rudi Dutschke getroffen, 2 in den Kopf. Natürlich war Elli nachts mit am Springer Hochhaus gewesen, die Auslieferung der Bild-Zeitung verhindern. Natürlich hatte sie die brennenden Lieferwagen gesehen. Natürlich hatte sie die Paranoia aufgesogen. Die Paranoia, die raunte, dass der Sprengstoff von einem Polizeispitzel kam. Wie denn auch nicht.
2: Und dass man paranoid ist, garantiert ja noch lange nicht, dass die nicht hinter einem her sind.
1: Nach der Straßenschlacht am Tegeler Weg war die Paranoia einigen Leuten allmählich über den Kopf gewachsen. Elli hatte zuerst versucht, ihren zu erweitern. Im Stil der Zeit. Gesoffen, gekifft, Trips geschmissen. Und schließlich das Weite gesucht. Über 2 Jahre war sie durch Südasien vagabundiert. Als sie im Sommer 1971, ausgerechnet auf Langkawi, der paradiesischsten Insel, die sie je betreten hatte, einem schrägen Typen begegnet war,
3: hatte Ellie gewusst, dass sie ebenso gut wieder nach Berlin ziehen konnte. West-Berlin damals. Es hatte eine Weile gedauert, bis beide merkten, dass sie nicht unbedingt Englisch miteinander reden mussten. Horst Kaisers war Jahrgang 47, wie sie. Aus Schöneberg, wie sie. Und Produkt derselben Paranoia. Nur andersrum. Jedenfalls am Anfang. Samstag, 18.30 Uhr, Nestorstraße, Berlin-Wilmersdorf. Bruder Celik starrte auf die Häuserreihe. Bestimmt 100 Jahre alt. Vierstöckig, Stuck um die Fenster, Balkone, Vorgärten.
2: Heißt sowas nicht Bürgerhäuser?
3: Damals in Köln hat es auch Bürgerhäuser gegeben, aber die waren irgendwie kleiner. Und ohnehin vom anderen Stern für Leute wie seine Eltern. Arbeiter, Linke, militante Antibürger. Vor allem die Bürgerkinder unter ihnen.
2: War mein Vater eigentlich auch in Berlin gewesen? Oder gleich in der DDR-Provinz verschwunden?
3: Celik hielt es nicht aus. Er musste an ein Telefon. Guido hatte kein Handy. Er würde Ellie bitten müssen. Seine Poren fingen wieder an zu kribbeln. Der Tisch, an dem er lehnte, schien in Schwingung zu geraten, als wäre eine seismische Welle im Anrollen. Er atmete ein paar Mal tief durch und hämmerte sich ein.
2: Es gibt keine Erdbeben in Berlin.
3: Dann schob er die Tür zu und schloss den Bus ab.
4: Ellie, sagte Ellie. Was hast du denn so lange da draußen gemacht? Schlaf nachgeholt? Hier wäre wärmer gewesen.
3: Celik war verdutzt. Die warme, rauchige Stimme verströmte eine Herzlichkeit, die er nicht mehr gespürt hatte, seit er wieder in Deutschland war.
2: Die Person dazu ist auch Shashutuji.
3: Zwischen Grellbund und Kerl. Auf Ellies Kopf schlängelten sich rotblonde Locken wie wüstes Unterholz, von knallbunten Klammern vom Absturz bewahrt. An ihren Beinen schlackerte eine Camouflagehose mit 1000 Taschen, von einem Schlangenledergürtel am Abrutschen gehindert. Die Füße steckten in gelben Trekkingstiefeln mit grün-rot gestreiften Schnürbänden. Der knabenhafte Oberkörper in mehreren Zwiebelschalen, unter anderem einem Ringelhemd à la bretonische Fischer oder Panzerkreuzer Potemkin, und zu oberst einem offenen Militärhemd mit aufgekrempelten Ärmeln, das dem Fadenschein nach die Schlacht von Canakkale Savaschlare mitgemacht hatte.
2: Gallipoli,
3: überlegte er laut. Kenn ich nicht was zum Essen? Fragte Ellie. Ihre Kriegskenntnisse reichten historisch gerade mal für ein paar legendäre Schlachten des Zweiten Weltkriegs. Die des Ersten waren jenseits ihres Tellerrands, obwohl gerade das östliche Mittelmeer entschieden näher liegt an Berlin als Südostasien.
2: Nein, danke. Hunger habe ich nicht. Telefon...
3: Warum versiegte plötzlich sein Deutsch wieder? Er starrte auf den muskulösen Unterarm und die kurzen, kräftigen Finger, die ihn am Ärmel packten und in den Flur zogen. Es roch hier auch anders. Nicht nach deutscher Küche, nach türkischer auch nicht.
2: Tot,
3: sagte er achselzuckend.
2: Vergessen. Die Batterie.
3: Ellie schob ihn in die Küche, zeigte auf ein schnurloses Telefon zwischen Zeitungsstapeln, Aschenbechern, Tabaktüte, Feuerzeug, einem Zettel mit Namen, Telefonnummern, einem Stundenplan. Ellie finanzierte ihre bürgerliche Wohnumgebung als Mädchen für alle Fälle, von Caretaker bis Cleaningwoman. Durch die offene Tür hörte Celik, wie Bernd Ullmann nebenan gerade eine ganze Namensliste aus seinem inneren Mikrofilm vergrößerte. Er wühlte seine Jackentaschen durch. Endlich fand er das Ladegerät. Ellie verschwand damit ins Nebenzimmer.
4: Dritte Gruppe. PHW Ebers, Hans Martin. Römisch 1-EKDO NK 6026. PHW Briegel, Helmut. Römisch 1-EKDO ZD 6426.
3: Ullmann wurde mit jedem Namen barscher. Celik wählte. Die Krankenhausleitung war besetzt. Er rief seinen Onkel an, den Cousin seiner Mutter, der ihm den Anruf von Klaus-Peter Darius übermittelt hatte.
4: POW Alt, Peter, BPA Römisch 1-1-Bär, 6911, PHW.
3: Aber in Sirmali schienen die Netze zusammengebrochen zu sein. Celik hörte nur Rauschen.
4: Kaisers Horst, Römisch 1-EKDO Schö 6526.
3: Ullmanns Stimme erstarb, als Ellie aufjuchzte. Celik kam mitsamt dem rauschenden Telefon aus der Küche gestürzt.
4: »Ich fass es nicht«, sagte Ellie leise. »Denn stimmte dette?«
3: Was Ellie von Horst Kaisers wusste, war so schräg, dass sie die Hälfte davon schon auf Langkawi seinem wackeligen Gemütszustand zugeschlagen und einfach beschlossen hatte, die Sonne, das Meer und den Sex zu genießen, der eine kurze Zeit lang beides in sich zu vereinen schien.
4: »Letzte Mal, wo ich ihn gesehen habe, war zufällig vom Bus aus«, fiel er ein.
3: »Vor ein paar Jahren, kurz nach Weihnachten. Er hatte Kisten aus einem polnischen Transporter gehievt und in einen Laden für Silvesterknaller geschleppt. Auf der Schöneberger Hauptstraße.«
4: »Jedenfalls sah er genauso aus.«
2: »Passt doch«,
3: dachte Celik grimmig. Beides aufgeblasener Feuerzauber. Er hatte keine Probleme, sich vorzustellen, dass ein 23-jähriger Westdeutscher 1970 Geld und gute Worte für den Sieg im Volkskrieg als Weicheierdreck empfindet und lieber direkt zum Vietcong geht. Diese Mischung aus Dritte Weltfurore, Abenteuerlust und Größenwahn hatte er bei einigen der Leute erlebt, die bei seinen Eltern ein- und ausgingen. High sein, frei sein, Terror muss dabei sein. Auch, dass so einem der Boden unter den Füßen wegrutscht, wenn der Vietcong ihn nach ein paar Monaten als untauglich ausmustert, war nur logisch.
2: Der muss sich plötzlich selber als Weichei empfinden.
3: Wahrscheinlich waren es nicht bloß die klaustrophobischen Attacken, die ihn für die Tunnel disqualifizierten, und der Dschungel, der ihn allein klimatisch die meiste Zeit außer Gefecht setzte, wie Kaisers Elli gestanden hatte.
2: Einem aus der Generation war Disziplin so fremd, dass er für militärische Operationen einfach nicht zu gebrauchen war.
4: Nee, im Jenteil, da war ja vorher Bulle gewesen,
3: platzte Elli heraus. Den Teil hatte sie auf Langkawi schnell weggeschoben. Wer wollte denn mit Bullen vögeln? Damals. Dafür hätte man die ja als Menschen ansehen müssen. Jetzt kamen Kaisers Erzählungen bruchstückweise wieder hoch. Der war damals auf der anderen Seite gewesen, Menschen zusammenknüppelnd. Aber dann hat es plötzlich eine neue Polizeiführung gegeben und Kaisers war zu einer Sondertruppe gegangen. Die sollte die Demonstranten in Diskussionen verwickeln, damit die keine Steine schmeißen. Dafür mussten die Bullen aber erst mal lernen, wie man diskutiert. Und vor allem über was. Also wurden die in die Uni geschickt.
4: Crashkurs in Marx, Lenin, Stalin, Mao, Antiimperialismus und bla bla bla. Das hörte sich an wie Rotzpool, kicherte Elli. Rote Zelle, Polizei. Ich hab bloß gedacht, ja, ja. Und in Woodstock kifft die Kripo und Jimi Hendrix jammt mit dem Polizeiorchester.
3: Und jetzt, fast 40 Jahre später, spulte Ullmann die Liste aller 47 Polizisten ab, die das erste sogenannte Diskussionskommando gebildet hatten. Und Kaisers Name war dabei.
2: Also stimmt wahrscheinlich auch die Geschichte mit dem Vietcong und der linksterroristischen Bewegung 2. Juni, die Guido von seiner Tante Elli weiß. Dann hatte Kaisers auch Stasi-Kontakte und vielleicht sogar meinen Vater in die DDR geschleust.
3: Er sah Ullmann an.
2: Kaisers, Horst, 1971,
3: warf er ihm zu. Ullmann hatte die Augen zu und nur bei Ellis Bericht ab und zu genickt. Jetzt schüttelte er sich wieder und knurrte. Heimlich Bibel gelesen.
2: Bibel?
3: Unter der Bettdecke, einfacher, umgedreht. Es kam stoßweise.
2: Sie meinen, Horst Kaisers war erst Bibelleser, bis die Profs ihn umgedreht haben. Und dann hat's ihn zum Vietcong getrieben?
3: Bernd Ullmann war jetzt hellwach, raste mit dem Rollstuhl auf Celik zu, bremste haarscharf und schoss rückwärts an exakt die alte Stelle zurück. Elli kam mit einer selbstgedrehten im Mundwickel und einem Telefonbuch in der Hand aus der Küche. Celik fiel seine Mutter wieder ein.
4: »Hier sind 5 Kaisers mit S«, sagte Elli. »Einer hat einen H als Vorname, aber der wohnt in Pankow.«
3: Elli entschied sich für einen ohne Vornamen und ohne Adresse, aber mit einem Anschluss, der zumindest früher mal in Schöneberg gelegen hatte.
2: »Darf man hier etwa rauchen?«
3: Celik nickte in Richtung Rollstuhl.
4: »Was heißt darf? Muss?«
3: Elli zwinkerte ihn verschwörerisch an. Ullmann schien zu schlafen.
2: »Allergische Reaktionen lösen die Wölkchen aus ihrer kruckeligen Kippe nicht aus.«
3: Celik schnupperte.
4: »Na, mach du erst mal«, sagte Elli, mit einem Blick auf das Telefon, das immer noch in Celiks Hand rauschte.

0: Sonntag, 14 Uhr. Schrottplatz, Gleisdreieck. Eine fahle Sonne hing wie eine UFO-Scheibe über einer toten Landschaft aus übereinander gestapelten Autos, aus denen alle Farbe gewichen war. Bei den obersten klafften die zerbeulten, verzogenen Motorhauben auf, als wollten sie sich das Maul zerfetzen. An einem Zaun ganz hinten ragten ein paar kahle Äste wie Hände ringend in den bleiernen Himmel. In der Ferne verdunsteten einzelne Hochhaus-Silhouetten. Der klapprige, dunkelgrüne Campingbus passte perfekt ins Bild. Mudacelik feixte. Es war ewig her, dass er jemanden observiert hatte. Aber er war sofort wieder drin, sobald er den Mann in Schwarz das Stahlgatter aufschieben sah.
1: Gut 60 kommt hin. Die aschblonden langen Strähnen und die Motorradjacke, die Ellie beschrieben hat, stimmen auch immer noch.
0: Ellies Kaisers 7 Minuten zappeln. Die Reihen aus Wracks abschreiten, um Ecken gucken, nach einer Ratte treten, deren blassrosa Schwanz sich wie eine hauchfeine Linie über den Boden ringelte. Der einzige Farbhauch weit und breit. Als Kaisers am Bus vorbei war und wieder Richtung Gatter ging, jetzt fast stampfend, steckte Celik sich eine an, stieg aus, pfiff die ersten 5 Töne von Bella Ciao und schlenderte hinter ihm her. Kaisers fuhr herum.
1: Ich komme von Ellie.
0: Er musterte ihn, mürrisch und argwöhnisch.
1: Celik,
0: sagte Celik.
1: Murat, für Genossen.
0: Hotte, sagte Kaisers knapp. Celiks Anblick schien ihn zu entspannen. Jedenfalls kein Intellektueller. Zu athletisch. Irgendwie stählern. Und keine Quasselstrippe. Er wurde selbst fast gesprächig. Celik? Ich kannte mal einen Mehmet Celik. Celik nickte.
1: Ist mein Vater.
0: Ist? Kaisers Blick gefror sofort wieder. Der, den ich meine, ist tot.
1: Celik Mehmet aus Köln? Der ist...
0: Mit der Stimme weg sein Blut pochen. Er wusste nicht, worauf er saurer war. Auf sie oder sich?
1: Diese albernen Stiche. Ist das Eifersucht? Warum will sie nicht nach Berlin kommen?
0: Er hatte genauso wenig Bock wie sie auf den alten RAF-Dreck.
2: Dieser scheiß Terror-Mystipop. Diese ganze selbstreferenzielle Hirnwichserei.
0: Ihm würden noch ganz andere Worte einfallen. Härtere.
1: Dann bleib in deinem scheiß Köln. Ich schaff das auch allein.
0: Wütend drückte er das Gespräch weg. Sein Essen war inzwischen kalt.
1: Riecht in diesem scheiß Berlin eigentlich überhaupt nichts türkisch? Nicht mal die Dönerbuden?
0: Oder roch er nichts, weil Pelzers Duft sich bei sämtlichen Gerüchen dazwischen schob? Das Gefühl der Sicherheit, das sie ihm bei ihrer ersten Begegnung verschafft hatte, war schon lange weg. Ihre ganze Existenz verunsicherte ihn. Er hätte seiner Mutter gerne eine Frage gestellt. Eine einzige.
1: Bist du damals verschwunden, weil du schwanger warst von Darius? Hast du mich deswegen bei den Großeltern in Istanbul abgegeben?
0: Aber es ging nicht mehr. Sie lag im selben Koma wie immer. Nichts hatte sich geändert. Jedenfalls nichts, was die im Krankenhaus hätten feststellen können. Seine Vorahnerei war Blödsinn gewesen. Es war auch Blödsinn zu spekulieren, dass seine Mutter damals heimlich ein Mädchen zur Welt gebracht hatte und Darius der Vater war.
1: Wie hätte das Baby aus irgendeinem Dorf in der Osttürkei zu Adoptiveltern nach Köln kommen sollen?
0: Abgesehen davon, war seine Mutter überhaupt da abgetaucht? In der Heimat ihrer Vorfahren?
1: Nein, Yeterartık. Pelzer ist nicht meine Halbschwester.
0: Und sie war auch nicht halb so cool und so stark, wie er am Anfang gedacht hatte. Klar ist das keine schöne Entdeckung, wenn ein Vater, von dem man 30 Jahre überhaupt keine Vorstellung hat, plötzlich genau einer dieser Hirnwichser ist. Und nicht mal Rede und Antwort stehen tut er, weil ihn jemand umgebracht hat.
1: Ob Darius seinerseits jemanden umgebracht hatte, wollte sie zum Beispiel nie wissen.
0: Und jetzt sollte sie jemanden treffen, der dem Ekelbild von ihrem Vater noch eine böse Facette hinzufügte. Laut Horst Kaisers war Klaus-Peter Darius bis zu seiner Verhaftung 1977 eine graue Eminenz gewesen. So grau, dass er fast unsichtbar geworden war. Auch ihn hatten Darius den PLO-Ausbildern erzählt, was er über die deutsche Szene wusste.
1: Selbstverständlich haben die seine Informationen auch genutzt.
0: Zur Erpressung. Für Tauschgeschäfte mit der Stasi und anderen Geheimdiensten. Darius hatte einen Deal mit BKA, CIA, Mossad gemacht. Es war einfach klar. Genau wie die andere Ratte da, Gabriele Scholz. Wegen dem Verräter sind X-Genossen und Waffenlager aufgeflogen. Der musste weg. Und bevor die eigenen Leute ihn erledigen konnten, zog das BKA ihn durch Verhaftung aus dem Verkehr. Er bekam 30 Jahre und saß sie auch ab. Aber in einem Knast ganz allein. War auch der Erste gewesen, der sich abgeseilt hat, hatte Kaisers geschnaubt. Der hat keinen einzigen Hungerstreik mitgemacht. Der ist fetter aus dem Bau raus, als er eingefahren ist.
1: So einer schreibt doch seinen Namen nicht aufs Türschild. mitten in Köln.
0: Trotzdem passte auch der Teil von Kaisers Erzählungen zu anderen Puzzlestücken.
1: Vielleicht hatte Darius sich in einem Haus mit lauter Türken einfach sicher gefühlt.
0: Warum? Waren da eigentlich kurdische Namen dabei gewesen? Sicher gewesen war er allerdings. Bis zu jenem Dienstag, an dem ihn Celik gefunden hatte. Mit einem Bauchschuss.
1: Deutsche Terroristen bevorzugten Genickschüsse.
0: Vielleicht musste er doch eine unauffällige Hausbefragung an Darius' alter Adresse ins Auge fassen.
1: Fremde Ausländer fallen Türken eher auf als fremde Deutsche.
0: Oder er musste einen Weg finden, an die Ermittlungsergebnisse der Kölner Kripo zu kommen. Noch unauffälliger.
1: Kennt Pelzer da nicht eine Polizeipsychologin?
0: Celik zahlte und erkundigte sich nach einem Internetcafé.
1: Wenigstens dieses Stasi-Objekt, wo Kaisers meinen Vater hat sterben sehen, lässt sich recherchieren, ohne aufzufallen.
0: Als er um die Ecke in die Sonnenallee bog, klingelte sein Handy.
2: Hab grad noch einen Flug erwischt. 20.05 Uhr, Schönefeld, Ferryjet. Ich an deiner Stelle würde mich abholen. Die lassen mir die Enduro nicht als Handgepäck durchgehen.
0: Klick. Keine Erklärung.
1: Kohl im Quadrat.
0: Celik steckte sich eine Zigarette an und zog sich den Kragen eng um den Hals. Auf der Sonnenallee schlug ihm eine feindselige feuchte Kälte entgegen. Ostwind.
1: Objekt 74 hieß das Stasi-Ding.
0: Im Osten Deutschlands, der ihm fremd war. Die Stimmen um ihn herum klangen auch schon ganz fremd, stellte er verwundert fest. Woher hätte er wissen sollen, dass die Sonnenallee unter Berlinern Gazastreifen hieß? Die vielen Türken hier waren Araber.

0: Dick trat auf die Bremse, zog den dunkelgrünen Campingbus auf die Standspur und stellte den Motor ab. Er bebte jetzt nicht mehr nur innerlich. In seinem Kopf schwirrten lauterlose Fäden, Fetzen, die zurückschnellten, wenn er sie fassen wollte. Ines Pelzer drückte nur cool auf den Warnblinkerknopf und stieg aus.
1: Und Frauen?
0: Haderte er weiter.
1: Das Allerunfassbarste.
0: Seine Mutter, der er schon so lange nicht mehr die Hand gehalten hatte und die er gleichzeitig in manchen Augenblicken am liebsten erwürgt hätte.
1: Warum hat sie mir nie erzählt, wo sie gewesen war? Warum hat sie mich angelogen?
0: Geleugnet, dass sie wusste, wo sein Vater war und was er trieb.
1: Sie wusste es.
0: Zumindest eine Zeit lang. Und er wusste, dass sie etwas wusste. Kollegen in der Istanbuler Polizei hatten sie 1982 fotografiert, als sie sich mit einer Zielperson getroffen hatte. Einem PKK-Kader. Den hatten sie monatelang observiert.
1: Hieß der nicht Pula irgendwas? War das vielleicht der Kampfname von Erbil Bozkurt? Pula. Stahl. Auf Kurdisch. Çelik.
0: Der sah seinem Vater verdammt ähnlich.
1: Aber irgendwas hatte nicht gestimmt an ihm.
0: Er hat es verdrängt. Weggeschlossen. Mitsamt dem Rest der Geschichte. Und den Schlüssel weit von sich geschleudert. Er sah hoch. Pelzer veranstaltete Seilspringen ohne Seil auf dem Seitenstreifen. Gegen die Kälte oder gegen die eigene Explosionsgefahr. Er wusste es nicht. Er kam einfach nicht dahinter, wie sie tickte. Und wie er tickte, wenn es um sie ging. Er war eifersüchtig auf jeden Mann, mit dem sie sich intensiver beschäftigte als mit ihm.
1: Murat Çelik, dem stolzen, verwaisten Gastarbeiterkind. Mit mir, dem durch die Stahlbäder der türkischen Polizei mit Killerreflex und Skrupellosigkeit gerüsteten Bullen, der allmählich innerlich erodiert und implodiert ist. Mit mir, dem Vater eines Sohnes, stark wie ein Löwe und Mann einer Frau, kostbar wie ein Augapfel. Mit mir, der ein Erdbeben überlebt hat, das mir beide weggerissen und eine alte Frau verschlossen wie ein Grab in den Arm gelegt hat.
0: Pelzer hatte zu Horst Kaiser sofort einen Draht gehabt. Gestern, als sie sich zu dritt nochmal auf dem Schrottplatz getroffen hatten. Sie hatte ihn sogar zum Lachen gebracht.
1: Zum Lachen? Einen deutschen Ex-Polizisten, Ex-Vietcong, Ex-Terroristen und wer weiß was noch alles und ob das alles wirklich so Ex war. Jedenfalls ein mit fest eingebauter Paranoia.
0: Pelzer hatte Kaisers auch sofort Hotte genannt.
1: Und es hat geklungen wie ein Kosename.
0: Sie hatte ihm entlockt, dass er nicht der Einzige war, den die Berliner Polizei damals an die Linken verloren hatte. Da war noch einer ausgestiegen aus diesem Diskussionskommando. Der war aber Sozialarbeiter geworden. Er sah ihr zu, wie sie die Hände in die Jackentaschen vergrub und zur Fahrertür kam.
1: Die Autowracks hatten sich gestern auf dem Schrottplatz auch gar nicht mehr das Maul zerfetzt. Und sogar die Sonne hatte sich ein paar Strahlen abgerungen und der metallgrauen Landschaft ein paar bunte Streifen übergeworfen.
2: Was ist? Rutschst du noch rüber oder soll ich auf deinem Schoß fahren?
0: Er drückte die Tür auf, stieg aus und ging kopfschüttelnd zur anderen Seite.
1: Warum du bist so...
0: Er hielt inne, registrierte, dass ihm die Grammatik wieder entglitt.
2: Bin ich so... was?
0: Pelzer ließ den Motor wieder an und zog den Campingbus scharf nach links auf die Autobahn. Ohne Not. Es war kaum Verkehr, seit sie vom Berliner Ring auf die A13 Richtung Frankfurt-Oder gewechselt hatten.
1: Sauer.
2: Ich weiß wirklich nicht, was wir da finden wollen in diesem Kaff, da, wie hieß das, kurz vor Polen.
0: Çelik drehte den Kopf zur anderen Seite und sah aus dem Fenster.
1: Ich hab gesehen, wo dein Vater gestorben ist. Ich möchte auch sehen, wo mein Vater gestorben ist. Ist das so schlimm? Benan Lassana, ja?
2: Ach, erzähl schon, was du zusammengegoogelt hast. Über dieses Stasi-Objekt 74.
0: Es lag tatsächlich kurz vor der polnischen Grenze. Aber das tat in Berlin fast alles von Köln aus gesehen. Außerhalb eines Ortes namens Briesen hatte das Ministerium für Staatssicherheit ein abgelegenes Forsthaus mitsamt Wald und Gelände zur Festung mit Zaun und Kameras ausgebaut und zum Hauptrückzugsraum für westdeutsche Terroristen erklärt. Ende der 70er Jahre setzten sich ein paar von der linksterroristischen Berliner Bewegung 2. Juni vorübergehend hinter den Eisernen Vorhang ab und gingen danach als Teile der zweiten Generation RAF zurück in den Westen. Ab 1980 wurde der Boden so heiß, dass ein ganzer Pulk von Steckbriefnasen vorzog, sich in einem Anwesen mit dem Charme einer Jugendherberge zu braven DDR-Bürgern umschulen zu lassen. Eben dem Objekt 74. Sie erhielten neue Namen und Legenden, lernten in der Kneipe Weinbrand und nicht etwa Cognac zu bestellen, bekamen Wohnungen in den Provinzen, wenn sie lieber ins Zivilleben zurück wollten, oder Ausbildung an Handfeuerwaffen, Sprengvorrichtungen, Panzerfäusten.
1: 1983 brach das aber ab.
0: las Celik weiter auf dem Blatt, das er sich vorgestern Abend in dem lärmenden Internetcafé auf dem Berliner Gazastreifen ausgedruckt hatte.
1: Aus bislang nicht ganz nachvollziehbaren Gründen steht hier. Und das könnte doch zusammenhängen mit meinem Vater, oder?
0: Pelzer sagte nichts. Sie klebte mit zusammengebissenen Zähnen und starrem Blick am Lenkrad und zog scharf auf die linke Spur, um einen Kleintransporter zu überholen.
3: Hey, pass auf, Kardeşim! Da steht Briesen, wir müssen hier runter.
0: Pelzer trat das Gaspedal bis kurz überm Asphalt durch, schnitt dem Transporter fast den vorderen Kotflügel ab und schaffte es mit einem atemberaubenden Bremsmanöver in der Abfahrt nicht aus der Kurve zu fliegen.
2: Klar, dein Vater hat Geschichte gemacht. Boah, ich höre pausenlos Vater, Vater, Vater. Deiner, meiner, ich interessiere mich angeblich nicht genug. Weißt du was? Das geht mir allmählich auf den Geist. Hast du dich eigentlich jemals dafür interessiert, wer meine Mutter war?
0: Celik erstarrte. Die Zigarette blieb ihm am Mund kleben. Er fummelte Papier und Tabakkrümel von den Lippen. Sein Hirn arbeitete wie im Rausch.
1: Wenn sie wüsste.
0: Die Frage ging ihm neuerdings pausenlos im Kopf rum. War Meral ihrer beider Mutter?
1: Nein, nein, nein. Unmöglich. Pelzer ist nicht meine Schwester. Sieht doch ganz anders aus.
2: Was? Wer?
0: Celik sah sie an. Hatte er das eben laut gesagt?
1: Hättest Kaisers ja mal danach ausquetschen können. Und hast du dich eigentlich jemals dafür interessiert, wo deine Adoptiveltern dich her hatten?
0: Dienstag, 12 Uhr mittags, Briesen, Forsthaus an der Spree. Das ehemalige Stasi-Objekt 74 lag noch immer eingezäunt zwischen Bäumen und Wasser. Als sie durch das Tor fuhren, sah Ines Pelzer sofort die alten Grenzkontrollstellen wieder vor sich. Abgesperrtes, kahlrasiertes Gelände, kaltes Funzelicht im Dauerbetrieb, Überwachungskameras und uniformierte Typen mit mürrischen Gesichtern und Maschinenpistolen an der Schulter lösten bei ihr klaustrophobische Attacken aus.
2: Die Anlage hier gibt sich alle Mühe, Ferien, Freizeit, Fitness auszustrahlen.
0: Das rote Backsteinhaus hatte frische weiße Fenster. Die Bungalows waren freundlich gelb gestrichen. Aber je länger Pelzer sich umsah, desto mehr verschwand das idyllische Bild hinter dem alten Unbehagen.
2: Wer war meine Mutter?
0: Die Frage hatte bloß eine Retourkutsche sein sollen. Ein hilfloser Konter gegen... Gegen was? Zu viel Macho-Kram?
2: Lauter Heldenväter und unsichtbare Mütter. Negative Helden, klar. Aber kleiner werden die davon auch nicht. Und Mütter verschwinden hinter denen eher noch besser.
0: Warum klammerte die Frage sich so fest? Weil alles Verdrängte eben doch irgendwann hochkommt?
2: Guten Morgen, Küchenpsychologie.
0: Sie war 18 gewesen, als ihre Eltern ihr erzählt hatten, dass sie adoptiert war. Sie hatte beschlossen, sich auch künftig nicht für Leute zu interessieren, von denen sie bislang nie geahnt hatte.
2: Mit 18 ist man erwachsen genug zu entscheiden, womit man sein Leben verbringen will. Mit emotionalem Filz jedenfalls nicht.
0: Und jetzt stand sie hier, wo sein Vater angeblich in 1000 Teile zerfetzt worden war. Und Celik hatte ihren Konter mit einem fast K.O.-Schlag pariert. Er hatte ihre wunderbaren Eltern in Frage gestellt. Alles in ihr sträubte sich, sie damit reinzuziehen.
1: War das hier vielleicht?
0: Celik blieb an einer Mulde hinter einer Bungalow-Reihe stehen. Er sah sich um, dachte laut nach.
2: Du suchst jetzt hier aber nicht nach Knochensplittern, nein?
1: Kaisers sagt, dein lieber Vater Darius hat nicht bloß für die RAF gedealt und Waffen beschafft, sondern auch für die PKK. Und deren Schutzgelder hat er auch verwaltet.
2: Na prima,
0: dachte Pelzer.
2: Schön, dass es damals Al-Qaida noch nicht gab.
1: Und mein Vater hat das rausgekriegt und ist stinksauer geworden, hat sich zurückgezogen aus dem bewaffneten Kampf von heute auf morgen. Das fand Kaisers zwar scheiße, aber dass Mehmet sich mit Darius verkracht hat, das hat ihn beeindruckt. Nicht, dass die was gegen Kurden gehabt hätten, die RAF-Leute. Meine Eltern auch nicht, glaube ich. Aber Schutzgelder erpressen, kleinen Leuten die knappe Kohle abnehmen.
2: Jetzt auch noch Moral,
0: giftete Pelzer innerlich weiter.
2: Hat seine Mutter deswegen meinen Erzeuger verlassen und ist mitsamt ihrem Sohn abgehauen? Was meine Mutter wohl davon gehalten hat, falls sie was gewusst hat. Gehörte die auch dazu? Oder war die nur Grobi? Oder eine Hure? An Kohle hat der Sack ja wohl keinen Mangel gehabt.
1: Mein Vater war dann nur noch Sympathisant, wie viele. Quartiermacher, sowas. Und deshalb musste er aber eben 1982 auch mit raus in die DDR. War bestimmt extra schön für einen Türken. Aber da hatte er Kaisers als Kumpel. Der hat schon seit Ende der 70er Jahre die Rückzüge...
2: Und Meine Eltern? Gehörten die auch dazu? Wo hatten die mich her? Oder ist meine leibliche Mutter etwa...
0: Pelzer zuckte zusammen.
2: Nein, nein, nein, nein. Ich zieh die da nicht rein.
3: Und dieser Typ, der mein Vater sein sollte, den Rani angeschleppt hat, der war auch in der DDR, aber nicht hier. Die PKK hatte ihre eigenen Drähte zur Stasi und zu Palästinensern. Und der kam wahrscheinlich auch später, denn 1982 hatte den die Polizei in Istanbul im Visier. Da gibt's ein Foto, auf dem er mit meiner Mutter...
0: Pelzer drehte langsam den Kopf zu Celik. Was hatte er vorhin im Auto gesagt?
2: Sieht doch ganz anders aus.
3: Naja, der sah ihm verdammt ähnlich, aber irgendwas stimmte nicht. Halt mal. Das kannst du gar nicht meinen.
2: Was hast denn du vorhin gemeint? Dass meine Mutter auch deine Mutter ist?

0: Dienstagnacht. Nestorstraße. Ellis Wohnung. Etwas hatte sich gelöst.
1: Wie ein Knoten.
0: Ein lang entbehrtes Gefühl aus fernen Zeiten machte sich in ihm breit.
1: Eine helle Leichtigkeit.
0: Sein Kopf war kristallklar und ganz weit. Er lag einfach da, auf einem Futon zwischen afghanisch und indisch bunten Kissen, in einem Zimmer, in dem sonst nur noch Ellis Bügelzeug, ein Wäscheständer und eine Nähmaschine standen.
1: Die Monotonie der Nachrichten aus dem Krankenhaus in Istanbul hat plötzlich etwas Beruhigendes.
0: Lag das am Wein? Oder an Elli? Du frierst dir die Eier ab bei die Kälte da draußen und ich möchte keine Anzeige wie in unterlassene Hilfeleistung kriegen, hatte sie nach dem Essen verfügt, ihm den Busschlüssel abgenommen und seinen Schlafsack reingeschleppt. Zahnbürste und Klamotten kannst du morgen selber holen. Ellis subversives Palasthotel. Futonvorräte aufgerollt in sämtlichen Zimmern. Im einzigen hohen Bett außer ihrem schlief Bernd Uhlmann. Es war fast so hoch wie sein Rollstuhl. Ihren eigenen Matratzenthron teilte Ellie mit Ines Pelzer. Celik hatte sich nur einen kurzen Moment lang mit Gedankenspielen dazu aufgehalten und dann einfach genossen, dass das ihn komischerweise nicht beunruhigte. War das der Knoten, der sich gelöst hatte? Irgendwie schien Berlin ihn von seiner Klaustrophobie zu befreien. Jedenfalls im Moment. Doch hier hielt er es aus. Solange, bis dieses Amt mit den Stasi-Unterlagen ihm einen Termin geben würde.
1: Noch so ein komisches Ding. Birtler-Behörde.
0: Aber kostbar. Auch wenn die meisten Akten über die ganzen Terroristen, die damals in der DDR untergeschlüpft waren, vernichtet waren. Irgendwelche Spuren musste es geben. Angaben über Klarnamen, Herkunft, politische Zugehörigkeit. Fotos womöglich.
1: Die müssen Mehmet Celiks explosiven Tod 1983 selbst ermittelt haben.
0: Wer hatte die Sprengfalle, die er anbringen sollte, in Auftrag gegeben, konstruiert, ihm ausgehändigt? Rani das Gupta's Parkinson-Doppelgänger selber nicht. Der war nicht in Briesen, hatte Horst Kaisers gesagt. Aber der Typ wiederum hatte selber PKK-Gelder veruntreut. Das jedenfalls wusste Mehmet Celik und wusste auch Horst Kaisers. War das das Motiv, den echten Mehmet Celik aus dem Weg zu räumen und seine Identität zu übernehmen? Wenn man's mit Kaisers paranoiden Hassblick sah, hatte Darius selbst ein Motiv, den falschen Mehmet Celik aus dem Weg zu räumen.
1: Aber wer hat dann Darius erschossen?
0: In diesem Kölner Haus, in dem lauter Türken wohnen. Namenslisten. Er musste vor allem Namen und Gesichter sehen, Biografien studieren, wie er es gelernt hatte.

0: Mittwoch, 11 Uhr, im Campingbus. Karl-Marx-Straße, Berlin-Neukölln. Murat Celik kurbelte das Fahrerfenster runter und pfiff wieder die ersten 5 Töne von Bella Ciao. Niemand drehte sich um zu dem Bus auf der Mittelinsel neben dem U-Bahn-Ausgang. Nicht die Frauen mit den zeltförmigen dunklen Mänteln und Kopftüchern, die sich mit prallen Einkaufstüten die engen Bürgersteige entlang zwängten. Nicht die alten Männer mit den Holzkettchen, die allein oder in Grüppchen einfach rumstanden, als ob sie auf irgendetwas warteten. Auch nicht der Mann in Schwarz mit der Motorradjacke und den aschblonden langen Strähnen, der am Stehtischchen der Bäckerei stand und in einem Pappbecher rührte. Hatte Horst Kaisers den Pfiff wirklich nicht gehört zwischen den Autos, die in beiden Richtungen die enge Karl-Marx-Straße entlang rührten und hupten? Celik pfiff noch einmal und sah hinter ein paar jungen Leuten her. Jungs mit geölter schwarzer Einheitsplatte auf den Köpfen und Beutelhosen auf Halbmast. Mädchen mit kajalgroßen Augen und knappen weißen Jäckchen, unter denen braune Haut hervorblitzte. Eine verrückte kleine Wolke huschte ihm durch den Kopf. Istanbul. Er schnupperte, spürte einen zarten Hauch von Wärme und Buntheit. Roch türkisches Essen.
1: Sehen doch genauso aus. In Istanbul, Neukölln, in Altköln auch.
0: Er kicherte wieder in sich hinein und pfiff das Lied so lange weiter, bis der Mann mit der Motorradjacke den Pappbecher in eine Tonne warf und auf den Bus zugeschlendert kam. Pelzer zwängte sich am Rollstuhl vorbei und schob die Tür auf. Horst Kaisers und Bernd Ullmann kreuzten Blicke. Reglos. Angespannt. Eine Minute lang schien keiner den anderen loslassen zu wollen. Dann schüttelte Kaisers den Kopf, schob die Tür wieder zu und stieg vorn auf den Beifahrersitz. »Nie gesehen«, sagte er unwirsch. »War wohl damals schon eine Knallcharge aus dem höheren Dienst. Mit sowas hatten wir kleinen Straßenköter nichts zu tun.« Ullmann fixierte Kaisers halbes Profil zwischen den Nackenstützen. Pelzer beobachtete, was zwischen den beiden vorging. In Ullmann schien die Konfrontation mit dem leibhaftigen Menschen, der vor 40 Jahren sein Kollege in derselben Polizei gewesen war, weniger auszulösen als Namen, Daten, Orte. Gar nichts eigentlich. Genau das hatte sie

0: unsichtbar geworden war. Auch ihn hatten unsichtbar geworden war. Auch ihn hatten unsichtbar geworden war. Auch ihn hatten unsichtbar geworden war. Auch ihn hatten 1980 kommen konnte, um wenigstens zu klären, ob dieser Pola irgendwas, den sie damals observiert hatten, Erbil Boskurt war, der falsche Mehmet. Der Typ, der anscheinend diese Liste der Folterpolizisten gemacht hatte, auf der auch er, Celik, stand. Auch Horst Kaiser sprang auf keinen einzigen Namen an. Er war nicht mal mehr sicher, ob er je gewusst hatte, wie der Mann hieß, der hinter Mehmet Celiks Tod steckte. Ihm brannte nur ein Name wirklich unter den Nägeln. Er sah Ullmann direkt ins Gesicht. Habt ihr Darius wirklich 30 Jahre im Bau behalten und dann rausgelassen? Seine Stimme vibrierte vor Unruhe. Oder war das auch wer anders, den da in Köln vor einem halben Jahr einer erschossen hat? Ullmann starrt ins Leere. Er hört ihn noch immer nicht. Mittwoch, 18 Uhr. Nestorstraße, Berlin-Wilmersdorf.
1: Ihr könnt ja Ullmann als Minox einsetzen, sagte Elli,
0: setzte den Deckel wieder auf den Topf mit den Rouladen und hielt Murat Celik den Kochlöffel hin. Celik schlürfte. Schmeckte wie ganz früher. Roch auch so. Nach Braten mit Soße. Deutsch. Extra für ihn. Er sah hoch in ihre Augen. Sie lachte ihn an, ging zum Kühlschrank und holte zwei Flaschen Bier heraus.
1: Bei so Essen passt kein Wein. Kölsch kann ich aber nicht bieten.
0: Er ließ Kartoffel und Messer sinken und seinen Blick über ihren Körper schweifen, seinen Bewegungen folgen. Leicht waren sie, warm, geerdet. Er spürte wieder ein leises Kribbeln. Keins, das ihn wegriss, wie bei Laura Trasinelli. Auch kein nervöses, wie bei Ines Pelzer gestern noch. Pelzer war weit weg. Wahrscheinlich längst wieder auf altem westdeutschen Boden. Im klapprigen, dunkelgrünen Campingbus mit Bernd Ullmann im Rollstuhl und Guido auf dem Bett. Sie hatte Celik gar nicht schnell genug Schlüssel und Wagenpapiere abnehmen können.
2: Tschüss, Celik. Bis bald.
0: Sie hatte auch sofort versprochen, zu Darius' Wohnhaus neben der Eigelstein-Torburg zu gehen und alle Namen vom Klingelbrett aufzuschreiben. Wollte gleich eine Freundin anrufen, die irgendwo in der Kölner Kripo als Psychologin arbeitete.
3: Minox?
1: Na, weißt du doch, die Minikamera, kalter Krieg, Spionage und so, sagte Elli, wo sie immer geheime Raketenpläne und so mit abfotografiert hatten.
0: War ihr Leib auch so muskulös wie ihre Arme? Oder fleischig?
4: Wie alt ihre Haut wohl war?
0: Hatte er Lust auf eine Frau, die so alt war wie seine Mutter? Rani das Gupta schob sich plötzlich zwischen die Bilder von Elli und Meral. Auch das Kribbeln war anders gewesen.
1: Hallo, ist wer im Laden?
0: Hörte er Ellis Stimme wie von einem anderen Stern. Lachte sie? Etwa ihn aus? Er schüttelte den Kopf und fing seinen Blick wieder ein.
3: Ja und? Was soll Ullmann damit?
1: Na, ich denke, der speichert jedes Blatt Papier, was man ihn hinhält.
0: Elli genoss seine Verwirrung.
1: Denn schnappt Ines sich eben mal den Rolli und schiebt mit Ullmann bei ihr Kripo vorbei.
0: Sie lachte schon wieder. Lachte sie auch beim...
3: Und dann... Glaubst du, die Frau hat da zufällig die Ermittlungsakte Darius auf dem Tisch liegen? Die ist Psychologin, keine Mordkommissarin.
0: Lachen beim Vögeln beim Lachen, sauste ihm durch den Kopf.
3: Wie geht das denn?
0: Das Handy klingelte. Celik zuckte zusammen wie ertappt.
1: Na eben, Ines auch. Die beiden wird ja wohl was einfallen, winkte Elli ab, mitsamt Bierflasche.
3: Ja,
0: blaffte Celik ins Handy. Den Rest des Gesprächs blieb er stumm, bis auf ein paar gestammelte türkische Brocken. Danach hatte er das Gefühl, er sei sein eigenes, auf einer duftenden, dampfenden Terrine deutsche Bratensoße schaukelndes Gekröse, in dem ein elektrischer Zauberstab Kichererbsen zerquirlt.
1: Was hat dich denn gebissen?
0: Elli musterte ihn halb besorgt, halb belustigt.
3: Mein Cousin? Meral, meine Mutter...
1: Komm, gib mal her, ich schell weiter,
0: verfügte Elli und drehte ihm das Kartoffelmesser aus der Hand.
1: Und dann erzähl,

0: Mittwoch, 22 Uhr. Flughafen Tegel, Berlin Tegel. Wieder zwei Schritte vor. Nur noch eine Familie mit drei Riesenkoffern und 1000 Pappkartons. Und ein Mann mit Handgepäck vor ihm. Die Schlange vor dem Abflugschalter in der hintersten, untersten Ecke vom Flughafen Tegel war die letzte Nervenprobe auf Berliner Boden, dachte Murat Çelik. Eine halbe Stunde rückte er jetzt Schritt für Schritt vor, einen halbleeren Rucksack an der Schulter, und versuchte gleichzeitig seine Gier auf Nikotin und das Rauschen in seinem Kopf zu verdrängen.
1: Sie rührt sich, bewegt die Augen, verzieht das Gesicht. Mera lebt, kommt wieder zu sich. Oder bäumt sie sich nur noch einmal auf, um Abschied zu nehmen? Zu sterben?
0: Auf jeden Fall musste er da sein. Er, ihr Sohn.
1: Ihr die Hand halten, den Schweiß von der Stirn tupfen.
0: Ja, ja, ja. Und seine eigenen Tränen. Die Schaftete, hatte Ellie gesagt, als er ihr vorgestammelt hatte, dass er seiner Mutter unbedingt eine Frage stellen musste.
1: Als allererste, hat mein Vater seinen Scheitel jemals anders als links getragen?
0: Der Mann mit dem Handgepäck nahm seine Bordkarte entgegen. Çelik legte sein schweißklebriges Ticket auf den Schalter.
1: Der PKK-Typ auf dem Foto von 1982 hatte den Scheitel rechts. Der Parkinson-Mann auch.
0: Warum war Rani Dasgupta das nicht aufgefallen? Oder wusste sie, dass der Mehmet Çelik mit dem vielen Geld nicht seiner war? Der wahre Mehmet Çelik. Musste sie das vertuschen?
1: Liebende erkennen sich doch am Geruch.
2: Los, Çelik, du schaffst das,
0: hatte Ellie ihm ins Ohr gehaucht und einen Kuss drüber gesetzt. Der Satz hatte sich tief durchgeschlängelt, durch das dunkle Rauschen des Todes und das Hämmern in seinen Adern.
1: Und jetzt raus, eine rauchen. Oder zwei, drei. Riecht das nach Frühling?
0: Runterkühlen. Umschalten.
1: Hadi, Çelik. Hadi. Biraz daha. Başaracaksın.

0: Kriegskosten von Pieke Biermann. 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
0: 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Es ist 20 Uhr. 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
2: Die Nachrichten mit Stefan Pössl. Guten Abend.
3: Das Gericht hat entschieden, dass der Regionalplan Ruhr insgesamt unwirksam ist. Die Regel ist, wenn ich einen Teil habe, der unwirksam ist, dann ist auch der ganze Plan unwirksam.
2: Die Sprecherin des Oberverwaltungsgerichts Nordrhein-Westfalen erklärt ein folgenreiches Urteil für das gesamte Ruhrgebiet. Die Richter in Münster haben den Regionalplan Ruhr für ungültig erklärt. Darin sind Gebiete für den Bau von 140.000 Wohnungen, Gewerbeflächen für fast 200.000 Jobs und Erholungsgebiete festgelegt. Jochen Trumm, WDR-Landespolitik, erklärt die Tragweite des Urteils.
4: Der Regionalplan Ruhr ist die Basis für alle Planung in den Städten und Kreisen des Ruhrgebiets. Das ist schon eine Tragweite, die man so nicht erwartet hatte. Alles, was jetzt auf dieser neuen Planung fußte, naja, da werden die Leute jetzt überlegen, ob sie Fragezeichen hinter ihre Planungen setzen müssen. Ich will mal Beispiele nennen. Der Rohstoffabbau, aber es geht zum Beispiel auch um Vorrangflächen für den Ausbau von Windenergie. Die Forensik in Haltern zum Beispiel, die der Landesgesundheitsminister unbedingt braucht, auch die steht in diesem Plan. Drin. Kann man das jetzt alles so machen? Alles das ist jetzt mit Fragezeichen versehen.
2: Die Rechte für Flugreisende sollen sich in der EU jetzt doch nicht verschlechtern. Die Mitgliedstaaten wollten unter anderem, dass Fluggäste eine Entschädigung nicht schon nach 3 Stunden Verspätung, sondern erst nach 4 Stunden Verspätung bekommen. In Verhandlungen mit dem EU-Parlament nahmen sie ihre Forderung aber zurück. Auch die Höhe der Entschädigung soll gleich bleiben. Bei der Fußball-WM startet heute der zweite Gastgeber Kanada ins Turnier. Der Gegner im ersten Vorrundenspiel in Toronto ist Bosnien-Herzegowina. Bei Kanada fällt Bayern-Profi Alonso Davies wegen einer Verletzung aus. Anpfiff ist in einer knappen Stunde.
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2: Die Polizei hat in Soest gleich 2-mal dasselbe Auto aus dem Verkehr gezogen. Beim ersten Mal saß eine betrunkene Frau am Steuer, kurze Zeit später ihr betrunkener Lebensgefährte. Jonathan Beer für WDR aktuell.
5: Bei der Polizei sind Hinweise eingegangen. Da fährt jemand in Schlangenlinien durch die Gegend. Die Beamten finden das Auto und die 32-jährige Fahrerin. Sie hat fast 1,5 Promille im Blut. Die Polizei nimmt den Führerschein weg und verbietet ihr weiterzufahren. Aber nur eine halbe Stunde später findet die Polizei dasselbe Auto auf einem Fitnessstudio-Parkplatz. Zeugen hatten gesehen, wie ein Mann damit gegen eine Hauswand und ein geparktes Auto gefahren ist. Diesmal war es der Lebensgefährte der Frau. Auch er war betrunken und ohne gültigen Führerschein.
2: Das war WDR aktuell. Das Wetter in Nordrhein-Westfalen. In der Nacht lässt der Regen nach bei 15 bis 10 Grad. Morgen nur etwas Sonne, vor allem nördlich der Ruhr, einzelne Schauer. Es wird sehr windig, in Dortmund bis 18 Grad, in Paderborn bis 19 und in Aachen bis 20 Grad. Ähnlich am Sonntag, am Montag bleibt es dann trocken und es wird etwas wärmer. Die Zeit, es ist 20.03 Uhr.
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6: Heute live aus der romanischen Kirche St. Maria im Kapitol in Köln. Die romanische Nacht, der krönende Abschluss des romanischen Sommers. Schon die ganze Woche konnte man von Kirche zu Kirche ziehen, um alte Musik verschiedenster Couleur, zum Teil auch zeitgenössische Musik zu erleben. Heute gleich 4 Konzerte nacheinander bis um Mitternacht hier in den altehrwürdigen Gemäuern von St. Maria im Kapitol. Ich bin Susanne Herzog und freue mich, Sie durch die romanische Nacht zu begleiten. Eben, da sind noch einige Leute draußen im Kreuzgang gewandelt, rund um den Innenhof mit Blumen in allen Farben. Inzwischen ist das Publikum in der Kirche, sitzt auf seinen Plätzen vor der halbrunden Apsis des Kleeblattchors. Im Grundriss, da sieht dieser Chorraum nämlich aus wie so ein dreiblättriges Kleeblatt und das mittlere Kleeblatt sozusagen. Dort treten jetzt gleich bis um 24 Uhr 4 Gesangsensemble auf. Das sind 4 Ensemble, die unterschiedlicher eigentlich nicht sein könnten. Das Trio Archéarie, das ist aus dem französischen Baskenland angereist, im Gepäck archaische Hirtenlieder aus seiner Heimat. Gegen 22 Uhr dann präsentiert das Leipziger A Cappella Ensemble Amarcord Mariengesänge von Josquin des Prez. Und nach so viel purer, reiner Renaissance-Musik wird es Richtung Mitternacht dann nochmal ziemlich lebendig und jazzig mit dem Vokalorchester NRW. Das sorgt mit Improvisationen für jede Menge Überraschungen. Los geht's mit romantischer Chormusik. Der Chor des Bach-Vereins, der tritt in diesem Moment gerade auf, gemeinsam mit seinem Leiter Christoph Siebert, zu hören den Beifall. Sie singen doppelchörige Werke von Felix Mendelssohn-Bartholdy im Wechsel mit einzelnen Orgelwerken von Mendelssohn. Dafür hat sich der Organist Michael Bottenhorn bereits an der Kleis-Orgel hier in St. Maria im Kapitol positioniert. Die befindet sich im Rücken des Publikums, auf dem Lettner. So können dann Orgelklänge und romantischer Chorgesang, also aus verschiedenen Richtungen werden die kommen und das Publikum in der Kirche einhüllen, quasi in eine romantische Mendelssohn-Klangwolke. Orgel- und Chorwerke von Mendelssohn im Wechsel, ja auch ganz passend zu Mendelssohns großer Verehrung von Johann Sebastian Bach mit seinen Orgelwerken. Da hat er zur Wiederbelebung der Orgelkultur nach Bachs Tod beigetragen. Jetzt kommt Christoph Siebert, der Leiter des Chor des Bachvereins Köln, hier nach vorne und es kann losgehen. Als erstes hören wir Kyrie Eleison von Felix Mendelssohn-Bartholdy.

Mendelssohns, Herr sei uns gnädig, das haben wir zuletzt gehört, mit dem Chor des Bachvereins Köln unter der Leitung von Christoph Siebert hier in St. Maria im Kapitol. Die romanische Nacht, WDR3-Konzert ist live dabei. Mendelssohn pur zu Beginn, rund eine Stunde hochromantische Chor- und Orgelmusik von Felix Mendelssohn Bartholdy. Der Christoph Siebert macht gerade so ein Zeichen, um den Organisten zu suchen, der ja hier auf dem Lettner die Orgel gespielt hat. Er ist jetzt auch auf die Bühne gekommen, Michael Bottenhorn, der die Kleist-Orgel hier in St. Maria im Kapitol gespielt hat, gemeinsam aufgetreten ist mit dem Chor des Bachvereins Köln. Und Soli gesungen haben übrigens die Kölner Vokalsolisten Marina Schuchert, Sopran, Katharina Georg, Alt, Leonard Reso, Tenor und Fabian Hemmelmann, Bass. Der gesamte Chor und die Solisten mit dem Organisten und dem Chorleiter Christoph Siebert verbeugen sich alle gemeinsam. Das Publikum hier in St. Maria im Kapitol ist begeistert von dieser Mischung aus Chor- und Orgelmusik von Felix Mendelssohn Bartholdy, der Bachchor hier in Köln. Ja, übrigens alles Laien, die eben wunderbar ausgebildet sind, wie man hören konnte. Wirklich einer der Spitzenchöre hier in Köln, der die romanische Nacht in St. Maria im Kapitol eröffnet hat. Die Kölner Vokalsolisten, das sind die Profis, die kommen jetzt auch gerade noch mal auf die Bühne dazu. Sie haben die Soli gesungen in Mendelssohns Chorwerken. Christoph Siebert bittet jetzt aus dem Reihen des Bachchors einzelne Sängerinnen und Sänger auch nochmal einzeln nach vorne zu kommen, sich zu verbeugen. Es gab noch so ein paar kleinere Soli, die eben aus den Reihen des Chors selbst bestritten wurden. Und die sind natürlich definitiv einen extra Applaus wert.

0: Mendelssohns Chorwerke ja sehr orientiert, durchaus am großen Vorbild Bach, die kunstvolle Kontrapunktik, die man da immer wieder hören konnte in den Orgelwerken sowieso. Aber ganz klar Harmonik und Melodien, da spricht Mendelssohn die Sprache der Romantik unüberhörbar. Das Besondere der romanischen Nacht ist es ja, dass das ein sehr lebendiges Konzertformat ist. Die Ensembles, die wechseln sich ab bis um Mitternacht. Der Bachchor tritt jetzt gerade ab, aber auch beim Publikum ist das ein Kommen und Gehen zwischen den Auftritten. Einige Leute, die sind dann vielleicht mal kurz an der frischen Luft, gehen mal kurz nach draußen, bis es weitergeht mit dem nächsten Konzert im einzigartigen Kirchenraum hier von St. Maria im Kapitol, die größte romanische Kirche hier in Köln. Vom Mittelalter bis in unsere Tage hat natürlich unterschiedlichste Musik diesen Kirchenraum schon erfüllt. Aber ich würde mal vermuten, sowas wir jetzt gleich als nächstes hören, sowas wie der Gesang vom Trio Ascheri, der klingt hier bestimmt zum allerersten Mal. Das sind uralte Hirtengesänge aus den Bergen im französischen Baskenland zwischen dem Golf von Biscaya und den Pyrenäen. Hier ist der Sänger Julen Ascheri in einer Musikerfamilie aufgewachsen und bereits als Kind hat er Bascha Ahaide, das sind die traditionellen Lieder der Hirten, bereits als Kind hat er die kennengelernt. Vor ein paar Tagen habe ich mich per Internet kurz mit ihm unterhalten und ihn gefragt, was das genau heißt, Bascha Ahaide.
1: Ahaide, ça veut dire l'air, la Melodie. Et Bascha, ça vient du mot Bachoa, de la forêt. C'est un mot qui évoque le monde sauvage.
0: Bascha beschwört die wilde Natur herauf und Ahaide bedeutet ganz einfach Melodie. Bascha Ahaide, naturverbundene Lieder aus den Bergen der Region Sul im Baskenland, so wild und ungezähmt, wie eben auch dort die Landschaft ist. Uralt sind diese Lieder, wann die genau entstanden sind, das weiß man nicht so definitiv, denn sie sind von Hirten erfunden worden, die haben sie sich ausgedacht, mündlich weitergegeben von Generation zu Generation.
1: Ce sont des mélodies très anciennes, on ne peut pas les dater. Elles ont été inventées un jour par des personnes qui étaient sûrement des bergers. Elles n'ont pas de paroles, ça peut se rapprocher du plein chant et ce sont des longues, longues mélodies.
0: Sehr lange Melodien, ganz ohne Text, erklärt Julen Ascheri. Das ist typisch für Bascha Ahaide. Die Hirten, die mussten wirklich gute Sänger sein, denn diese Lieder, die sind schwierig zu singen, technisch sehr anspruchsvoll und als Sänger geht man wirklich an sein Limit, auch emotional. Ziel ist es nämlich beim Singen, sich mit der Natur um sich herum zu verbinden, mit dem, was man sieht, aber durchaus auch mit dem Unsichtbaren, wie zum Beispiel mit den Vorfahren. Diese mystischen Melodien, die erwecken manchmal den Eindruck, als würde der Sänger selbst fliegen wie ein Vogel, sich vom Wind tragen lassen, eins werden mit der Natur, mit der rauen Bergwelt. Und deshalb brauchen diese ursprünglichen Lieder auch keinen Text. Die Stimme wird quasi zu einem Instrument, denn die Melodien, sagt Julen Ascheri, die richten sich ja gar nicht an die menschliche Welt, sondern an die Geister, die Tiere, die Elemente der Natur. Und sie alle verstehen Bascha Ahaide eben ganz ohne Worte. Archaische Melodien, mit denen Julen Ascheri und sein Trio jetzt gleich den romanischen Kirchenraum von St. Maria im Kapitol füllen. Und zwischendurch werden sie dann auch baskische Lieder mit Text singen, aber im Stil von Bascha Ahaide, immer verwurzelt in der Natur des Baskenlandes und in der Welt der Hirten. Sie erzählen von den Wäldern, den Bergen und den Schluchten der Region, von den Vögeln, die dort leben. Ja, und natürlich, wie könnte es anders sein, auch von der Liebe. Julen Ascheri hat mir erzählt, er selbst singt auch immer wieder in den Bergen, mitten in der Natur, so wie er das aus seiner Kindheit kennt. Und ja, genau dieses Gefühl, das Singen im Freien, wie die Hirten, das versucht er dann auch mit ins Konzert, in den Konzertsaal, beziehungsweise jetzt bei uns, mit in den Kirchenraum zu bringen. Das stellt er sich also wirklich vor, diese raue Bergwelt des französischen Baskenlandes um sich herum, imaginiert er, wenn er auch hier in St. Maria im Kapitol singt. Das sind sehr lange Melodiephrasen bei Bashar Ahaide. In den Bergen schallen die dann eben in die Weite, übrigens auch mit einem sehr großen Tonumfang. Von den tiefen Regionen bis ganz nach oben geht es. Auch das ist so ein Aspekt, der nochmal zeigt, dass man wirklich so seine Komfortzone als Sänger verlassen muss, um diese baskischen Hirten, die da dann auch singen zu können. Da muss man wirklich ans eigene Limit gehen und auch darüber hinaus. Während die Hirten ganz alleine gesungen haben, singt Julien Achiari mit zwei Sängerinnen im Trio. Sie haben da ihre ganz eigene Polyphonie entwickelt als Trio und das ist einzigartig. So gab es das bisher noch gar nicht. Diese drei Stimmen, die sind im ständigen Dialog miteinander musikalisch ganz eng verwebt zu einem polyphonen Geflecht mit kleinen Improvisationen zwischendurch aus, durchaus, also kleinen Variationen mal der Melodie. Aber wichtig, sagt Julien Achiari, ist es eben, das immer lebendig zu halten, den ursprünglichen Charakter von Bashar Ahaide. Julien Achiari spielt zum Gesang seines Trios ein Tschun-Tschun. Das ist ein traditionelles Saiteninstrument aus dem Baskenland, so eine lange kastenförmige Zither. Die Saiten werden da angeschlagen mit einem Holzstab. Dadurch entsteht ein Bordun-Klang und ja, zu dritt treten sie auf. Julien Achiari gemeinsam mit zwei Sängerinnen, die beide auch aus dem französischen Baskenland, aus der Region um Soule kommen. Das sind Madi Oyena und Claudine Hegi-Yapal zu dritt. Jetzt gleich das Trio Achiari hier in St. Maria im Kapitol. Das Publikum braucht noch einen kleinen Moment, um wieder zu finden.

0: Professora.
1: Thank you.

0: Standard. Schau mal, schau wieder.
1: Wieder von der Gucke.
0: Oder?
2: Ja.
0: Okay. Ich bin nicht. Nein. So.

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0: So frei wie ein Vogel segeln die Stimmen umher. Das Trio Tulin Ashieri hat gesungen mit Madi Oyana und Claudine Higiapal, beide Suletin-Sängerinnen aus Suhl, der östlichsten Region des Baskenlandes. Bashar Ahaide, die Hirtenlieder der rauen Bergwelt ihrer Heimat, haben sie mitgebracht. Tulin Ashieri und sein Trio zu uns nach Köln in die romanische Nacht. WDR3 ist live dabei in St. Maria im Kapitol. Das Motto des romanischen Sommers dieses Jahr, Odem, der Atem für alle Sängerinnen und Sänger zum Musikmachen, natürlich unentbehrlich. Beim Singen prägt der Atem die Melodien in den Raum und in der romanischen Nacht ist Gesang in all seinen Facetten zu erleben, eben mit dem baskischen Trio Ashieri, ganz archaisch am Anfang, romantischer Chorgesang mit Mendelssohns Werken und inzwischen wird es ja langsam so ein bisschen dunkel draußen, insofern ganz passend jetzt ein Moment des Innehaltens der Ewigkeit mit puren A Cappella-Klängen der Renaissance. Das Leipziger Vokalquintett Am Akkord singt ein Marienprogramm mit Werken von Josquin des Prez, der große franco-flämische Komponist des 15. und frühen 16. Jahrhunderts. Zu seiner Zeit berühmt als Sänger und Komponist ist Josquin in Frankreich und Italien tätig gewesen, unter anderem auch Sänger in der päpstlichen Kapelle in Rom. Seine Werke verbreitet in Abschriften und Drucken in ganz Europa. Also wirklich ein echter Superstar sozusagen der Renaissance-Musik, Josquin des Prez. Und Daniel Knauf, Bassist bei Am Akkord, der hat mir per Internet erzählt, was ihn an diesem Komponisten so fasziniert.
1: Wir sind da ja in der Renaissance. Da guckt ein bisschen das Mittelalter noch um die Ecke, auch durchaus in Werken von ihm selber. Aber diese Emotionalisierung und auch die tatsächliche Wortausdeutung des Textes durch die Musik, das ist wirklich schon was ziemlich Einzigartiges.
0: Sehr klangsinnliche Musik hat Josquin komponiert, nicht nur in weltlichen, sondern auch in geistlichen Werken. Insgesamt rund 18 Messen und um die 100 Motetten werden ihm zugeschrieben. Am Akkord hat für sein Josquin-Programm Motetten und Messsätze ausgesucht, die sich alle auf Maria beziehen. Marienfrömmigkeit für Josquin ganz zentral. Er hat mehrere Marienmessen geschrieben und aus drei dieser Messen hat Am Akkord sich sozusagen eine imaginäre Marienmesse zusammengestellt. Das heißt, zwischen den Messsätzen haben sie noch einzelne Motetten und dann auch einstimmige gregorianische Marienmelodien eingefügt. Der Kontrast zwischen Einstimmigkeit und der kunstvollen Polyphonie von Josquin, genau das ist es, was Am Akkord an der Zusammenstellung dieses Programms so gereizt hat. Denn so entsteht ein vielfältiges Porträt des großen Renaissance-Komponisten Josquin des Prez. Das hören wir jetzt hier in der romanischen Nacht mit dem Ensemble Am Akkord. Als erstes Josquins Motette Ave Maria Virgus Serena. Übrigens, wie Daniel Knauf mir erzählt hat, ein absolutes Highlight aus seiner Sicht, diese Motette Ave Maria Virgus Serena. Sehr berührende Musik. Und schon die Zeitgenossen waren beeindruckt von Josquins Werken. Auch er selbst scheint sich da durchaus bewusst zu sein, seiner herausragenden Fähigkeiten. Es ist bezeugt, dass er immer sehr selbstbewusst aufgetreten ist. In seiner Motette Illibata de Virgo Nutrix, die Am Akkord auch in ihrem Marienprogramm singt, da hat sich Josquin sogar in den Noten verewigt als Akrostichon mit seinem Namen, diesem Werk, dann auch noch mal auf diese Weise seinen Stempel aufgedrückt. Jetzt ist Am Akkord bereit, ist aufgetreten hier in der Apsis von St. Maria im Kapitol. Es geht los mit dem Marienprogramm von Josquin des Prez. Als erstes die Motette Ave Maria Virgo Serena.

Das Vokalensemble Amacord mit einem reinen Josquin-Programm. WDR3-Konzert heute live bis um Mitternacht aus der romanischen Kirche St. Maria im Kapitol in Köln. Die romanische Nacht. Fünf Sänger von Amacord haben den Kirchenraum mit Renaissance-Klängen erfüllt. Kunstvolle Polyphonie von Josquin des Prez, aber mehr als kunstvoll, zutiefst berührende Musik, die zum Innehalten einlädt. Besonders auch im Wechsel mit den einstimmigen gregorianischen Melodien. Das Publikum Standing Ovations hier in St. Maria im Kapitol für das Vokalquintett aus Leipzig für Amacord. Und das sind die beiden Tenore Wolfram Latke und Robert Polas, Frank Oschimek Bariton, Daniel Knauft und Holger Krause Bass.

0: Ja, inzwischen haben wir es schon nach 23 Uhr, aber das Publikum ist begeistert. Holt es das Vokalquintett Amakord nochmal zurück hier nach vorne in die Apsis von St. Maria im Kapitol. Das Vokalquintett ist ja hervorgegangen vor über 30 Jahren schon aus den Reihen des Leipziger Thomaner-Chors und seitdem sind sie rund um den Globus unterwegs, sensationell erfolgreich mit unterschiedlichsten Programmen. Heute Abend hier in der Romanischen Nacht eben ein reines Renaissance-Programm, ein reines Josquin-Programm. Draußen ist es längst dunkel jetzt, aber hier, Sie haben es ja gehört, den Beifall vom Publikum, überhaupt von Müdigkeit keine Spur. Und das ist auch gut so, denn jetzt gibt es nochmal so richtig Power mit dem letzten Auftritt bei dieser Romanischen Nacht. Das ist das Vokalorchester NRW, hat ein Programm vorbereitet, voller Überraschungen. Schon der Name an sich lässt ja aufhorchen. Vokalorchester, ein Orchester nur mit Stimmen.
1: Also wir verstehen uns nicht als klassisches Gesangsensemble, sondern nennen uns Stimmkollektiv, probieren einfach alles aus, was mit der Stimme so möglich ist, und das ist nicht in bestimmten klassischen Stimmlagen nur gedacht, sondern man nimmt auch mal die Rolle von Instrumenten ein oder was einem sonst so einfällt.
0: Sagt Simon Herwig vom Vokalorchester NRW, das sich jetzt gerade schon breit macht natürlich für seinen Auftritt Architektur des Augenblicks, so haben sie ihr Programm genannt, denn Improvisation gehört quasi zur DNA dieses Ensembles, gemeinsam oder auch einzelne Stimmen, die aus dem Kollektiv hervortreten, als Reaktion auf den Raum, auf das Publikum im Augenblick der Aufführung entstehend. Die Sängerin Judith Simon betont, dass trotzdem nicht alles völlig frei ist.
2: Es gibt sozusagen eine Vorgabe der Struktur. Also zum Beispiel haben wir eine Improvisation, die heißt Turn. Es stehen erst alle mit dem Rücken zum Publikum und jede Person, die improvisiert, muss sich einmal drehen. Und sie improvisiert dann ein Pattern, also etwas, was sich wiederholt, ein Loop. Und wenn sie etwas Neues machen will, muss sie sich erstmal wieder umdrehen.
0: So ist es bei der Improvisation Turn, bei Cycle Song zum Beispiel. Das ist so eine Art Spontankomposition, auch patternbasiert. Eine Sängerin oder ein Sänger wird da dann spontan zum Leader, auf den die anderen reagieren und so weiter und so fort. Also wirklich diverse Improvisationsformate wird das Vokalorchester NRW uns gleich präsentieren. Und das im Wechsel mit Werken, die zeitgenössische Vokalkunst geprägt haben. Werke unter anderem von der amerikanischen Indie-Folk-Band Bon Iver, von dem Jazzmusiker Theo Blackman oder auch von der Pionierin vokaler Performance-Kunst überhaupt, von Meredith Monk. Bei ihren Stücken Panda Chant und Other Worlds Revealed wird natürlich, wie das so ist, bei Monk erweiterte Gesangstechnik verwendet und noch mehr, erklärt Simon Herwig.
1: Das gehört ein bisschen zur Raumerkundung dazu, dass wir unterschiedliche Aufstellungen wählen, die dann wiederum unsere Stimmen unterschiedlich in den Raum transportieren. Und das machen wir hier bei beiden Meredith Monk-Stücken. Ja, stehen anders, die Stimmen gehen in verschiedene Richtungen und es entstehen durch die Performance, durch die Aufstellung interessante akustische Ereignisse.
0: Interessant geht's jetzt auch gleich jeden Moment los, aus dem Nichts, nämlich sozusagen am Anfang nur Atem, passend zum Motto Odem vom romanischen Sommer. Mit dem gemeinsamen Atem erspürt das Vokalorchester NRW den Raum um sich herum, lässt den Kirchenraum von St. Maria im Kapitol auf sich wirken, tritt in Kontakt mit dem Publikum und aus dieser Stille heraus beginnt dann ein einzelner Sänger oder eine einzelne Sängerin wie so ein Dominostein, der nach und nach die anderen in Bewegung versetzt. Eine Einladung, sich auf das Unvorhersehbare einzulassen. Musik im Hier und Jetzt in St. Maria im Kapitol mit dem Vokalorchester.

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0: Das Vokalorchester NRW hören wir dann auch am Ende der romanischen Nacht hier in St. Maria im Kapitol. Es geht auf Mitternacht zu und damit auf das Ende dieser Nachtvokalkunst-Improvisation. Ja, und zwischendurch auch jede Menge Drive mit dem Vokalorchester NRW. Wenn Sie vielleicht erst ein bisschen später eingeschaltet haben, Sie können die gesamte romanische Nacht ab morgen sich auch nochmal anhören im Konzertplayer bei wdr3.de. In der Technik waren der Tonmeister Stefan Schmidt, Toningenieure Daniel Pschemus und Patrick Huth, Tontechnik Jule Matern und Ablaufredaktion Otto Hagedorn. Die Redaktion der Sendung hatte Susanne Rumpf, mein Name ist Susanne Herzog und wir alle zusammen wünschen Ihnen eine gute Nacht.
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4: Die Nachrichten mit Kira Preuß. Guten Abend. Die Sprecherin des Oberverwaltungsgerichts NRW erklärt ein folgenreiches Urteil für das gesamte Ruhrgebiet.
5: Das Gericht hat entschieden, dass der Regionalplan Ruhr insgesamt unwirksam ist. Die Regel ist, wenn ich einen Teil habe, der unwirksam ist, dann ist da auch der ganze Plan unwirksam.
4: Die Richter in Münster haben den Regionalplan Ruhr für ungültig erklärt. Darin sind Gebiete für den Bau von 140.000 Wohnungen, Gewerbeflächen für fast 200.000 Jobs und Erholungsgebiete festgelegt. Jochen Thrum, WDR Landespolitik, erklärt die Tragweite des Urteils.
6: Der Regionalplan Ruhr ist die Basis für alle Planung in den Städten und Kreisen des Ruhrgebiets. Das ist schon eine Tragweite, die man so nicht erwartet hatte. Alles, was jetzt auf dieser neuen Planung fußte, naja, da werden die Leute jetzt überlegen, ob sie Fragezeichen hinter ihre Planungen setzen müssen. Ich will mal Beispiele nennen. Der Rohstoffabbau, aber es geht zum Beispiel auch um Vorrangflächen für den Ausbau von Windenergie. Die Forensik in Haltern zum Beispiel, die der Landesgesundheitsminister unbedingt braucht, auch die steht in diesem Plan drin. Kann man das jetzt alles so machen? Alles das ist jetzt mit Fragezeichen versehen.
4: Die USA und der Iran stehen möglicherweise kurz vor einer Friedensvereinbarung. US-Präsident Trump hat einen Beitrag des iranischen Außenministers Araghchi auf X weiterverbreitet. Darin heißt es, man sei einer Einigung nie näher gewesen. Einen Abschluss gäbe es aber noch nicht. Die Rheinkirmes in Düsseldorf muss nicht früher schließen. Ein Ausschuss der Stadt hat eine entsprechende Forderung abgelehnt. Ein Anwohner hatte sich beschwert, dass es auf der Kirmes zu lange zu laut ist. Die Stadt will dieses Jahr aber täglich kontrollieren, ob sich alle an Lärmregeln und Öffnungszeiten halten.
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4: Bei der Fußball-Weltmeisterschaft haben sich Co-Gastgeber Kanada und Bosnien-Herzegowina unentschieden getrennt mit 1:1. Aus Toronto Thomas Kunze, WDR Sport.
7: Irgendwie verdient, aber irgendwie hätten die Kanadier durchaus den Sieg holen können. Bosnien-Herzegowina ging in der ersten Halbzeit nach 21 Minuten in Führung. Ecke, Sead Kolasinac, der Ball verlängert ins Zentrum. Jovo Lukic nickt aus Nahdistanz ein. Das war das 1:0. Kanada in der ersten Halbzeit mit einer hundertprozentigen Möglichkeit. Die vergab ihr Topstürmer Jonathan Davids. Die Kanadier wurden danach immer besser, immer stärker. Und den verdienten Ausgleich gab es dann erst in der 79. Minute. Und so trennen sich Kanada und Bosnien-Herzegowina 1:1.
4: Und jetzt noch das Wetter in Nordrhein-Westfalen. Über die Nacht lässt der Regen langsam nach bei Tiefstwerten von 15 bis 10 Grad. Tagsüber wechseln sich dichte Wolken und etwas Sonne ab, dazu weiter einzelne Schauer und es wird windig mit starken bis stürmischen Böen. In Nettersheim 18 Grad, in Solingen 19 Grad und in Aachen bis 20 Grad. 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
1: Dazu herzlich willkommen. Durch die Nacht begleitet Sie heute Friedrich Schloffer. In den ersten zwei Stunden hören wir Aufnahmen aus den Studios des SWR. Der Erfolg seiner Rhapsody in Blue zog vor George Gershwin gleich einen großen Auftrag nach sich. Er sollte ein Klavierkonzert komponieren. Mit der Orchestrierung sinfonischer Werke hatte Gershwin allerdings noch keinerlei Erfahrung. Er musste sich das erstmal erarbeiten. Und das ist ihm gut gelungen. Wie gut, das hören wir gleich. Und sollten Sie den Film Ein Amerikaner in Paris gesehen haben, werden Ihnen einige Melodien aus diesem F-Dur-Konzert bekannt vorkommen.

Cécile Housset war die Solistin im Klavierkonzert F-Dur von George Gershwin. Begleitet wurde sie vom Radiosinfonieorchester Stuttgart unter der Leitung von Neville Mariner. Er gilt heute als Geheimtipp unter Freunden der romantischen Klaviermusik. Theodor Kirchner, er verkehrte immerhin mit Robert Schumann, Felix Mendelssohn Bartholdy und Johannes Brahms. Große Sinfonik war nicht sein Ding. Am liebsten schrieb er kleine, ausdrucksvolle Charakterstücke. Wie seine 8 Stücke Opus 79 für Violoncello und Klavier, hier in einer Aufnahme mit Johannes Moser und Paul Rivinius.

Johannes Moser, Violoncello und Paul Rivinius am Klavier waren das mit den 8 Stücken Opus 79 von Theodor Kirchner. Zu einem Ausflug in den Orient laden wir Sie jetzt ein im ARD-Nachtkonzert. Man riecht förmlich die Gerüche Asiens, man meint tatsächlich die exotisch gekleideten Mandarine zu sehen, wenn die Scheherazade von Maurice Ravel erklingt. In den 3 Liedern kommen geheime Sehnsüchte zum Ausdruck. Dabei weicht der Tatendrang und die fast überschäumende Wollust des Anfangs mehr und mehr einer trägen, erschöpften Sinnlichkeit. Alain Auger wird begleitet vom SWR-Sinfonieorchester Baden-Baden und Freiburg.

Ein Orient voller Bilder und Düfte war das, die Scheherazade von Maurice Ravel. Die Sopranistin war Arlene Auger, Ernest Buhr dirigierte das SWR-Sinfonieorchester Baden-Baden und Freiburg. Und hier ist noch einmal der Cellist Johannes Moser. Er musiziert zusammen mit Kolja Blacher Violine und Eva Kupietz am Klavier im Klaviertrio G-Moll Opus 8 von Frédéric Chopin.

Das war das Klaviertrio G-Moll Opus 8 von Frédéric Chopin mit Eva Kupiec, Klavier, Kolja Blacher, Violine und Johannes Moser, Violoncello. Sir Walter Scott gilt als Begründer des Geschichtsromans. Kein geringerer als Johann Wolfgang von Goethe bezeichnete ihn als den besten Erzähler seiner Zeit. Scotts Erzählung Waverley handelt von einem jungen englischen Offizier, der zwischen die Fronten von englischer Krone und den schottischen Highland Clans gerät. Und natürlich spielen auch zwei sehr unterschiedliche Frauen eine wichtige Rolle. Hector Berlioz hat es zu dieser Ouvertüre inspiriert.

Waverley. Ouvertüre nach dem Roman von Sir Walter Scott von Hector Berlioz. Gespielt vom SWR-Sinfonieorchester Baden-Baden und Freiburg. Leitung Sylvain Cambrelin. Und hier ist noch einmal Musik von Berlioz, ein ungarischer Marsch.

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1: Die Nachrichten mit Kira Preuß. Guten Morgen. Der Streit um Kiesabbauflächen im Kreis Wesel hat nun auch Folgen für das gesamte Ruhrgebiet. Das Oberverwaltungsgericht hat den Regionalplan Ruhr für unwirksam erklärt, wegen schwerer Planungsfehler. Der Regionalverband Ruhr hat darin Gebiete für den Bau von 140.000 Wohnungen, Gewerbeflächen und Erholungsgebieten festgelegt. Carsten Schabowski, WDR Wirtschaft, erklärt, was das Urteil bedeutet.
2: Das Urteil des Bundesverwaltungsgerichts NRW liegt bis jetzt nur mündlich vor und es ist noch nicht rechtskräftig. Die schriftliche Begründung folgt wahrscheinlich erst in ein paar Wochen, heißt es. Erst dann startet die Frist für eine mögliche Beschwerde beim Bundesverwaltungsgericht in Leipzig. Bis klar ist, ob der Fall dort überhaupt verhandelt wird, können noch Monate vergehen. Für die Wirtschaft heißt das Planung mit Vorsicht. Behörden dürften neue Genehmigungen zum Beispiel für Bauprojekte nun eher zurückhaltend geben. Immerhin, bereits genehmigte Projekte sind nicht betroffen und können weiterlaufen. Investoren und Projektentwickler müssen sich also wahrscheinlich auf eine Hängepartie einstellen.
1: Die USA und der Iran stehen möglicherweise kurz vor einer Friedensvereinbarung. US-Präsident Trump hat einen Beitrag des iranischen